0: sein. Können wir nicht einfach mal wie ganz normale Kinder Kaufmannsladen spielen?
1: Ach, Charlie. Ich meine, Charles. Wir sind dabei, ein Verbrechen aufzuklären. Wenn wir nichts tun, bleibt der Fall doch ungelöst. Kaufmannsladen können wir immer spielen.
0: Ich finde nicht, dass wir unsere Näschen da reinstecken sollten. Dafür gibt's Leute, die von Verbrechensaufklärung wirklich Ahnung haben. Die brauchen uns dafür nicht.
1: Ja, du vergisst aber, dass wir ihnen jetzt einen Schritt voraus sind und den Fall bereits gelöst haben werden, bevor die davon überhaupt Wind bekommen. Komm mit, mein pelziger Freund. Wir gehen nach oben und schauen nach, was da vor sich geht. Ach Gott, ist das aufregend!
0: Ich hab doch gesagt, ich spiel nicht mit. Colin, warte auf mich! Ich fühle mich hier echt nicht wohl. Man sagt, dass es hier oben spuken soll.
1: Was?
0: Guck dich doch mal um. Die Wände hier sind ganz modrig, alles ist staubig, die Fenster sind komplett zersprungen und... Ah. Ah. Colin,
1: was denn?
0: Siehst du das?
1: Was denn?
0: Da hinten fliegt etwas herum. Ein Gespenst. Beweg dich bloß nicht, dann sieht es uns auch nicht.
1: Was? Aber... Oh... Jetzt mach dir mal nicht ins Fell, das ist ein Vorhang. Da hat nur jemand vergessen, das Fenster zuzumachen. Hier gibt's keine Geister, das ist nur ein etwas heruntergekommener Barbershop.
0: Ein was?
1: Ein Barbershop. Hier lassen sich Männer den Bart rasieren, trimmen oder ja, was auch immer, irgendwas mit Haaren eben. Ich weiß nicht, warum die das machen. So ein Fell ist doch eigentlich ganz nützlich. Gerade im Winter.
0: Und ausgerechnet hierher kommen Leute, um sich den Bart zu rasieren? Legen die denn keinen Wert auf Atmosphäre? Die Bude hat doch dringend einen Innenarchitekten nötig.
1: Ach, hier war einfach schon seit Jahren kein Mensch mehr. Deshalb sieht es auch so aus. Ich habe sogar gehört, dass der einstige Besitzer vor vielen Jahren weggesperrt wurde. Keiner weiß weswegen. Er soll einer der besten Barbiere der Stadt gewesen sein. Und vor einigen Wochen ist jemand Neues in die Stadt gekommen und hat das alles hier übernommen.
0: Woher willst du das denn wissen?
1: Naja, erzähl's keinem, aber ich komme manchmal hierher, wenn ich traurig bin. Als ich das letzte Mal hier war, haben sich die Alte von unten und der neue Eigentümer darüber unterhalten. Und naja, ich habe sie dann eben reden hören.
0: Ich finde, wir wissen sowieso schon zu viel. Wir sollten uns nicht in Dinge einmischen, die uns nichts angehen. Lass uns wieder nach unten zu den anderen gehen, Colin. Am Ende werden wir noch erwischt und dann bekommen wir ganz viel Ärger.
1: Ach, was soll uns denn passieren?
0: Vielleicht genau das, was dem Typen mit der aufgeschlitzten Kehle passiert ist? Oder vielleicht schlägt wieder jemand mit einem Besen auf mich ein? Los, wir holen uns einfach einen Termin und kommen später wieder.
1: Spinnst du? Warum sollten wir uns denn einen Termin geben lassen?
0: Na, dann... Könntest du dir in Ruhe den Schnurrbart stutzen lassen und ich rede ein wenig mit ihm. Vielleicht kriegen wir ja was raus.
1: Ach, du willst doch nur, dass er dich nach deinem Tag fragt.
0: Ich hab nun mal auch das Bedürfnis, mich mitzuteilen, Colin. Ich bin genauso interessant wie alle anderen.
1: Egal, jetzt konzentrier dich erstmal auf das Wesentliche. Wir sind dabei, einen Mord aufzuklären. Wir haben keine Zeit für deine komischen...
2: Und setzen sich hin.
1: Schnell, in die Truhe, da kommt jemand.
0: Oh Gott, Colin, ich will nicht sterben. Ich bin noch gerade in der Blüte meines Lebens. Ich hatte noch so viel vor. Heiraten, Kinder kriegen, einen Kanal im Grünen kaufen, den ich dann bis an mein Lebensende abbezahlen kann.
1: Charlie.
0: Ich meine, ich wusste, dass der Tag kommt. Irgendwann. Aber doch nicht jetzt.
1: Charlie.
0: Nicht jetzt. Oh Gott, Colin, ich weiß, wir haben uns immer auf dem Pelz gehabt und es war nicht immer leicht mit dir. Trotzdem bist du wie ein Bruder für mich und ich hab dich lieb.
1: Ja.
0: Colin, jetzt sag doch mal bitte, dass du mich lieb hast.
1: Sei doch mal still, man kann bei deinem Gejammer ja gar nichts verstehen.
0: Hätte ich doch auf meine Eltern gehört und wäre mit meinen Geschwistern nach Paris gefahren, was mich da wohl für ein Leben erwartet hätte.
1: Psst. Hörst du das?
0: Du meinst die Musik? Wo kommt die denn jetzt auf einmal? Oh, sieh mal, wie schön, sie singen zusammen.
1: Was? Warum singen die denn jetzt? Der soll dem Typen den Bart rasieren und keine Musical-Nummer daraus machen.
0: Keine Ahnung, aber mir gefällt's. Hier wird einem wenigstens was für sein Geld geboten. Oh, hör mal. Er singt über seine Tochter und dass er für sie Rache.

0: Nein, das war doch pure Absicht. Oder wie erklärst du dir diese Klappe im Boden, damit er seine Opfer gleich anschließend beseitigen kann?
1: Wo kommt die denn eigentlich her? Derartige Bauarbeiten hätten wir im Keller doch mitkriegen müssen.
0: Ach, das spielt doch jetzt gar keine Rolle. Wir müssen ihn aufhalten, bevor diesem Monster noch weitere Unschuldige in die Hände fallen. Okay, Moment. Immer noch der gleiche Tag. Wir haben den Mörder. Es ist der Barbier. Der Barbier. Wie konnten wir nur so blind sein? Wir werden das Polizeirevier sofort in Kenntnis setzen und den Mörder zur Strecke bringen.
1: Hör auf mit den Spielchen. Wir müssen die Polizei wirklich alarmieren. Und
0: ich bin ja schon dabei. Warte doch mal.

0: Ja, hallo? Colin Wilkinson hier am Apparat. Ja, ich schon wieder. Ja, diesmal haben wir wieder einen Fall aufklären können. Hören Sie auf. Wir machen doch nur unsere Arbeit.
1: Mit dem Spielzeugtelefon kann man doch überhaupt niemanden anrufen. Du tust doch nur so, als würdest du mit der Polizei reden.
0: Die besten Ermittler der Stadt? Ach, jetzt übertreiben Sie aber. Wir sind zwar ziemlich gut, aber die besten... was? Nun, na, wenn Sie meinen, Herr...
1: Gib das her!
2: Nein, lass mich!
1: Kehr damit!
2: Nein!
1: Ja, hallo? Charles Matthews hier von der Rattendetektei. Ja, wir haben den Mörder. Er ist in der Fleet Street. Der Barbier.
0: Gib's zurück.
1: Ja, richtig. Einen schönen Tag noch. Tschüss!
0: Hey, sag mal, Charlie, das war unhöflich.
1: Können wir jetzt bitte zurück in den Keller gehen? Ich will nicht noch der Nächste... Oh Gott, er kommt wieder. Rückzug!
3: Kommen Sie doch herein. Setzen Sie sich doch. Was kann ich für Sie tun, Sir?
0: Oh, Mann. Jetzt singen die ja schon wieder.
1: Man kann sagen, was man will, aber der Mann hat Talent. Kriegt das eigentlich keiner mit, dass hier Leute reinkommen und nicht wieder raus?
0: Ja, und bei dem ganzen Blut muss der doch jedes Mal extra den Boden wischen, die weißen Kittel wegschmeißen und anschließend neue kaufen. Das ist nicht besonders nachhaltig. Du, Charlie, ich glaube, diese Menschen machen London ganz schön schmutzig.
1: Ach, mach dir da keine Sorgen. Er muss die blutigen Kittel nur im kalten Wasser einweichen. Damit geht das Blut so gut wie von selbst raus. Am Ende wäscht man alles noch einmal und dann strahlt alles wieder wie neu.
0: Hast du das gehört? Das kam aus dem Keller.
1: Colin, können wir nicht einfach hier in der Truhe sitzen bleiben und warten, bis alles vorbei ist?
0: Los, komm mit!
1: Colin? Colin, komm zurück!
3: Was ist hier los?
4: Nee, nichts. Er hat sich nur bewegt. Das ist alles.
3: Lassen Sie los, ich mach das. Öffnen Sie die Tür vom Ofen. Nun gehen Sie schon.
1: Oh Gott, jetzt verbrennen Sie auch noch die Beweismittel. Wie wird das denn alles gar kein Ende mehr nehmen?
0: Ach, hör auf, Charlie. Es wird sich schon alles noch zum Guten wenden. Die Polizei wird bald hier sein und den beiden Einhalt gebieten.
1: Nein, Colin wird sie nicht.
0: Was?
1: Wie denn auch? Die Polizei gibt es doch überhaupt nicht. Die spielst du doch nur.
0: Oh.
3: Kenne ich sie nicht. Das waren ihre Worte. Und sie wussten es. Sie wussten es die ganze Zeit und haben mich angelogen.
4: Nein, ich hätte sie niemals angelogen. Ich habe ihnen nur nicht ganz die Wahrheit gesagt. Sie nahm das Gift, ja, aber sie hat überlebt.
3: Lucy, was habe ich nur getan?
0: Ich glaube, du nimmst die ganze Sache einfach nicht ernst genug. Vielleicht sollte ich mir lieber einen neuen Gefährten suchen. Jemanden, der mich bei meinen Ermittlungen nicht andauernd behindert und stattdessen
1: wir
0: mal hilft.
1: Wir haben nicht einen einzigen Fall aufdecken oder einen Plan vereiteln können mit unserer Pseudodetektei. Wir geraten dadurch doch immer nur in Schwierigkeiten.
0: Ach bitte, wann sind wir denn bitte mal in Schwierigkeiten geraten?
1: Na, du vielleicht nicht. Ich muss doch immer den Kopf für dich hinhalten.
0: So ein Quatsch.
1: Ja? Weißt du noch, das eine Mal, wo ich mich aus einem Geigenkoffer im offenen Meer befreien musste?
0: Ja, okay, das eine Mal.
1: Oder als wir deinetwegen in eine Beißerei von zwei verfeindeten Clans geraten sind und ich dabei so stark verwundet wurde,
0: dass
1: ich...
0: Oh nein, Charlie, hörst du das? Sie singen schon wieder. Und jetzt tanzen die auch noch zwischen all den Leichen. Naja, wer's mag.
1: Lenk jetzt nicht ab.
0: Wovon denn?
1: Du, Colin, langsam bin ich mir sicher, dass Mr. Todd sie nicht mehr alle hat.
0: Jetzt reicht es. Wenn die Polizei nicht bald kommt, massakriert dieses niederträchtige

0: Weil noch die ganze Stadt.
1: Und jetzt lehnt er sich auch noch über die arme, tote, hilflose Frau und streichelt sie. Das ist doch abartig. Erst töten und sich dann über den leblosen Körper hermachen. Nicht gerade die feine englische Art, Mister. Oh, guck mal, Colin. Da kommt jemand. Wir sind gerettet. Oh, halt, das ist ja ein Kind. Verschwinde. Junge, geh da nicht hin. Er wird dich töten.
0: Oh Gott.
2: Lucy. Lucy.
1: Was? Was war das denn jetzt? Warum hat denn jetzt der Junge ihn getötet? Also langsam glaube ich, die haben hier alle den Verstand verloren.
3: Und damit ist ein weiteres Rätsel gelöst worden. Dank unserer Ermittlungen haben wir die Stadt schon wieder ein klein wenig sicherer machen können.
1: Was redest du denn da? Wir haben doch überhaupt nichts gemacht.
3: Und wie erklärst du dir das alles hier sonst? Der Mörder wurde doch gestoppt und hat seine gerechte Strafe bekommen.
1: Ja, aber wir haben doch damit überhaupt nichts zu tun. Wir haben nur zugeguckt, mehr nicht.
3: Charlie, mein kleiner naiver Freund, ohne uns hätten die Hörer doch gar nicht gewusst, wer der Täter ist. Wir haben sie doch erst zum Täter geführt.
1: Das erklärt doch nicht mal ansatzweise, warum du jetzt der Meinung bist, dass...
3: Charlie, hörst du das? Die Polizei müsste jeden Moment eintreffen.
4: Ich höre nichts.
5: Guten Tag. Wir haben gehört, dass Sie die Verbrecher ausfindig gemacht haben, weil Sie die besten Ermittler ganz Großbritanniens sind.
3: Oh, ach, wissen Sie, wir machen bloß unsere Arbeit.
5: Ja, und dafür sind wir Ihnen und Ihrem Assistenten sehr dankbar.
3: Oh, danke, Officer. Wir helfen, wo wir können, um den Tätern das Handwerk zu legen. Sehen Sie, da ist er. Führen Sie ihn ab.
5: Aber der ist doch bereits tot.
3: Ja, unseretwegen.
5: Oh, mein lieber Detective Wilkinson, wenn wir Sie nicht hätten, ich wüsste nicht, was wir tun sollten.
4: Ich hol mir eine Pastete.
5: Wie haben Sie es nur geschafft, die Täter so schnell zu überwältigen?
3: Oh, wissen Sie, das war gar nicht so leicht. Er wollte mir nämlich auch an die Gurgel, aber nicht mit Colin Wilkinson. Als er dann mit seinem Messer nämlich auf mich zukam, blieb mir nichts anderes übrig, als ihn ohne mit der Wimper zu zucken zu erschießen.
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1: Du hast da Sellerie an der Brille.
2: Oh, ja, sorry. Ist bestimmt noch von vorhin. Ich hab...
1: Ja, ist ja egal.
2: Okay.
3: ja, das tut mir leid. Ich hab den Anfang ganz verpasst. Das macht aber gar nichts. Ich habe mich selbstverständlich vorbereitet. Es ist dunkel. Wir sind in einer dunklen Kammer. Da steht ein Besen. Ja, unsere Geschichte beginnt in einem Besenschrank.
2: Das ist mir jetzt voll unangenehm mit dem Sellerie an meiner Brille.
1: Ich finde das nicht so schlimm. Also es ist ja nur ein kleines Stück und es riecht jetzt auch nicht komisch oder so.
3: Unsere Protagonisten sind ein Typ von hagerer Statur und mit Brille und ein Mädchen oder eine junge Frau. Ja, unsere Geschichte spielt in einer sehr dunklen Besenkammer.
1: Aber du hast mich doch jetzt nicht wegen des Selleries hier reingezerrt, oder?
2: Nein.
3: Nein. Es geht selbstverständlich nicht nur um den Sellerie. Ein junger Mann und eine junge Frau in einer Besenkammer.
1: Ja, das habe ich mir gedacht.
3: Die schwach flackernde Glühbirne wirft einen sanften Schein auf das Gesicht der jungen Frau.
2: Du musst das doch auch gemerkt haben, Anne.
3: Anne zieht ihre Augenbrauen hoch, glaube ich. Sie scheint verwirrt. Ganz offensichtlich ist Anne eine junge Frau, der es schwerfällt, Gefühle zuzulassen. Sie blickt dem jungen Mann tief in die Augen und sagt zaghaft seinen Namen.
1: Hä? Nee, was meinst du?
2: Na, der Typ da draußen. Mit dem stimmt doch was nicht.
3: Ups, da bin ich jetzt auf die falsche Taste gekommen. Wir sind hier ja ganz offensichtlich nicht in einer Romanze gelandet. Offensichtlich.
1: Naja, mit dir stimmt auch einiges nicht, aber das ist ja kein Grund, in den Abstellraum zu fliehen.
2: Psst, nicht so laut. Ich meine das ernst, wir sollten die Polizei rufen.
1: Wieso?
3: Weil?
2: Hast du dein Handy dabei?
1: Ich habe hier nirgendwo Empfang, nie. Ich wette, der alte Günni hat einen Störsender aufgestellt.
2: Ah, ja, das könnte natürlich sein.
3: Ja, also Anne und ihr hagerer Kumpane stehen im Abstellraum und wollen gerne die Polizei rufen. Denn vor der Tür steht ein Mann, mit dem eindeutig etwas nicht stimmt.
1: Das ist doch albern. Ich gehe da jetzt wieder raus.
2: Nein, warte!
3: Anne reißt die Tür auf. Licht flutet in den Abstellraum.
2: Ah!
3: Macht der hagere Typ triumphierend.
2: Da ist es ja.
3: Er hält einen angelaufenen Schuhlöffel in die Höhe.
1: Ja, danke, Bert. Also, wie kann ich Ihnen denn jetzt weiterhelfen?
3: Sie richtet sich an einen hünenhaften Mann, dessen Hutkrempe tief in seinem Gesicht hängt und die Augen fast gänzlich verdeckt. Man könnte sagen, das ist eindeutig ein Mann, mit dem etwas nicht stimmt.
4: Nun, ich bin auf der Suche nach einer Axt.
1: Soll das denn eine bestimmte Axt sein?
4: Eine besonders kräftige wäre gut. Und sehr scharf.
2: Aha.
4: Sie muss für verschiedene Materialien geeignet sein. Einige sind sehr hart.
2: Oh Gott.
1: Da fiel mir die Grenzfors ein, eine schwedische Zimmermannsaxt. Sehr hochwertig, dadurch allerdings auch ein bisschen höherpreisig. Sie sieht aber auch sehr gut aus.
4: Ja, es klingt interessant.
1: Ja, da würde ich mal schauen, ob wir die noch da haben. Moment.
3: Anne dreht dem Mann, mit dem etwas nicht stimmt, den Rücken zu und verschwindet hinter einem roten Vorhang. Der hagere Typ, Bert, folgt ihr sichtlich nervös.
2: Hey, Anne, du kannst dem Kerl doch keine Axt verkaufen.
1: Ich bin dreimal in Folge Verkäuferin des Monats geworden. Wieso? Weil ich Kunden Waren verkaufe.
3: Anne ist eine sehr gewissenhafte Verkäuferin. Sie nimmt ihren Job ernst.
2: Ja, aber hast du nicht zugehört? Der will eindeutig jemanden abschlachten. Oder hat es schon und will die Leiche jetzt zerstückeln. Ich meine, er will eine Axt kaufen.
1: Der Laden heißt Äxte und Gardinen. Was erwartest du denn?
3: Wir befinden uns in einer Filiale der Kette Äxte und Gardinen. Das erklärt die ungewöhnlich vielen Gardinen im Verkaufsraum. Und die Wand mit den verschiedenen Äxten.
2: Was ich erwarte, sind ganz normale Kunden, die eine Axt brauchen, um einen Baum im Garten zu fällen oder, keine Ahnung, um Brennholz für einen gemütlichen Kaminabend zu hacken. Oder einen Förster oder... Auf jeden Fall können wir keinen Axtmörder bedienen.
5: Bert arbeitet ebenfalls bei Äxte und Gardinen.
2: Ich finde es sowieso ziemlich bedenklich, dass wir gleich neben den Äxten weiße Schutzanzüge, Lederhandschuhe und Kabelbinder anbieten. Das ist ja gerade so, als wollten wir die Leute dazu verleiten, jemanden umzulegen.
1: Blödsinn! Das Sortiment hat sich einfach mit den Jahren so ergeben. Das sind alles Dinge, die die Leute wollen. Nachfrage und Angebot eben.
5: Anne zieht eine große Axt mit geschwungenem Blatt hervor und windet sich damit an Bert vorbei durch den Vorhang. Der seltsame Kunde begutachtet die Axt mit einem gefährlichen Glitzern in den Augen.
4: Ja, die ist ja wirklich ein Schmuckstück.
5: Er wirft einen Blick auf das Preis...
4: Leider ein wenig zu hochpreisig für mich. Haben Sie vielleicht etwas Schnittigeres da für unterwegs?
2: Sie wollen damit rumlaufen?
4: Nun, rumlaufen... Einfach mobil sein, immer bereit, die Axt einzusetzen, um ein wenig Kleinholz zu schlagen, wenn Sie verstehen.
2: Oh, ich verstehe ganz genau, was Sie vorhaben.
1: Darf ich Ihnen dann vielleicht die Ochsenkopf 53H7 empfehlen?
5: Der Mann wendet sich drohend an Bert. In die Enge gedrängt und überführt, greift er langsam in seine Manteltasche und zieht eine Waffe hervor.
1: Och, wie schön. Mein Opa hat auch immer so ein kleines Etui mit Fotos von uns dabei. Früher war mir das peinlich.
4: Das ist mein Enkel. Inzwischen ist er groß und spielt nicht mehr im Planschbecken.
2: Gott, was haben Sie denn mit Ihrem Enkel vor?
5: Bert zeigt mit drohend ausgestrecktem Zeigefinger auf den Mann. Er will ein Geständnis aus ihm herauspressen.
1: Bert, bitte benimm dich.
4: Was glauben Sie denn? Mein Enkel hat gerade seine Ausbildung zum Forstwirt bestanden. Mit Bravour. Da werde ich ihm doch eine schöne Axt schenken dürfen.
2: Ah. Ja. Das klingt plausibel. Herzlichen Glückwunsch.
1: Ja, was sagen Sie denn zur Ochsenkopf 53H7?
4: Jawohl, die nehme ich.
1: Ich pack sie Ihnen als Geschenk ein.
5: Anne verkauft die Ochsenkopf 53H7 und der Mann verlässt glücklich, die verzierte Axt schwingend, das Geschäft. Währenddessen hat ein sympathischer Herr in Karohemd den Laden betreten. Er wendet sich an Bert.
6: Ah, hallo. Ich bräuchte eine solche Plane, extra reißfest, ein paar Lederhandschuhe mittlere Größe, diese Überzieher für Schuhe, einen Schutzanzug und einige Kabelbinder.
2: Aber natürlich. Darf es sonst noch etwas sein? Äxte oder Gardinen vielleicht?
6: Ja, wenn Sie hätten, gern noch ein paar äußerst blickdichte Gardinen. Eine Axt habe ich schon.
2: Natürlich.
1: Bert, könntest du mir vielleicht kurz im Abstellraum helfen bei dieser Sache?
2: Ja, gleich, Anne. Ich bediene nur gerade noch den Kunden fertig.
1: Ich weiß. Ich glaube nur, ich brauche wirklich kurz deine Hilfe im Abstellraum unter vier Augen.
5: Doch Bert winkt nur genervt ab. Er verkauft dem Kunden seine Waren, ohne zu wissen, dass er immer noch Sellerie an der Brille hat.
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1: Hallo, willkommen im Fegefeuer. Herzlichen Glückwunsch, du bist tot.
2: Was sind Sie? Lassen Sie mich!
1: Mein Name ist Asthenophil und ich bin auf der heutigen Fahrt dein Schnitter. Aha, an Schlangengift gestorben. Work and Travel in Australien, nehme ich an?
2: Ich will hier weg. Herr im Himmel, Hilfe!
1: Die Nummer kannst du dir sparen. Der liebe Herr im Himmel ist wahrscheinlich gerade damit beschäftigt, süße Corgis zu streicheln oder so. Dein Weg führt in die Hölle.
2: Gott, steh mir bei.
1: Hörst du schlecht? Menschen, also echt, ey. Jedes Mal dasselbe.
3: Als Schnitter war es Asthenophils Aufgabe, sich um frisch im Fegefeuer eingetroffene Verstorbene zu kümmern. Er musste sie nach der Menge ihrer begangenen Sünden kategorisieren, anhand ihrer Todesursache katalogisieren und sie daraufhin in den für sie vorgesehenen Bezirk der Hölle transportieren. Das war alles andere als einfach, denn ausnahmslos alle Menschen landeten in der Hölle. Der Himmel war ausschließlich für süße Tiere, also alle Tiere, vorgesehen. Das einzige Tier, das sich in der Hölle herumtrieb, war der persönliche Schoßköter Satans, der Höllenschlundhund. Asthenophil hatte einmal erlebt, wie ein befreundeter Schnitter vom Höllenschlundhund abgeführt wurde, nachdem er versucht hatte, eine Gruppe sogenannter Dating-Coaches unter eine Lieferung Wenigsünder zu schmuggeln. Danach hatte er ihn nie wieder gesehen. Asthenophils Kutsche war fast voll.
2: Herr, höre mein Gebet und vernimm meine Bitte. Antworte mir, weil du treu bist.
1: Ist doch eine ganz anständige Kartei bei dir. Etliche Lügen, einen Berg von Hotelshampoos geklaut und als du 8 warst, hast du Ameisen mit einer Lupe gepiesackt. Nichts Außergewöhnliches. Du kommst in die Basaltbausiedlung.
2: Immer größer. Wende dich nicht von mir ab, sonst sterbe ich.
1: Das ist dein Grund zur Freude, Thomachen. Ins Basaltviertel kommen die Guten. Ab in die Kutsche mit dir.
3: Die Kutsche juckelte auf die Qualenschleuse zu. Das war der Name einer ganzen Reihe von Zollstationen, die die Grenze zwischen dem Fegefeuer und der Hölle markierten. Satan höchst selbst hatte den Namen aus rein ästhetischen Gründen gewählt.
4: Und die Nächsten, bitte.
1: Grüß Satan, Lubester C.
4: Asto, wohin geht's heute?
1: Asto? Oh, Teufel. Ach, nur in die Basaltbausiedlung. Hab ein paar Wenigsünder geladen, alle durch Tierangriffe umgekommen. Also, nichts zu verzollen.
4: Na, schauen wir mal. Nanu, Soda, hast du meinen Dreizack gesehen?
5: Und hier ihr Passierschein. Gute Fahrt. Hä? Da, er liegt am Boden.
4: Ach so. Dann machen wir mal eine Stichprobe. Achtung, das kann jetzt kurz ein bisschen pieksen. Aha, Bordeaux. Sorry, Asto, mein Dreizack sagt, dass du ein paar CEOs an Bord hast. Viel Sünder schmuggeln. Du weißt doch, was jetzt auf dich zukommt.
6: Willst du mich auf den Arm nehmen? Der ist doch ganz eindeutig scharlachrot.
4: War ja nun Scherz. Nimm doch nicht immer alles so furchtbar ernst. Könntet ihr bitte aufhören, so rumzuschreien? Dankeschön. Sie sind durch Tierangriffe gestorben, sagst du?
1: Ja, eine durch Schlangengift, 2 wurden von einem Bären erwischt und der Rest ist an infektiösen Mückenstichen krepiert. Könnte ich jetzt bitte meinen Passierschein haben?
4: Soda! Ey, erinnerst du dich noch an die Typen, die von der Ziege ermordet wurden?
5: Oh, wie könnte ich die vergessen, Lubis? Du erzählst die Geschichte jedes Mal. Idioten.
1: Lubester C, mein Passierschein.
4: Ja, bitte. Da hast du Grummelgeist.
1: Ich danke auch schön.
4: Hey, Asto, sehen wir dich nachher mal wieder beim Limbus-Limbo?
5: Es gibt Lavazangenbowle. Das wird spaßig.
1: Nächstes Mal vielleicht. Ihr Verrückten.
3: So lief es Tag ein, Tag aus. Asthenophil sammelte sich eine Ladung an wartenden Toten zusammen, die dieselbe Sündenkategorie und Todesursache teilten, und verbrachte sie in die angemessenen Bezirke der Hölle. Mal fuhr der Schnitter mit erstochenen Hochstaplern gefüllte Heuwagen zum Turm der 1000 Treppen. Ein andermal transportierte er Laster voller altersschwacher Ehebrecher in den Underground Club. Was da geschah, bleibt besser unter dem Mantel des Schweigens.
1: Hallo, willkommen im Fegefeuer. Herzlichen Glückwunsch, du bist tot. Und hey, du bist der 120.500.060. Mensch, der jemals gestorben ist. Als Geschenk gibt es ein Eis am Stiel. Oh nein, es ist geschmolzen. Wie ungeschickt von mir. Mein Name ist Asthenophil und ich bin auf der heutigen Fahrt. Sag mal, ist alles gut bei dir?
7: Ich kann es einfach nicht glauben. Ich habe es in die Hölle geschafft. Und jetzt stehe ich einem waschechten Dämon gegenüber. Das ist unglaublich. Sag mal, bist du ein Nachbar oder ein Dengelgeist? Nein, jetzt habe ich es. Ein Shinigami, richtig? Nein. Sag nichts. Du musst ein Schnitter sein, richtig? Oh, da fällt mir was ein. Hier, Moment. So, sag mal Tschüss.
8: Wo hast du die Kamera her?
7: Oh, wie unhöflich von mir. Ich habe mich ja noch gar nicht vorgestellt. Ich bin Stan. Ich versuche schon so lange hierher zu kommen. Wenn du wüsstest, wie viele satanische Rituale ich hinter mir habe. Oh, mein lieber Scholli.
8: Moment. Was? Keine Daten zur Todesursache? Was zur...
7: Hölle? Genau das denke ich mir nämlich auch. Oh, kannst du mich rumführen? Asto, richtig?
8: Ich... Asthenophil. Wie eingangs erwähnt, das hier ist das Fegefeuer. In die Hölle geht's durch die Qualenschleuse.
7: Qualenschleuse, brutal! Oh, das klingt nach Verzweiflung, Leid und Schmerz und ein bisschen nach Schiffshebewerk. Gibt es Boote?
3: Asthenophil lud seine überdrehte Ware in eine der Loren für die Schnellabwicklung von speziellen Härtefällen. Oder besser, seine Ware lud sich von selbst hinein. Bisher hatte Asthenophil erst einmal von einer Lore Gebrauch machen müssen. Eine kräftige und kampfkunstbegabte Nonne hatte sich vehement geweigert, in eine Kutsche mit wenig Sündern zu steigen. Sie hatte behauptet, nicht ein einziges Mal in ihrem Leben etwas getan zu haben, das einer Beichte würdig gewesen wäre. Asthenophil spürte ihren Karatekick noch immer.
5: Und die Nächsten, bitte. Sieh an, wen haben wir denn da? Du warst schon wieder nicht beim Limbus-Limbo.
4: Hast echt was verpasst?
8: So, Dalamus, hör zu. Klitzekleines anderes Problem. Ich habe hier einen Toten, aber es gibt keine Aufzeichnungen zu seiner Todesursache. Abgesehen davon ist der Typ mir nicht geheuer, er...
7: Oh, hi, Stan Widder. Oh, es ist mir eine Freude, Sie kennenzulernen. Ich bin ein Riesenverehrer dieses Ortes. Ich muss alles über Ihren Job wissen. Oh, wie fühlt es sich an, unmittelbar an der Pforte der Hölle zu arbeiten?
8: Stan, können wir das wann anders klären?
5: Oh, ich weiß nicht, was du hast. Ich finde ihn ganz sympathisch.
4: Du könntest dir mal eine Scheibe von ihm abschneiden, Asto.
7: Ah, du hast ja doch einen Spitznamen, Asto.
8: Leute, im Ernst, kommt euch das nicht seltsam vor? Das hier ist fast Alarmstufe Rot.
5: Bordeaux oder Scharlach?
4: Good one.
7: Einmal bitte recht freundlich.
4: Tschüss.
8: Hört auf, euch darüber lustig zu machen. Was soll ich denn jetzt mit ihm anstellen?
5: Zuallererst bewahr die Ruhe. Ich frag mal in der Zentrale nach, ob...
4: Oh.
8: Oh, verdammt.
3: Wie ein Sklaventreiber schubste der Höllenschlundhund Asthenophil und Stan durch das Innere der Hölle. Davon völlig unbeeindruckt schoss Stan weiter Fotos von allen Sehenswürdigkeiten, die er erblicken konnte. Besonders begeistert war er von den Lavalampen, die rechts und links die Straßen erhellten. Sie gingen vorbei am Schwefelturm, passierten Grannys Cotton Court, den persönlichen Albtraum aller Enkeltrickbetrüger und warfen ehrfürchtige Blicke auf den Wolkenstürmer, der die einzige Direktverbindung zwischen Himmel und Hölle darstellte. Es handelte sich dabei um einen Hochgeschwindigkeitsfahrstuhl, der die Menschen hinabschickte, die sich unrechtgemäß Zutritt zum Himmel verschafft hatten. Das heißt, er verfügte nur in eine Richtung über Hochgeschwindigkeit, nämlich von oben nach unten. Normalerweise dachte Asthenophil gerne voller Schadenfreude an die armen Schweine, die das Ding dann wieder in den Himmel bringen mussten. Doch durch die Ungewissheit, was ihm jetzt selbst blühen würde, war ihm gar nicht nach Lachen zumute. Schließlich erreichten sie ihr Ziel, den Palast Satans. Asthenophil hatte das befremdliche Gefühl, dass das schwarze Gestein des Gemäuers ihn anstarrte.
7: Ich hätte mein Lebtag nie gedacht, dass ich das hier mal erleben würde. Aber naja, jetzt bin ich ja tot.
8: Auf die Erfahrung vom Höllenschlundhund hierher gebracht zu werden, hätte ich verzichten können.
7: Aber das ist doch hier die ideale Location, um also richtig Abriss zu machen, ne? Was meinst du, Asto?
8: Abriss? Wovon redest du?
7: Na Party! So wie dieses Limbus-Limbo, von dem die zwei Zolldämonen vorhin gesprochen haben.
8: Jetzt fang du nicht auch noch damit an.
7: Hey, warum gehst du da eigentlich nicht hin, hm?
8: Erlöse mich.
3: Mit schleichender Bedrohlichkeit hob sich das Fallgitter und gab den Weg in die Düsternis dahinter frei. Die drei betraten die hohen Hallen des Schlosses. Der Höllenschlundhund führte sie einen kurzen Weg in die Haupthalle.
7: Halt!
3: Asthenophil konnte den Ursprung der Stimme nicht orten.

0: meine Entscheidungen in Frage zu stellen? Bist du einfältig? Irrsinnig gar? Oder beides zugleich? In jedem Falle unverschämt.
1: Verzeihung.
2: Es wunderte Asthenophil, dass Stan noch keine Anstalten gemacht hatte, das Innere des Palastes zu fotografieren. Aber er traute sich nicht, den Blick zu heben.
0: Du willst wissen, was du falsch gemacht hast. Warum ich dich hierher zitiert habe, warum ich Asmogad nach dir geschickt habe, willst du das? Antworte!
1: Wenn es keine Umstände bereitet, oh großer Lichtbringer.
0: Oh, das tut es aber. Verrate mir unverzüglich, kleiner Dämon. Wieso warst du schon seit Ewigkeiten nicht mehr beim Limbus Limbo?
1: Was?
0: Hast du auch nur den Hauch einer Ahnung, wie sehr Lubestazir und Sodalamus sich um dich sorgen? Du hattest doch früher immer Spaß an solchen Feiern, oder nicht? Was ist los? Was liegt dir auf dem Gemüt, hm?
2: Asthenophils Gedanken rotierten. Scherzte Satan?
0: Weißt du, ich wollte es ja zuerst nicht glauben. Aber jetzt habe ich dir verkleidet als Stan einen Besuch abgestattet. Und die beiden haben absolut recht. So verkopft, Astho. Kenne ich dich gar nicht. Was ist los?
2: Endlich brachte Asthenophil es über sich aufzublicken. Tatsächlich, Stan war verschwunden. Stattdessen sah er in jenes Gesicht, das ihm eben noch im Geiste erschienen war.
3: Das war alles nur eine Charade?
0: Wenn du Limbo nicht mehr magst, können wir auch Charade spielen, kein Problem. Aber komm wieder zurück.
3: Aber König Luzifer, was kümmert es euch denn, wenn ich nicht mehr zum Limbus Limbo gehe? Ihr wart doch selbst auch nie da.
0: Oh, bitte, ich war ständig bei euren Partys dabei. Denkst du wirklich, Stan war meine erste Verkleidung? Ich mische mich dann und wann gern mal unter die Leute. Ich will ja nicht den Anschluss verlieren. Und wieso, bitte, sollte ich denn in meinem eigenen Reich keinen Spaß haben dürfen?
3: Spaß? Ja, den hattet ihr wohl. Allesamt. Lubestazir und Sodalamus sollen sich nicht so aufspielen, als würden sie mich vermissen. Die beiden haben doch am lautesten gelacht.
0: Gelacht? Was? Oh nein. Deswegen kommst du nicht mehr?
3: Noch nie war ich so gedemütigt wie bei der Feier, als ich die Limbo-Stange gerissen habe. Dass mir sowas passieren kann. Den ganzen Abend lang kamen nur noch gehässige Kommentare. Von allen! Und Lubestazir und Sodalamus hören nicht auf, mich mit dieser verdammten Party zu nerven. Verrat mir bitte mal, wieso ich jemals wieder in eine solche Atmosphäre zurückkehren wollen würde?
0: So ist das also. Ihr! Meint ihr nicht, es ist an der Zeit, aus eurem Versteck zu kommen?
4: Euer Feierlichkeit! Vergeben Sie uns, Fürst der Flammen!
5: Maestus Maximum.
4: Maximus.
5: Maximus.
3: Was wollt ihr denn hier?
5: Wir wollen um Entschuldigung bitten.
4: Wir sind euch gefolgt.
6: Ja, hab ich gemerkt.
3: Dafür wollt ihr euch entschuldigen?
5: Nicht doch. Unsere Schicht an der Zollstation war vorbei.
4: Wir waren besorgt, was Astho zustoßen könnte.
5: Nachdem der Höllenschlundhund ihn mitgenommen hat.
4: Es hätte ja sonst was passieren können. Was, wenn Astho nie zurückkehrt?
5: Das hat er nicht verdient. Also sind wir euch gefolgt.
0: Soweit waren wir schon.
4: Es war nie unsere Absicht, das Gespräch zu belauschen.
0: Und weiter.
4: Wir wollen nur sagen, es tut uns leid,
5: Astho.
3: Aha.
5: Die Geschichte mit deinem Limbo-Tanz.
4: So da.
5: Jetzt komm schon.
4: Astho, ich hab was zu gestehen. Du hast die Stange nie gerissen.
3: Das ist nicht dein Ernst.
4: Doch, ist es.
5: Ihr Vollster.
4: Ich wollte mir damals einen Scherz erlauben und habe einen Stein gegen die Limbo-Stange geworfen, als du gerade dran warst. Wenn ich gewusst hätte, dass das der Grund ist, weshalb du nicht mehr zu unseren Feiern kommst, ich hätte mich viel eher entschuldigt.
0: Ihr kleinen Dämonen. Euer Handeln war leichtsinnig. Töricht! Ihr seid ohne Erlaubnis in meinen Palast eingedrungen. Im Wissen, dass man für solch ein Vergehen nicht ungeschoren davonkommt. Und das alles, um Asthenophil von mir zu retten. Ich habe schon deutlich respektloseres Verhalten mir gegenüber.

0: überlebt. Aber dennoch, Strafe muss sein.
1: Bitte, Euer Loderschaft.
0: Schweig, Schwatzkopf! Nun gut, ich gebe euch eine Chance. Ich lege euer Schicksal in Astenophils Hände. Nun, Astenophil, verzeihst du ihnen?
2: Nein.
0: So sei es denn.
2: Aber ich nehme ihre Entschuldigung an. Und ich hätte mal wieder richtig Lust auf Limbus Limbo.
3: Fortsetzung ausstehend.
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1: Hi, mein Name ist Captain Luna Riker von der Sternflotte der Vereinten Föderation der Planeten. Auf meinen Reisen durch die entferntesten Sternsysteme des Outer Rim habe ich viele unbekannte Lebensformen entdeckt und Kontakt zu ihnen aufgenommen. Gemeinsam mit meiner furchtlosen Crew schmiedete ich Allianzen und schuf Bündnisse unter widrigsten Umständen. Nach zahllosen Abenteuern, Siegen und Verlusten war es endlich soweit. Mit Hilfe der grünen Ringträger und des ehrwürdigen Ordens der Bendu führten wir die Galaxis in eine Ära des Friedens und des Fortschritts. Doch dann rief unsere eigene Unachtsamkeit einen neuen Gegner auf den Plan. Aus den unerforschten Tiefen der Medusa-Kaskade drang der mechanische Schrecken und begann sich über die zivilisierten Welten herzumachen und alles zu vernichten, was wir zuvor aufgebaut hatten.
2: Der mechanische Schrecken wird obsiegen. Der mechanische Schrecken wird die ganze Galaxis übernehmen. Eliminieren! Eliminieren!
1: Keine unserer Waffen zeigte irgendeine Wirkung gegen die Angreifer. Wie eine Welle der Zerstörung rollten sie unaufhaltsam über die Galaxis. Schon viele Welten sind dem Schrecken zum Opfer gefallen. Doch es gibt Hoffnung. Ein alter Mann mit langem, weißem Bart, den ich bei einer Evakuierung zufällig aufließ, überbrachte mir die folgende Prophezeiung.
3: Wenn die Dunkelheit selbst nach Vernichtung schreit, so suche die Antwort am Anfang der Zeit. Wenn die kalten Vernichter im Anmarsch sind, ist Rettung nah durch des Mondes Kind.
1: Ihr könnt euch vorstellen, wie der gejubelt hat, als ich ihm sagte, dass ich Luna heiße.
3: Ja,
1: egal. Jedenfalls war der Mann ein Gelehrter namens Ben und der Hüter uralten Wissens. Er sagte, dass der Schlüssel zum Besiegen des mechanischen Schreckens in der dunklen Vorzeit liegt. Einer Zeit, in der Könige und Zauberer die Länder beherrschten. Ich hatte also eine neue Mission. Mit meinem Schiff Serenity, dem besten der ganzen Flotte, unternahm ich einen Zeitsprung. Nun bin ich auf der Suche nach dem geheimen Wissen. Ständig muss ich auf der Hut sein, damit niemand die modernen Technologien bemerkt, die ich in die Vergangenheit mitgebracht habe. Immerhin reden wir hier von Leuten, die Kutschen noch für eine unwahrscheinlich tolle Erfindung halten. Auch sonst sind ihre Sitten und Gebräuche echt eigenartig. Für jedes bisschen Information muss ich irgendeine langweilige Handlangertätigkeit für sie erledigen. Wie Angeln zum Beispiel oder Bären sammeln. Inzwischen habe ich aber das Versteck des Geheimwissens ausfindig machen können. Angeblich wird es vom unsterblichen Wasserdrachen Trabenial gehortet. Um an das Wissen heranzukommen, muss ich ihn also besiegen. Doch das gestaltet sich schwieriger als erwartet. Ständig wird meine Suche nach seinem Versteck unterbrochen. Mal eine Orkräuberbande, mal ein Bauer, dessen Hühner eingefangen werden müssen, mal eine Elfenräuberbande, mal eine Höhle mit einem Schatz, mal eine Menschenräuberbande und so weiter. Doch nachdem ich gerade mehrere Stunden versucht habe, 9 Federn für einen Wissenschaftler zu besorgen, habe ich nun beschlossen, mich nicht weiter ablenken zu lassen. Trabenial, ich komme.
4: Zu Hilfe! Prinzessin in Nöten!
1: Ach Mist. Ich folgte der Stimme und entdeckte auf einer Waldlichtung eine weitere Räuberbande. In einem Käfig transportierten sie eine junge Frau in einem Kleid. Ich schlich mich etwas näher heran.
5: Weißt du, Fikus? Ich wollte gerade zu deinem Chef. Sag Kripphook, ich habe das Geld.
6: Es ist zu spät. Du hättest ihn auszahlen sollen, als du die Chance dazu hattest. Kripphook hat einen Preis auf dich ausgesetzt, der so hoch ist, dass Kopfgeldjäger der ganzen 7 Königreiche nach dir suchen. Ich hatte nur Glück, dass ich dich zuerst gefunden habe.
5: Aber diesmal habe ich das Geld wirklich.
6: Dann gib es mir und ich vergesse vielleicht, dass ich dich gefunden habe.
5: Also, ich habe es natürlich nicht dabei. Sag, Kripphook.
6: Kripphook ist fertig mit dir. Wenn du Glück hast, nimmt er dir nur dein Medaillon.
5: Lass mich kurz überlegen. Nur über meine tote Leiche.
1: In diesem Moment leuchtete ihr Medaillon, das in den Hals trug, in allen Farben des Regenbogens auf und ein Großteil der Bande verpuffte in einer rosa glitzernden Wolke.
4: Geschieht euch recht!
1: Ich nutzte die Gelegenheit und räumte mit meiner treuen Laserpistole Hyperion Mjölnir 2000 die restlichen Banditen aus dem Weg, während die offenbar nicht ganz so hilflose Prinzessin magisch leuchtende Tritte in alle Richtungen verteilte.
4: Ha! Ha!
1: Wir nutzten die Gelegenheit, um uns vorzustellen.
4: Ja! Yeah.
1: Danke für die Hilfe! Gerne!
4: Obgleich sie
1: nicht nötig gewesen wäre. Ja, das sehe ich.
4: Du bist nicht...
1: Warte kurz.
4: Nimm das!
1: Du bist nicht aus den hiesigen Landen, oder? Nein, was hat mich verraten?
4: Naja, niemand wäre so töricht.
7: Ja!
4: Sich für eine Fremde mit dem Gangsterboss Krippok anzulegen.
1: Ach, Moment. Können wir uns vielleicht auf mutig einigen, wenn dir das besser gefällt?
4: Ich fürchte jedoch... Ich bin eher töricht.
1: Ach was.
4: Ich habe mich immerhin einfangen lassen.
1: Oh, das passiert den Besten.
4: Energiestrahl! Mein Name ist übrigens Star.
1: Luna. Der Letzte, der noch stand, war der, den Star zuvor Ficus nannte. Star richtete ihr Medaillon auf ihn.
4: Ergib dich, du Ratte!
6: Niemals. Wenn ich deinen Namen in dieses Buch schreibe, wirst du sterben.
4: Ja!
6: Hey!
4: Wir schlagen dich mit meinem magischen Medaillon bis nach Albion. Ergib dich!
6: Na los, töte mich. Krippok wird dich finden. Du schuldest der Koboldbank 7000 Golddrachen. Oh, und auch Bravos sucht nach dir, wenn ich mich nicht irre. Und die Reaper, Megalomanius, die Silurianer, die Elder und die wilde Jagd.
4: Hast du dir davon ein paar ausgedacht?
6: Du kannst nirgendwo hin, Starlight Scraper.
4: Aber auch du bist momentan in einer eher unglücklichen Lage.
6: Du wirst mich schon töten müssen, wenn du...
4: Ich verstehe. Das wird sich, glaube ich, einrichten lassen.
1: In diesem Moment leuchtete das Medaillon erneut auf und Ficus begann lebendig zu kochen. Na krass, ich habe eine Psychopathin gerettet.
4: Wie entzückend! Wie verfahren wir weiter von hier aus, meine neue beste Freundin?
1: Du bist vorerst sicher. Du brauchst mich nicht mehr. Ich muss weiter das Versteck von Trabenial, dem Wasserdrachen, suchen.
4: Hervorragend. Ich begleite dich.
1: Nein, tut mir leid. Das geht nicht.
4: Na, oh, warum denn?
1: Weil du offenbar eine gesuchte Schwerverbrecherin bist. Ich kann nicht riskieren, Aufmerksamkeit zu erregen.
4: Exakt. Und glaubst du wirklich, in deiner Lage sei es eine gute Idee, einer gesuchten Schwerverbrecherin zu widersprechen? Außerdem weiß ich, wo Trabenial sich befindet.
1: Okay. Aber sobald wir wegen dir in Schwierigkeiten geraten, verschwinde ich.
4: Fantastisch. Also, wie lautet unsere Mission?
1: Ich erzählte es ihr. Immerhin konnte Star gut kämpfen und das würde uns gegen den Drachen sicher helfen. Zum Glück haben wir in meiner Zeit gelernt, dass es schlecht ist, Geheimnisse vor Verbündeten zu haben. Also erzählte ich ihr von meiner Zeitreise und Star hörte mehr oder weniger zu.
4: Na, na, na, na, na, na, na.
1: Es war schwer zu sagen.
4: Ein Schmetterling.
1: Ich erzählte ihr von der Föderation der Planeten, dem Schrecken und der Prophezeiung.
4: Oh.
1: Als ich fertig war, bat ich sie, von ihr zu erzählen. Ihre Geschichte hingegen war etwas antiklimaktisch.
4: Also dann wuchs ich auf der Straße auf und dann habe ich mich zur erfolgreichsten Betrügerin aller 7 Königreiche hochgearbeitet.
1: Wow.
4: Aber es ist in gewisser Weise amüsant, dass du zu Trabenia willst. Mir wurde erzählt, dass er es war, der uns meinen Vater umbrachte.
1: Ich verstehe. Und nun willst du dich an ihm rächen?
4: Mitnichten. Ich kannte ihn ja nicht. Weshalb sollte ich einen Mann rächen, dessen Bekanntschaft ich nie machte? Das wäre ein lächerlich unsinniges Unterfangen.
1: Hm. Wir kamen aus dem dichten Wald heraus und vor uns lag ein weites, mit Gras bewachsenes Tal. Es war so von sattem Grün, dass es fast schon in den Augen wehtat. In einiger Entfernung sahen wir nun die große Mauer, die das Land des Sommers vom Land des Winters trennte.
4: Cool.
1: Dahinter lag eine sturmgeplagte, schneebedeckte Landschaft und mitten in ihr der eisige Berg, in dem sich der Wasserdrache verstecken sollte. Blau und majestätisch glitzerte er in der Sonne. Wir haben es fast geschafft. Wir durchquerten das Tal. Wieder versuchten einige der Anwohner, mir Aufgaben zu geben, doch glücklicherweise zog Star mich weiter.
4: Komm schon.
1: So erreichten wir schon bald die riesige Mauer. Sie wurde von grimmigen, schwarz gekleideten Männern bewacht, die uns zuerst nicht durchlassen wollten. Doch das bedrohliche Leuchten von Stars Medaillon überzeugte sie schließlich doch.
4: Haha!
1: Kaum waren wir auf der anderen Seite des Tores angelangt, meldeten sich mir sehr vertraute Stimmen.
8: Eliminieren!
1: Du mechanische Schrecken! Sie sind mir durch die Zeit gefolgt! Lauf, Star!
4: Okay.
8: Vernichten! Vernichten!
1: Wir rannten. Zu allem Überfluss brach genau jetzt ein Schneesturm über uns herein und erschwerte uns die Sicht. Ich versuchte, mein Schiff herbeizurufen, doch der Sturm störte die Frequenz. Wir schossen blind hinter uns, während wir durch den tiefen Schnee rannten. Blaue Blitze der Vernichtungsschreien zuckten immer wieder an uns vorbei, während aus der Ferne noch immer die Rufe der Schrecken kamen.
8: Eliminieren!
4: Luna, pass auf!
1: Ich verlor das Gleichgewicht und fiel vorn über eine Schneewehe hinunter. Glücklicherweise landete ich sehr weich in einem Haufen Schnee. Doch sobald ich versuchte, mich aufzurichten, gab der Boden plötzlich nach und ich stürzte ins Leere. Das Letzte, was ich sah, war Star, die mir ohne nachzudenken hinterher sprang.
5: Warte, ich komme! Geronimo!
1: Als ich wieder zu mir kam, fand ich mich in einem Palast aus purem Eis wieder. Star lag direkt neben mir und kam auch gerade zu sich.
5: Wow, das war voll aufregend. Nochmal.
1: Alles in Ordnung?
5: Es geht mir blendend. Ich schaffe das. Danke.
1: Ja, gerne. Okay, Star. Du kannst jetzt loslassen. Lass jetzt los. Lass jetzt los.
5: Oh ja, selbstverständlich. Weißt du eigentlich, wo wir uns befinden?
1: So wie es aussieht, sind wir am Ziel.
5: Moment, aber wo ist der Drache?
1: Kaum, dass Star diese Worte gesprochen hatte, begann das Eis an den Wänden zu schmelzen und Sturzbäche aus Wasser ergossen sich aus ihnen. Sie alle trafen sich in der Mitte der großen Eishalle und eine Gestalt erwuchs daraus. Sie sah aus wie ein riesiger Wurm, doch sie hatte Schuppen und einen großen runden Kopf mit einem gigantischen Maul.
5: Oh, da ist er.
7: Ich bin der große und furchtbare Trabenial. Wer wagt es, meinen
1: ganz vorsichtig.
5: Wir, du scheußliches Ungetüm!
1: Star!
7: Ihr kleinen Wesen. Was bitte treibt solch kleine Insekten wie euch in mein Reich?
5: Wir sind gekommen, um... Luna, warum sind wir nochmal hier?
1: Oh, großer Trabenial! Du bist der uneingeschränkte Herrscher dieses Landes und der Avatar deines Elements. Doch auch bist du Hüter des Wissens. Wissen, das ich benötige.
7: Sprich weiter, kleines Ding.
1: Meine Welt liegt im Sterben. Ein mechanischer Schrecken kam von den Sternen. Niemand kann ihn aufhalten. Nur in dem Wissen in deinem Besitz liegt die Macht verborgen, den Schrecken zurückzudrängen und zu vernichten. Wir bitten also hiermit untertänigst um deine Hilfe.
7: Meine Hilfe.
1: Ja.
7: Ihr wollt das Wissen, welches ich über Jahrtausende in meinen Besitz brachte, nutzen, um eure weltlichen Kalamitäten zu überwinden. Es ist wahr. Der mechanische Schrecken ist mir wohl bekannt. Und ich besitze auch das Geheimnis seiner Vernichtung. Doch welchen Wert hat schon Wissen, das man als Geschenk ohne einen Preis dargebracht bekommt? Ihr würdet es nicht schätzen.
5: Luna, was sind Kalamitäten?
1: Das sind Probleme.
5: Ah!
1: Bitte, wir tun alles, was du willst. Ja, okay, fast alles.
7: Ich habe keine Verwendung für unbedeutendes Gewirr. Nun geht. Ich werde mich an dieses Gespräch erinnern.
5: Ach, zur Hölle noch eins. Trabenial, erinnerst du dich an das hier?
7: Dieses Medaillon. In der Tat.
5: Es ist alles, was mir von meinem Vater noch geblieben ist. Mein Ziehvater Mr. Ping hat mir gesagt, dass er ermordet wurde von einem Drachen aus purem Wasser.
7: Ich kenne dieses Medaillon, ja. Es ist meines. Es enthält einen Splitter meiner eigenen Seele.
5: Was?
7: Mr. Hat dir nie erzählt, was wirklich mit deinem Vater passiert ist?
5: Er hat mir genug erzählt. Er hat mir gesagt, dass Sie ihn umgebracht haben.
7: Nein. Ich bin dein Vater.
5: Oh, das erklärt die Schuppen an. Tja, nun, ich werde dich trotzdem bekämpfen.
7: Meine Rüstung ist ein zehnfacher Schild. Meine Zähne sind Schwerter. meine Klauen, Speere. Das Aufschlagen meines Schwanzes ist ein Donnerkeil. Meine Schwingen sind Wirbelstürme. Und mein Atem bringt den Tod.
4: Bei letzterem gebe ich dir sogar recht. Aber das wird dir auch nicht helfen. Haja!
1: Ein heftiger Kampf entbrannte. Star schlug sich tapferlich dran weiter in den Palast vor. Dort kam ich in einen Raum mit zahllosen Büchern. Ich scannte sie eilig und fand in verschiedenen Büchern immer besser werdende Hinweise. Ich schrieb sie mir alle auf, so schnell ich konnte. Gerade als ich fertig war, krachte ein großer Eisblock auf mich hinab. Ich konnte gerade noch ausweichen. Ich rannte zurück in die Haupthalle, wo Star noch immer beschäftigt war. So, Star, komm schnell, wir stürzen gleich alles zusammen.
4: Moment! Wo müssen wir hin?
1: Ich habe eine Idee. Folge mir.
4: Wird gemacht!
7: Ich bin was.
1: Gemeinsam kämpften wir uns nach oben, bis wir auf der Spitze des Eisberges standen.
4: Oh, das ist aber hoch.
1: Die Wolken befanden sich einige Meter unter uns. Und zum ersten Mal seit Stunden sahen wir die Sonne. In der Ferne hörten wir noch immer die Agenten des Schreckens nach uns suchen, während unter uns Trabenial seinen eigenen Palast zerlegte. Erneut versuchte ich, mein Schiff herbeizurufen, doch es klappte nicht. Da hatte ich eine Idee. Ich kehrte einfach die Polarität des Neutronenablaufs um. Wie ein roter Blitz zischte die Serenity heran und wir gingen an Bord. Während ich uns so schnell wie möglich aus der Gefahrensituation brachte, sah Star sich begeistert um.
4: Welch prachtvolles Gefährt du da hast. Was ist das da?
1: Das ist der Warpkern.
4: Und das?
1: Der Chamäleon-Schaltkreis.
4: Und das hier?
1: Das ist der Fluxkompensator.
4: Und das?
1: Star, hält dich irgendwas in dieser Welt?
4: Nein. Wieso? Na klar, ich komme mit.
1: Ich lächelte. Nicht, dass sie wirklich eine Wahl gehabt hätte, denn der Schrecken war uns dicht auf den Fersen. Doch es freute mich, dass sie mich begleiten wollte. Irgendwie hatte ich sie sehr lieb gewonnen. Gemeinsam beobachteten wir, wie sich der farbenfrohe Zeittunnel vor uns öffnete und wir uns auf den Weg zurück in meine Zeit machten. Doch da... Verdammt! Irgendwas stimmt hier nicht.
4: Was ist los?
1: Es gibt Interferenzen im Raum-Zeit-Kontinuum. Wir werden in einen anderen Zeitstrang gerissen.
4: Was? Das ging gar nicht gut.
1: Ja, das ist eine parallele Realität.
9: Luna? Verdammt, was machst du da? Da bin ich mal einen Tag nicht da und schon sieht die WG aus wie ein Saustall.
1: Hi Irene.
9: Warum zum Beispiel ist die Dusche angeschaltet und der Duschkopf spritzt wild um sich? Wozu hast du all unsere Küchengeräte in dieser komischen Formation aufgestellt? Sieht ja fast schon bedrohlich aus. Und sag mal, hast du meinen Fikus in die Mikrowelle gestellt? Luna!
1: Tut mir leid.
9: Und was soll dieser Bücherstapel?
1: Weißt du, ich habe da diese Hausarbeit und musste mich irgendwie motivieren.
9: Du hast mit unseren Möbeln und Küchengeräten eine wilde Fantasy-Welt aufgebaut, die dir geholfen hat, beim Recherchieren konzentriert zu bleiben. Der Zustand deiner Klamotten deutet darauf hin, dass du mit der Dusche gekämpft hast. Deine Notizen nachzuurteilen bist du gerade fertig geworden, als ich hereingekommen bin. Und ein kurzer Blick auf den Putzplan zeigt, dass du sowieso dran bist, das alles sauber zu machen, was mich schlussendlich zu meiner Erkenntnis führt.
1: Welcher?
9: Du bist so ein Nerd, Luna. Räum das auf.
1: Aber Moment. Woher wusstest du, dass ich eine Fantasy-Welt gebaut habe?
9: Elementar, meine liebe Luna.
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2: Es war wieder einer dieser Träume, die mich seit Jahren begleiteten. Jubel, Ruhm, Anerkennung, etwas besser können. Nein, etwas perfekt können, das war es, was ich wollte. Wie jeden Morgen wusch ich mir die Enttäuschung meiner Realität mit kaltem Wasser aus dem Gesicht, setzte mich auf die leicht angeknackste Klobrille und blätterte in meinem bereits abgegriffenen Lieblingsmagazin über mein Idol. Jaden LeBrun. Er war es, der meinen Traum lebte. Ein Meister der zwischenmenschlichen Grenzen, unangefochtener Verteidiger und Eroberer, er definierte seine Verhältnisse selbst. Bereits in der Schule soll er seinen Sitzplatz durch mit Schraubzwingen befestigten Latten abgegrenzt haben. Und die Grenze, die war ganz sicher nicht in der Mitte des Tisches. Er verschaffte sich seinen Platz. Das, worüber sich andere Kinder stritten, war seine Leidenschaft. Und er wurde dafür geliebt. Sein Talent, sein Einfallsreichtum und virtuoses Handwerk verschafften ihm Respekt und Einfluss, aber auch Anerkennung und überwältigenden Beifall. Mehrfach schon schrieb ich ihm, verlangte Autogramme, verfasste ganze Lobeshymnen. In meiner Versessenheit bewarb ich mich zuletzt als Lehrling bei ihm, schickte Referenzen und innigste Motivationsschreiben.
3: Was soll denn das jetzt sein? So früh?
2: Guten Morgen.
4: Guten Tag, hier ist LeBrun. Spreche ich mit Mr. Hennington?
2: LeBrun? Jaden LeBrun?
4: Sehr wohl. Ich würde gern mit Mr. Hennington sprechen.
2: Mr. Hennington? Das bin ich! Peter Hennington! Nennen Sie mich doch einfach Peter.
4: Nun dann, Peter. Vor 2 Wochen schickten Sie mir per Post ein Bewerbungsschreiben. Nach gründlicher Überlegung möchte ich Ihnen mitteilen, dass ich Sie gerne unterrichten möchte. Sie haben Potenzial, das merke ich.
2: Ich? Bei Ihnen? Unterricht? Das ist ja großartig!
4: Ich freue mich über Ihre Begeisterung. Seien Sie morgen um 6 Uhr früh bei mir in der Werkstatt.
2: Jawohl, Mr. LeBrun, ich werde da sein.
4: Bis dahin, ich erwarte Sie.
2: Ist das gerade wirklich passiert? Den restlichen Tag bereitete ich mich vor, wusch mir 3-mal die Haare, packte meine Sachen und vergaß dabei vollkommen, wofür mein Wecker eigentlich geklingelt hatte. Mein Job bei der Bahn. Doch daran musste ich nun auch keinen Gedanken mehr verschwenden. Da draußen wartete mein Traum, eine riesige Chance. Als ich am Abend dann überpünktlich ins Bett ging, konnte ich kein Auge zutun. Höchstens eine 3/4 Stunde am Stück schlief ich in der Nacht. Noch nie war ich so aufgeregt.

0: Mr. Hennington, schön, dass Sie gekommen sind. Treten Sie ein.
1: Einfach nur Peter für Sie. Es ist mir eine große Ehre. Dankeschön.
0: Willkommen in meiner Werkstatt. Hier entwerfe ich meine Grenzen und entwickle meine Apparaturen.
1: Wow, ich bin echt beeindruckt. Sind das die legendären Schraubzwingen aus Ihrer Schulzeit?
0: Korrekt. Ich sehe, Sie kennen sich aus.
1: Seit Jahren bewundere ich Ihre Arbeit. Mit welch einer Raffinesse und Dreistigkeit Sie in allen Kämpfen siegen und jeden Platz und Freiraum erobern. Nichts ist Ihnen groß genug. Sie sind ein wahrer Meister.
0: Ja, harte Arbeit hat mich dorthin gebracht, wo ich jetzt bin. Und genau die werden Sie hier auch aufbringen müssen. Ihre erste große Aufgabe steht bereits an. Hier, lesen Sie.
1: An Jaden LePoint. Von seinem größten Feind. Soll ich Ihnen auf...
0: Nur zu.
1: Hallo Jaden. Vielleicht erinnerst du dich noch an mich. Ich erinnere mich jedenfalls noch sehr gut an dich.
2: Lass mich folgende Stichworte nennen, um dir auf die Sprünge zu helfen. 1996, 10. Klasse. Na, fällt es dir wieder ein? Ich saß neben dir. Unschuldig, harmlos, ahnungslos. Du hast mich terrorisiert, mich zurückgedrängt, bis ich auf dem Boden arbeiten musste. Und sie haben dich geliebt dafür. Doch das wird sich jetzt ändern. Ich fordere dich heraus. In 3 Tagen wirst du im Regionalzug nach Sylt sitzen. Die Deutsche Bahn freut sich schon auf dieses Großevent. Ob du wieder alle verdrängen kannst? Wir werden sehen, wer von uns mehr Platz in diesem Fahrzeug haben wird. Möge der Bessere gewinnen. Und du verlieren. In tiefer Abneigung, FM.
1: FM? Wer ist das?
0: Frannery Miller, das Weichei. Musste damals in der Schule dran glauben. Er war ein Versagertyp.
1: Und jetzt?
0: Und jetzt? Jetzt sorgen wir dafür, dass er es auch bleibt. Ich habe wirklich keinen Nerv dafür übrig, mich mit diesem Jammerlappen zu beschäftigen. Sie haben den Rest des Tages Zeit, mir erste Pläne zu entwerfen.
1: Ich? Aber ich habe doch noch
0: nie... Enttäuschen Sie mich nicht, Peter. Nutzen Sie alles, was Sie hier finden. Wir müssen diesen Zug dominieren. Wir brauchen dort so viel Raum wie sonst keiner.
1: Und so kam es, dass ich mir den ganzen Tag lang Gedanken machte, sämtliche Teile in der Werkstatt inspizierte und verzweifelt versuchte, in meinem Kopf eine innovative Lösung zu finden. Aber da war nichts. An mehr als Schraubzwingen konnte ich nicht denken. Keine Idee entsprang meinen Überlegungen. LePoint hingegen war den ganzen Tag verschwunden, bis er des Abends wieder in die Werkstatt kam.
3: Peter? Wo stecken Sie?
1: Hier! Ich komm schon!
4: Vorsichtig, machen Sie bloß nichts kaputt! Aufpassen!
1: Entschuldigung, nichts passiert.
0: Haben Sie wenigstens was vorzuweisen? Ein erstes Konzept?
1: Nein, es tut mir leid, ich bin noch nicht so weit.
0: Was haben Sie denn den ganzen Tag gemacht? Sie sind doch hier nicht zum Spaß. Strengen Sie sich an.
1: Natürlich, Meister. Es ist nur...
0: Keine Ausreden. Ausdauer ist der Schlüssel zum Erfolg. In Ihrem Schreiben klangen Sie doch immer so aufmerksam und entschlossen. Zeigen Sie mir, dass es kein Fehler war, Sie einzustellen.
1: Ich werde mein Bestes geben. Versprochen. Haben Sie denn schon eine Idee?
0: Ich habe bei weitem Besseres zu tun, Peter. Strengen Sie sich gefälligst an. Sie sind doch der Eisenbahner. Durchkämmen Sie die Fahrpläne, finden Sie etwas zum Zugtyp heraus, machen Sie sich Gedanken, wie wir Frannery verdrängen können. Denken Sie sich was aus, überzeugen Sie mich.
1: Fahrpläne, Zugtyp, das war tatsächlich bis vor kurzem mein Fachgebiet. Immerhin musste ich als Fahrdienstleiter so einige Züge betreuen. Und ich hatte meine Quellen. Die Nacht über recherchierte ich ununterbrochen und versuchte, einen Ansatz zu finden, Platz im engen Waggon zu schaffen. Auf der Werkbank stapelten sich immer mehr Zettel voller Notizen und Skizzen. An den Wänden hingen Fahr- und Dienstpläne sowie Beschreibungen unterschiedlichster Zugtypen. Es war früh am Morgen, als sich in mir endlich eine Idee auftat. Connex Regio 32. Rot-weiße Folierung, 2 Toiletten... WLAN-Modul Connect X7, vereinzelte Steckdosen unterhalb der Sitzbänke. Moment. Steckdosen? Das heißt, wir könnten... Ja, ich hab's! Das ist es! Hier die Verbindung, dort dann das Gerät. Das ist genial! LePoint! LePoint! Ich hab die Lösung! Ich weiß, wie wir gewinnen können! LePoint! Jetzt kommen Sie schon!
0: Stören Sie mich denn so früh am Morgen, Peter?
1: Schauen Sie sich das an!
0: Ich hoffe sehr für Sie, dass das eine geniale Idee ist.
1: Ich hab alles durchdacht. Es müsste funktionieren.
0: Ja, das sieht nicht schlecht aus. Mir gefällt Ihr Ansatz.
1: Heißt das, Sie wollen den Vorschlag umsetzen?
0: Das heißt, dass mir Ihr Ansatz gefällt. Aber bleiben Sie dran, Peter. Bis heute Abend möchte ich was zum Anfassen.
1: Mit Vergnügen, Meister. Ich kann es kaum erwarten.
0: Und schrauben Sie Ihre Euphorie etwas herunter. Wir betreiben hier Wissenschaft, kein Theater.
1: Natürlich.
0: Nun denn. Ja, was warten Sie noch? An die Arbeit.
1: Beflügelt von meiner Idee und der Überzeugung, dass sie funktionieren würde, begab ich mich wieder in die Werkstatt, um alle Teile zusammenzusuchen. Viel brauchte es nicht, doch musste die Apparatur perfekt werden. Kein Draht falsch angelötet, kein auch nur winzigstes Loch in den Teilen. Nach meinem Plan müssten wir uns morgen schon aufmachen, um rechtzeitig vor Ort zu sein. Zeit für Fehler blieb also nicht. Die Dämmerung setzte schon langsam ein, als ich zufrieden auf mein Werk schaute. Das war es. Das musste es sein. Der Weg zum Sieg.
3: Peter, sind Sie soweit?
1: Ja, Meister. Es sollte alles funktionieren.
0: Es sollte reicht nicht. Es muss funktionieren.
1: Das wird es.
0: Dann zeigen Sie mal, wie bedient man denn Ihr Gerät?
1: Nichts leichter als das. Eigentlich müssen Sie nur diesen Stecker in die Steckdose... Nein! Nein, doch nicht jetzt! Le Poing nahm, wie von mir beschrieben, den Stecker und steckte ihn in den Verteiler auf der Werkbank.

0: Was haben Sie sich dabei gedacht?
1: Es tut mir so leid, Meister. Ich bring das in Ordnung.
2: Was wollen Sie da noch in Ordnung bringen? Ich kann so unmöglich morgen nach Sylt reisen.
1: Ich hol Ihnen schnell was zum Kühlen. Das wird schon wieder.
2: Ach, sparen Sie sich das. Ich muss zum Arzt. Und Sie machen sich morgen nach Deutschland auf.
1: Ich? Sind Sie sich da sicher?
2: Keineswegs, aber mir bleibt wohl nichts anderes übrig, als Sie zu schicken. Bauen Sie das Zeug wieder auf und seien Sie pünktlich vor Ort.
1: Aber das sind Stunden an Arbeit und ich habe letzte Nacht schon die ganze Zeit...
2: Mit Rumheulen wird kein Kampf gewonnen. Entweder Sie machen das jetzt oder Sie können gehen. Auf der Stelle.
1: Ja. Ja, Meister, ich schaffe das.
2: Sehen Sie, geht doch.
1: Warten Sie, ich helfe Ihnen.
2: Finger weg. Konzentrieren Sie sich auf den Haufen Arbeit für ihn.
1: Und das tat ich auch. Die ganze Nacht bastelte ich an der Apparatur. Einiges musste ich komplett neu machen, anderes konnte ich reparieren. Die Augen fielen mir regelmäßig zu, doch ich riss mich zusammen und schaffte es, bis zum nächsten Morgen alles funktionstüchtig zu machen. Zeit zum Testen blieb allerdings nicht. Alles zusammengepackt klopfte ich bei Le Point, doch niemand reagierte. An der Tür hing lediglich ein Ticket. Das Ziel? Norddeutschland. Abfahrt in einer halben Stunde. Die Reise war anstrengend. Immerhin konnte ich etwas schlafen. Doch meine Gedanken drehten sich auch im Traum immer um die bevorstehende Schlacht. Wird meine Idee funktionieren? Was hatte Miller vorbereitet? Am Abend hatte ich es dann geschafft. Ich stieg in meine letzte Verbindung. Ein Regionalzug. Meinen Plänen zufolge sollte dieser genau der Zug sein, der am nächsten Tag nach Sylt fahren sollte.
3: Nächste Station, Hamburg-Altona. Dieser Zug endet hier. Wir bitten alle Fahrgäste auszusteigen. Das Team der DB Regio Nord verabschiedet sich von Ihnen und wünscht einen angenehmen Abend. Ausstieg in Fahrtrichtung rechts.

Jetzt brauchte ich etwas Glück. Ich versteckte mich samt Gepäck in einer der zwei Toiletten, schloss aber nicht ab. Theoretisch wurde der Zug vor 2 Stunden schon gesäubert, sodass mich niemand entdecken sollte. Und tatsächlich. Der Zug fuhr ohne Fahrgäste wieder vom Bahnhof ab und hielt kurze Zeit später. Wahrscheinlich auf einem Abstellgleis. Und dann Ruhe. Der Zugführer war weg, der Zug abgeschlossen. Ich machte es mir bequem, aß etwas von meinem Proviant und schlief die Nacht über. Bequem war es zwar nicht, aber meine Müdigkeit überwog eindeutig.

0: Was? Warum fährt der Zug schon... Oh, schon so spät? Jetzt aber schnell, Peter. Du schaffst das. Raus aus der Toilette suchte ich mir im Zug einen Platz. Relativ mittig, direkt am Gang und vor allem mit einer Steckdose unterhalb der Sitze direkt vor mir. Unter den zahlreichen Menschen, die sich in den Zug drängten, war einer dabei, der mir direkt auffiel. Ein Typ mit Brettern unterm Arm, keine 2 Meter von mir entfernt. Ohne ihn vorher je gesehen zu haben, erkannte ich ihn sofort. Furnery Miller. Er musste es sein. Mitten im Gang fing er damit an, die Bretter quer über die Köpfe der Menschen hinwegzuheben und legte sie links und rechts jeweils auf die Gepäckablage. Miller, du hast keine Chance!
1: Was höre ich denn da? Du bist also wirklich gekommen, Jade. Moment mal, du bist gar nicht Jaden.
0: Clever kombiniert, Miller. Ich bin Peter Hennington, LeBrons Lehrling.
1: Er schickt nur einen billigen Praktikanten? Dass ich nicht lache. Na, mit dir werde ich erst recht fertig. Hier unten hast du keine Chance im Vergleich zu meinem schönen Plätzchen hier.
0: Miller schwang sich auf die Bretter und legte sich genüsslich auf seine gebaute Plattform. Zugegeben, kein schlechter Zug. Aber er hatte nicht mit mir und meiner Ausrüstung gerechnet.
1: Ich bin dir haushoch überlegen. Sieh es ein. Zu so viel Platz wirst du es da unten nie bringen.

0: Warte, dir wird deine Gemütlichkeit schnell vergehen. Ich stülpte mir mein vorbereitetes Gummigewebe über den Oberkörper, überprüfte nochmal alle Verbindungen und steckte den Stecker in die Steckdose. Der Kompressor fing direkt an zu pumpen und um mich herum breitete sich mein Schutzschild aus Luft allmählich aus. Die Kraft des Kompressors verdrängte Gepäck und Fahrgäste ohne Probleme. Einige drückte es an die Wand, viele wurden aus der noch offenen Tür hinausgeschoben. Und auch die Bretter samt Miller drückte es von unten an die Decke, bis er förmlich daran klebte.
1: Ja, Henning, du Schwein!
0: Es hat funktioniert. Miller, du hast verloren.
1: Mach deine Pumpe aus, du Scheißer!
0: Was? Ich höre dich so schlecht, Miller.
1: Du Ekelpaket, zieh deine Hüpfburg sofort wieder zurück.
0: Nicht bevor du dich ergibst, Miller. Du bist besiegt.
1: Ja, du Lackaffe. Ja. Ich ergebe mich. Du hast gewonnen, Henning.
0: Ach, welch Musik in meinen Ohren. Na, dann will ich mal nicht so sein.
1: Ja.
0: Für ein paar Sekunden herrschte absolute Stille. Dann setzte die Menschenmenge zum Beifall an. Jubel, Ruhm, Anerkennung. Alles, was ich wollte. Ein Traum wurde wahr.
2: Peter Hamilton gewinnt sich auf Niveau. Hamilton. Peter
3: Das war Meister der Grenzen, ein Hörspiel von Eduard Beer.
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1: Zum Blutmond, so finster und klar, sitzen zwei Menschen, ein liebendes Paar, in dunkler Nacht mit brennenden Kerzen und mit Zweifel und Fragen in beiden Herzen. Das Ouija-Brett liegt für sie bereit. Der Junge spricht:
2: Es ist soweit.
1: Angst erfüllt des Mädchens Gesicht.
2: Oh, komm, Mabel, fürchte dich nicht.
3: Harvey,
1: spricht sie.
3: Ich bereue das grad.
2: Aber wir brauchen doch Jaspers Rat.
3: Ich verstehe nicht, warum machen wir das?
2: Mir macht das doch auch keinen Spaß. Diese Träume, Mabel, ich halte sie nicht aus. Letztens stand er sogar in meinem Haus. Verdammt, ich muss es einfach wissen.
1: Er wurde zu früh aus dem Leben gerissen. Er, fragt ihr euch sicher nun, das alles hat mit einem Ex-Freund zu tun. Jasper ist der, der Harvey besucht. Und Harvey, der denkt, er sei verflucht.
2: Lass uns beginnen. Bist du bereit?
1: Mabel nickt vorsichtig. Und es wird Zeit, die Finger auf die Planchette zu legen. Denn diese soll sich sogleich bewegen.
2: Geist, mit dem wir in Kontakt treten möchten, wir rufen dich!
1: Die Stille danach spricht für sich.
3: Hat es geklappt?
2: Ich glaube nicht.
1: Lange Zeit Stille. Plötzlich flackert das Licht. Ein Wind weht stark im geschlossenen Raum. Mabel kneift sich.
3: Ist das hier ein Traum?
2: Oh mein Gott, ich kann es nicht fassen.
3: Oh mein Gott, hätten wir das lieber gelassen.
2: Jasper, wenn du da bist, so sprich zu mir, bitte.
1: Ein Schreck. Die Planchette bewegt sich aus der Mitte. Mabel stammelt.
3: Er ist wirklich hier.
2: Schau auf die Buchstaben und ich notiere. J A S P E Du bist es! Ich kann es kaum fassen!
3: Ach, hätten wir das doch lieber gelassen!
1: Die Verwunderung groß, nachdem der Zeiger sich regt und langsam sich auf das Nein zubewegt.
3: Nein? Was meint er genau?
1: Doch er bewegt sich nochmal.
2: Mabel, schau!
1: Diesmal springt der Zeiger auf Ja.
2: Es ist Jasper! Er ist wirklich da!
1: Ihr Atem geht flach, der Schatten so nah. Sie sprechen mit ihm, der einst mal war. Jasper Wilson, früh aus dem Leben gerissen. Seinen Segen als Antwort will das Liebespaar wissen.
2: Dürfen Mabel und ich sein, wie wir einst vereint?
1: Doch da ist keine Antwort, die erscheint.
2: Ich brauche dein Ja, um frei zu sein, um mit Mabel zu leben und nicht mehr allein.
1: Doch der Zeiger schwankt. Er weiß nicht recht, zwischen Ja und Nein. Was ist denn nun echt?
3: Was will er uns sagen? Ich verstehe das nicht.
1: Stille im Raum, bis der Geist erneut spricht.
3: W-A-R-U-M? Warum?
1: Kommuniziert das Brett.
2: Warum ich Mabel mag? Naja, sie ist nett.
1: Der Zeiger schlägt aus. Wieder auf Nein. Mabel verängstigt.
3: Das kann doch nicht sein. Jasper mag mich nicht, oder? Harvey, was meinst du?
1: Er nimmt ihre Hand.
2: Jetzt hör mir mal zu. Ich kenne Jasper, so ist er nicht.
1: Ein Satz, den Harvey mehr sich selbst zuspricht. Doch plötzlich regt sich die Planchette wieder. Und Jasper schreibt erneut, warum, nieder. Langsam macht sich bei beiden Verzweiflung breit. Kamen sie in der Kommunikation doch vorher so weit? Will der Geist sie bloß verwirren? Plötzlich ein Knall. Alle Gläser klirren. Die Schreie sind laut, die Verwirrung groß.
2: Ah! Mabel, nimm meine Hand!
3: Was passiert hier bloß?
1: die Wohnung verwüstet, doch plötzlich wieder still.
2: Ich bin mir nicht sicher, was Jasper will.
1: Doch plötzlich erschallt durch die Wände ein Lachen.
4: Alter Leute, was macht ihr hier für Sachen? Was fragt ihr mich überhaupt? Die Antwort ist doch klar.
2: Ich bin mir nicht sicher, ob sie das war.
3: Wie kannst du mit uns jetzt plötzlich reden?
4: Also, euer Ouija-Brett hat echt ein paar Schäden. Mit euch darüber zu reden, kostete meine letzte Kraft. So wie jetzt zu reden, ist, was ein Geist leichter schafft.
2: Ich fragte dich, weil ich dich nicht verstehe. Ich habe das Gefühl, dass ich dich überall sehe. Ich dachte, du willst nicht das mit Mabel und mir.
4: Junge, das ist doch nicht mein Bier. Ich suchte dich heim, um dein Freund zu sein. Nicht Freund. Du weißt schon, ich wollte nur wissen, wie es dir geht und wie es um dich und Mabel steht. Dass du mich siehst, konnte ich doch nicht wissen. Ich bin nur hier, um zu sehen, ob mich die Leute vermissen.
2: Aber natürlich vermisse ich dich. Es ist so schön, dich wiederzusehen.
4: Doch leider muss ich jetzt gleich wieder gehen. Dass du mich vermisst, ist die Antwort, die ich finden wollte. Aber ich bin mir sicher, dass ich jetzt loslassen sollte. Ich wünsche dir und Mabel alles Glück der Welt, viel Gesundheit und, du weißt schon, später viel Geld und so.
1: Nach langem Abschied verschwand der Geist aus dem Haus. Und der Raum, der sah wieder wie vorher aus. Bis zum Morgengrauen saß dort das Liebespaar und musste verarbeiten, was gerade geschah.
5: Das war Der Ruf aus dem Jenseits, ein Hörspiel von Lexi Stein.
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1: Ihr hört den Tonleiter bei Mephisto 97.6 mit einer kleinen Zeitreise in das Jahr 1976.
2: Du lass dich nicht verbittern in dieser bitteren Zeit.
1: Na, wer hat ihn erkannt? Wolf Biermann war das mit Lass dich nicht verhärten. Bekannt ist der Liedermacher hierzulande vor allem wegen seines Protests gegen die DDR-Diktatur. Aufgrund seiner systemkritischen Texte wurde er 1976 der DDR verwiesen. Damit war er weltweit nicht allein, denn damals waren Demokratien nicht nur in Europa die seltene Ausnahme. Und je mehr Diktaturen es gab, desto mehr Protestmusik wurde eben auch geschrieben. So schlossen sich 1976 in Brasilien gleich 4 MusikerInnen zusammen, um sich gegen die Militärdiktatur ihres Landes aufzulehnen. Musikredakteur Rico Cavalla kann uns mehr erzählen über das Bandprojekt Os Doces Bárbaros.
3: Es ist verboten zu verbieten. Das singt der brasilianische Sänger Caetano Veloso im Jahr 1968. Wie viele MusikerInnen seiner Zeit kritisiert auch er die Zensur des schon seit 4 Jahren andauernden Militärregimes in seinem Land. Und das nicht ohne Risiko. Denn das Regime geht scharf gegen KritikerInnen vor und versetzt auf diese Weise die ganze Bevölkerung in Schrecken. Unbequeme JournalistInnen, Studierende und KünstlerInnen werden inhaftiert, gefoltert und ermordet. Auch Caetano Veloso landet für seine Songtexte ein paar Monate im Gefängnis, wird zur Ausreise gezwungen und verbringt 3 Jahre im Exil in London. Nach seiner Rückkehr nach Brasilien versuchen er und seine KollegInnen, die Zensur ihrer Kunst zu umgehen. Mal humorvoll, mal poetisch. Viele von ihnen wurden in diesen dunklen Zeiten zu großen Namen in der brasilianischen Popmusik. So wie Veloso, seine Schwester Maria Bethânia und seine Freunde Gilberto Gil und Gau Costas. Im Jahr 1976 gründen die 4 ein Bandprojekt. Os Doces Bárbaros, die süßen Barbaren. Alle 4 sind zu diesem Zeitpunkt national bekannte Stars. 10 Jahre Solokarriere haben sie bereits hinter sich. Um dieses Jubiläum zu feiern, stellen sie als die süßen Barbaren eine Tour auf die Beine und nehmen ein Live-Album auf. Und das trägt ebenfalls den Namen Doces Bárbaros. Die Zeile »Mit Liebe im Herzen bereiten wir die Invasion vor« ist Programm. Die 4 FreundInnen teilen ihre Liebe zur Musik mit ihrem Publikum. Zugleich sind sie sich der politischen Wirkung ihrer Kunst bewusst. So reflektiert Gilberto Gil 2011 in einem Interview mit Selema Masekela.
4: Das war die Zeit, in der sich die gesamte brasilianische Musikszene zusammengetan hat, um zu kämpfen. Das war die Zeit, in der wir alle plötzlich verstanden, wie machtvoll Musik sein kann. Nicht nur für die Message, sondern um die Herzen.

willkürlich. Wohnungen durchsuchen, Songtexte zensieren oder Mikrofone mitten im Konzert abschalten. Das Ziel solcher Interventionen war seit Beginn der Diktatur dasselbe: kontrollieren, was in Brasiliens sogenannter Mittelschicht auf symbolischer Ebene passiert. Regulieren, was an den Werten der europäischen 68er-Bewegung über den Atlantik geschwappt war. Die freie Liebe, individuelle Freiheit und Genuss. All das gilt aus der Sicht des Militärregimes als moralischer Verfall. Nach ein paar Wochen und einem erzwungenen Psychiatrieaufenthalt ist Gilberto Gil wieder auf freiem Fuß. Die Dossis Barbados setzen ihre Shows fort und spielen noch 2 Monate in einer bekannten Konzerthalle Rio de Janeiro. In ihrem Programm lassen sie sich von dem Zwischenfall mit Jill nicht einschüchtern. In ihren Songs zeigen sie ihre Solidarität mit anderen KünstlerInnen, die ebenfalls vom Regime überwacht und drangsaliert werden. Den Song Quando widmen sie Rita Lee, einer extravaganten Rockmusikerin mit knallroten Haaren. Sie wurde im Frühjahr 1976 hochschwanger bei sich zu Hause im Wohnzimmer verhaftet.

Kurz vor ihrem Tod 2023 soll Heather Lee das Fazit gezogen haben: Ich bin ein Kind der Diktatur, ich habe keine Angst. Und auch die Dossis Barbaros haben scheinbar keine Angst. Sie setzen dem Schrecken der Zeit, die Freude an Musik und dem gemeinsamen Experimentieren entgegen. In dem Song Brasilien, Liebe es oder verlasse es, spielen sie mit den patriotischen und spießigen Parolen der Diktatur.

0: Die süßen Barbaren sind damals wie heute beliebt in ganz Brasilien. Zugleich haben alle vier KünstlerInnen im Laufe ihrer Karrieren auch internationale Anerkennung bekommen. Dieses Jahr wurden Caetano Veloso und Maria Bethânia für ihr neuestes Album mit dem Grammy ausgezeichnet, 50 Jahre nach ihrer Erfolgstour mit den Dossis Barbaros. Heute erinnert das Live-Album der Dossis Barbaros an die Zeit, in der die vier Freunde Caetano, Gilberto, Gau und Bethânia ihren Platz in der brasilianischen Gesellschaft gefunden haben. Als MusikerInnen, die sich gegenseitig inspiriert haben, als FreundInnen, die solidarisch waren in einer Zeit voller Misstrauen und als Menschen, die unter Repression für künstlerische Freiheit eingestanden sind.
1: Das war Rigo Cavalla zu dem Bandprojekt Os Dossis Barbaros in Zeiten der brasilianischen Militärdiktatur.
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1: Die 90er Jahre. Wenn ich an die denke, dann habe ich direkt so ganz bestimmte Bilder im Kopf. Die Backstreet Boys zum Beispiel, die Love Parade oder auch der Wahlsieg von Gerhard Schröder 1998. Dabei muss ich sagen, ich habe selber die 90er Jahre nur als kleines Kind miterlebt. Wie war diese Zeit wirklich? Wie war sie vielleicht auch ganz spezifisch in Leipzig? Das versucht eine neue Veranstaltungsreihe herauszufinden. Das Erzählcafé. Da sollen immer einmal im Monat ZeitzeugInnen in der Stadtbibliothek zusammenkommen, um gemeinsam darüber zu reden, wie die 90er Jahre für sie waren. Zum Auftakt, da ging es um Alltag, Geselligkeit und Engagement. Und ich habe mich vor der Veranstaltung mit dem Mann unterhalten, der das Erzählcafé überhaupt ins Leben gerufen hat, dem Kultursoziologen Professor Michael Hofmann. Ja, Hofmann, warum ist es denn für Sie als Kultursoziologe spannend zu gucken, wie die Leute ihren Alltag in der Vergangenheit erlebt haben?
2: Ja, weil das die Wurzeln natürlich aller Soziologie sind. Was tun Menschen? Das ist die Grundfrage. Und ich finde, wir Soziologen haben zu viele Schubfächer. Wir wissen schon immer, was die richtige Handlungsweise ist. Und diese Neugier auf das, was Menschen wirklich tun und warum sie es tun, das ist schon ein wichtiger Impuls, solche Dinge zu machen.
1: Sie sind ja auch selber in Leipzig geboren, habe ich gelesen, haben sicherlich eine persönliche Verbindung auch zu dieser Stadt. Sprechen wir vielleicht erstmal ganz konkret über Ihre persönlichen Erfahrungen aus dem Leipzig der 90er Jahre. Wie haben Sie diese Stadt wahrgenommen damals?
2: Also, das war die spannendste Zeit in meinem Leben. Ich war ja an der Universität, damals hieß das nicht Soziologie, sondern Kulturwissenschaft, aber wir beschäftigten uns mit sozialistischer Lebensweise, haben Befragungen damals schon gemacht in den Großbetrieben. Und dann kam diese Öffnung. Und ich habe mich entfalten können, ich habe meine Verbindungen genutzt. Es war eine unglaubliche Aufbruchszeit. Die Leute haben auch gesprochen, noch anders als heute. Es ist schwieriger, die Leute zum Reden zu bringen. Aber ich glaube, Leipzig hat sich als Bürgerstadt, die nie eines Königs untertan war, in dieser Zeit als besonders spannend erwiesen.
1: Es ist ja heute auch wieder so, dass Leipzig gerade für junge Menschen, für studierende Menschen mit so gewissen Begriffen verbunden ist. Also jung und irgendwie hip, wachsend natürlich auch ganz stark. Wie war das in den 90ern? War da schon auch so ein ähnlicher, junger Flair vielleicht in der Stadt?
2: Ja, das war ja der Protest der Bürger gegen diese unglaubliche Vernachlässigung der bürgerlichen Tradition in dieser Stadt. Das, wie wir haben damals so Demo-Umfragen gemacht, dass ein Fleischermeister mit seiner dicken Frau mit dem Lada zu einer öffentlichen Demonstration, politischen Demonstration gefahren ist. Das ist historisch einmalig, wie viele Proteststränge zusammengelaufen sind unter der Losung, wir sind ein Volk.
1: Jetzt habe ich mir die Veranstaltung heute mal angeguckt, fand die Überschrift ganz interessant. Um Alltag, Geselligkeit und Engagement soll es gehen. Alltag und Engagement sind mir sofort eingeleuchtet. Bei Geselligkeit wäre mein erster Gedanke gewesen, naja, ob Sozialismus oder Kapitalismus, gesellig sind Menschen eigentlich immer. Wie kann sich denn Geselligkeit möglicherweise auch verändern im Laufe der Zeit?
2: Naja, ich denke mehr an Gesellungskreise. Also Geselligkeit ist einmal eine Methode der Entspannung und des Socializing, aber andererseits ist es auch immer ein Kreis, ein bestimmter Kreis, der zusammenkommt. Und wenn man sich gesellt, wenn man ein Geselle wird, dann hat das schon etwas mit einer Blickrichtung zu tun. Dann schaut man in die gleiche Richtung und dann ist Geselligkeit oft auch ein Engagement für eine Sache, die diesem Milieu wichtig ist. Und insofern ist Gesellung, Geselligkeit und Engagement gar nicht so weit entfernt.
1: Abschließend vielleicht nochmal für alle Zuhörenden jetzt, die Interesse bekommen haben. An wen richtet sich denn das Erzählcafé? Wer kann mitmachen? Was wird vielleicht auch erwartet?
2: Es gibt keine Erwartungen, keine

0: Wir wollen es verdichten zu einem Erzählungsbuch über die Erfahrungen der Leipziger in dieser großen Zeit.
1: Sagt Michael Hofmann, erster Initiator des Erzählcafé hier in Leipzig. Ganz herzlichen Dank, Herr Hofmann.
0: Ich danke Ihnen.
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1: Unsere Kulturredaktion hier bei Mephisto ist ja immer relativ fleißig am Filme schauen und da begegnet uns ein Thema immer wieder: Sexismus. Interessante und mehrdimensionale Frauenrollen kommen schon seit es den Film gibt, immer wieder viel zu kurz. Und leider ist das auch heute noch immer manchmal so, zum Beispiel ja auch im neuen Top Gun Maverick. Manchmal kann das auch den Eindruck von Filmen trüben, die man eigentlich gerne mag. Unsere Redakteurin Emma Schmidt hat mal ihren eigenen Geschmack auf die Probe gestellt und bei einem ihrer Lieblingsfilme genauer hingesehen. Auch der Film hat nämlich ein Sexismusproblem.

0: Talk, Talk. Das war die Titelmelodie von Pillow Talk, einer romantischen Komödie aus dem Jahr 1959. In diesem absoluten Klassiker mit Doris Day und Rock Hudson geht es um zwei Nachbarn, die sich, weil der Film nun mal von 59 ist, einen Telefonanschluss teilen müssen. So geraten sie immer wieder aneinander. Pillow Talk. Der Song, den wir gehört haben, transportiert für mich schon viel von der Energie des Films. Er ist schnell, heiter und auch ein wenig kokett. Unter anderem wegen dieser Grundstimmung gehört er zu meinen absoluten Lieblings-Romcoms. Beim letzten Mal anschauen wurde mir aber etwas klar. Der Film ist eigentlich ziemlich sexistisch. Eigentlich spielt Doris Day in Pillow Talk die durchsetzungsfähige, erfolgreiche und intelligente Jan Morrow und hat damit eine interessante und, wie ich sagen würde, eher unterrepräsentierte Rolle. Trotzdem schützt sie diese Rolle nicht vor dem größten Sexismusproblem im Film, der Handlung. Jan hat zwar ihren eigenen Kopf, aber am Ende muss sie lernen, dass der Mann im Film, Brad Allen, von Anfang an besser weiß, was gut für sie ist. Brad Allen hat immer die Oberhand, er ist immer cool und lässig. Er belügt sie den ganzen Film über, wickelt sie ein mit seinem Charme. Und sie, Jan, ist hochnäsig, aber leichtgläubig und fällt darauf herein. Einfach verzaubert von dem Gedanken, dass sie einem Mann gefallen könnte. Es werden also ganz klar sexistische Stereotype gezeigt. Mann rational, Frau und eben leider auch Geschäftsfrau irrational. Typisch sind in Pillow Talk die Wortgefechte, die immer zugunsten des Mannes ablaufen. Auch in dieser Szene gibt es Streit um die geteilte Telefonleitung zwischen Jan und Brad.
1: You're a woman who lives alone, doesn't like it.
2: I happen to like living alone.
1: Look, I don't know what's bothering you, but don't take your bedroom problems out on me.
2: I have no bedroom problems. There's nothing in my bedroom that bothers me.
1: Oh, that's too bad.
0: Hier wird klar, wie er im Dialog die Oberhand gewinnt. Auch unangenehm finde ich Stellen, wo Frauen über die vermeintlich typisch weiblichen Schwächen anderer Frauen lästern. Und das in einem Drehbuch, das von Männern geschrieben wurde. Hier eine beispielhafte Szene.
2: And they sent me this. Listen, your complaint has been found to be completely unwarranted and untruthful. According to our inspector, Miss Dickinson. Do you believe that? They sent a woman. It's like sending a marshmallow to put out a bonfire.
0: Jan Morrow regt sich auf, weil das Unternehmen eine Frau zur Klärung ihres Anliegens geschickt hat. Auch hier vertritt der Film also klar misogyne Ansichten. Was mache ich mit so einem Film, der Werte verkauft, die ich eigentlich wirklich nicht unterstützen möchte? Man könnte natürlich aufhören, solche Filme zu gucken. Aber ich habe für mich entschieden, dass ich das nicht möchte. Wenn meine individualistische Emanzipation mir etwas gebracht hat, dann, dass ich ebenso wie alle anderen Menschen selbst darüber entscheiden kann, was ich mag und was nicht. Diesen Film zu mögen, macht mich nicht zu einer schlechten Feministin. Und der Punkt ist ja, dass ich den Film nicht mag, weil er sexistisch ist, sondern obwohl er es ist. In Pillow Talk liebe ich die Wortgefechte zwischen den beiden Protagonistinnen. Sie sind so klug und witzig. Auch die Figuren selbst, so überspitzt sie auch sein mögen, mag ich einfach. Außerdem werden sie überzeugend dargestellt von Doris Day und Rock Hudson, die eine unglaubliche Chemie zusammen haben.
2: Oh, I love it.
0: Das alles sollen keine Entschuldigungen sein. Der Film belächelt Frauen und stereotypisiert an einer Stelle auch schwule Männer. Aber kein Film ist einfach nur ein sexistischer Film. In diesem Fall kann das Alter von Pillow Talk, der ja nun tatsächlich über 60 Jahre alt ist, für mich ein wenig die sexistischen Kommentare abmildern, die getroffen werden. Aber weh tun sie schon trotzdem. Ich finde nicht, dass man einem alten Film alles durchgehen lassen sollte, nur weil er alt ist. Im Umkehrschluss darf man aber auch nicht vergessen, dass Sexismus im Film kein Problem der 60er Jahre ist. Sexismus und Sexualisierung sind ein etablierter Teil der Filmwelt. Niemand, der gerne Marvel, Star Wars oder Herr der Ringe schaut, kann anderes behaupten. Und trotzdem darf man das alles lieben, finde ich. Aber es ist einfach, mit Vorsicht zu genießen.
3: Mit Vorsicht genießen möchte meine Kollegin Emma Schmidt also auch weiterhin einen ihrer Lieblingsfilme, Pillow Talk, auch wenn sie sich dem Sexismus in dem Film bewusst ist.
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0: 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Das mediale Sommerloch produziert in jedem Jahr Nachrichten, die vielleicht sonst keine wären, und Themen rücken in den Fokus, die sonst vielleicht nur eine Randmeldung erhalten. Mein davon betroffener Kollege Luis Wolf hat sich mit der Thematik mal genauer beschäftigt.
1: Jedes Jahr im Sommer haben Medien mit dem Sommerloch zu tun. Traditionell wird das Sommerloch durch die Sitzungspause des Bundestags zwischen Juli und September ausgelöst. Wenn die Politik Pause macht, fehlt den Medien das Berichtenswerte, so die Theorie. Christian Penzoldt ist Medienwissenschaftler an der Universität Leipzig und erklärt, warum das eine Art Dominoeffekt auslöst.
2: Das bedeutet nicht nur, dass quasi die Parlamentarier sich dann in Bonn bzw. jetzt Berlin nicht mehr treffen, sondern dass sich auch, das hat eine Orientierungsfunktion für andere Institutionen und politische Akteure bzw. Akteure, die an einer bundesdeutschen so gedachten Öffentlichkeit teilnehmen. Also dass, wenn da quasi nichts passiert, auch sich andere orientieren und ebenfalls dann nichts tun, um nicht in dieses Sommerloch zu fallen. Also das hat so eine selbstverstärkende Wirkung.
1: Nicht nur die Politik ruht, es schwindet auch das Interesse der Öffentlichkeit. Sowohl ZuschauerInnenzahlen im Öffentlich-Rechtlichen als auch der Absatz von Tageszeitungen gehen zurück. Geringeres Interesse wirkt sich auch auf WerbepartnerInnen aus, die dann weniger Anzeigen schalten. Doch das Sommerloch ist nicht mehr so relevant wie vor 30 Jahren. Das liegt zum einen an Themen, die nicht ruhen, zum Beispiel dem Krieg in der Ukraine, Corona oder dem Klimawandel. Es liegt aber auch an neuen Medienformen, wie Christian Penzoldt erklärt.
2: Weil wenn wir über eine mediale Öffentlichkeit nachdenken, nicht mehr nur über Massenmedien nachdenken, sondern durch genauso Plattformen und Plattformpräsenz vorhanden ist und das permanent bespielt wird. Also ich bin mir nicht ganz sicher, ob quasi diese Rede vom Sommerloch ist noch da, und es ist auch nicht komplett quasi abwegig, darüber nachzudenken. Aber ich gehe nicht davon aus, dass wir in dieser Tragweite von dem Sommerloch noch sprechen können.
1: In Lokalredaktionen spürt man das Sommerloch stärker, denn in den Regionen gibt es oft generell weniger zu berichten. JournalistInnen bietet das aber auch eine Chance, wie Penzoldt ergänzt.
2: Also auch das erleben wir ja, dass wir bestimmte Langformen vom Journalismus haben, also Reportagen zum Beispiel, Hintergrundberichte, die dann vielleicht möglicher sind und nicht ständig von tagesaktuellen Themen verdrängt werden.
1: Das Sommerloch ist also Problem und Chance zugleich. Ob es weiterhin in Redaktionssitzungen für Stirnrunzeln sorgt, ist nicht sicher. Und wenn doch, dann kann man es ja selbst zum Thema machen.
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1: Schatz, Liebling oder

0: Zuneigung auch in platonischen Beziehungen öfter braucht.
1: Als ich das erste Mal von dem Wort Maus als Kosenamen gehört habe, war ich nicht überzeugt. Damals hat Autorin Hengame Yagobifara das hier getwittert.
2: Ab 2021 wird eine neue One-Size-Fits-All genderneutrale Anrede für E-Mails und Briefe eingeführt und sie geht so: Hey Maus!
1: Ich fand das irgendwie gezwungen. Ein paar Mal habe ich dann ironisch mitgemacht, bis es irgendwann tatsächlich auch in meine Sprachgewohnheit überging. Ich musste mir eingestehen, ich find's süß. Seitdem nenne ich alle und jeden Maus. Vor allem, wenn ich Empathie oder Zuneigung ausdrücken will. Maus ist eine Ansprache, aber auch eine liebevolle Reaktion. Oder beides. Erzählt jemand von einem Migräneanfall, ist meine mitfühlende Antwort: Oh nein, Maus. Ich finde, Maus bietet einige Vorteile. Man kann den Begriff geschlechtsneutral verwenden, wie Hengame schon geschrieben hat. Jede Person kann eine Maus sein. Zweitens ist Maus, so wie ich es verwende, nicht mehr mit blöden Stereotypen besetzt. Das Mäuschen war lange Zeit in einer Schublade mit Häschen und Schnucki. Spitznamen, die nervig oder schnulzig scheinen. Historisch gesehen wurden solche Spitznamen dazu verwendet, Menschen zu verkindlichen und ihnen ihre Meinung abzusprechen. Oftmals auch, wenn jemand als vermeintlich zu feminin galt. Zu diesem erniedrigenden und sexistischen Zweck werden sie heute manchmal immer noch verwendet. Doch so ist unsere Maus nicht zu verstehen. Sie kommt leicht über die Lippen, nimmt kein Geschlecht an und hat in meinem Umfeld nicht mehr den Ruf einer schmierigen Anrede. Dabei bleibt der Modus wertschätzend. Und nicht nur das. Die Maus kann in neuen Kontexten verwendet werden. Die meisten Kosenamen verbinde ich mit romantischen oder Eltern-Kind-Beziehungen. Aber wieso sind die eigentlich dafür reserviert? Ich möchte meine Zuneigung doch auch gegenüber meinen Freundinnen ausdrücken. Und die können ihre uralten Spitznamen aus der Grundschule nun schon lange nicht mehr hören. So kann ich sie trotzdem wissen lassen, dass ich stolz auf sie bin, sie süß finde und sie unterstütze. Wie viele umgangssprachliche Phrasen funktioniert auch dieser Kosename nur dort, wo die Leute wissen, wie ich ihn meine. Und auch abgesehen davon fühlen sich natürlich nicht alle damit wohl, als Maus angesprochen zu werden. Das muss ja auch nicht sein. Ich für meinen Teil liebe es, einen Raum zum Ausdruck meiner großen Zuneigung zu haben. Ich bin gerne eine Maus.
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0: Also ich weiß nicht, also wenn er jetzt abgeschaltet wird, wirklich zum nächsten Jahr, dann...
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1: Wenn ich aus dem Fenster schaue, sehe ich, dass die Sonne doch hin und wieder noch durch die Wolken scheint. Ganz gute Bedingungen, um die eigenen Energiespeicher wieder aufzufüllen oder auch Elektrogeräte mit Strom zu versorgen. Am besten dann mit einer eigenen Solaranlage. Die bekommt man mittlerweile sogar im Discounter und ihr könnt sie tatsächlich einfach selbst auf eurem Balkon aufbauen. Die Frage ist jetzt nur, lohnt sich das für mich? Darüber habe ich mit Dennis Schneider-Heinz von der Verbraucherzentrale Sachsen.

0: Stadt Leipzig im Besonderen geplant, dass es in naher Zukunft so eine Förderung geben soll für die Geräte. Das befindet sich auch in den letzten Zügen so ziemlich. Also man kann, wenn man aufmerksam die Nachrichten verfolgt, wahrscheinlich schon in Kürze damit rechnen, dass es da eine öffentliche Förderung geben wird. Und dann macht sich das Ganze noch viel schneller, sozusagen es rentiert sich noch viel schneller.
1: Sie sagen es schon, es rentiert sich ja irgendwann wieder, das ist klar. Aber wie viel Geld spare ich denn im Jahr, wenn ich mir den Strom mit so einer Mini-Solaranlage selbst erzeuge?
0: Das ist natürlich immer auch ein bisschen davon abhängig, ob es ein besonders sonniges Jahr ist und noch von einer ganzen Reihe weiterer Faktoren. Aber wir sagen im Allgemeinen eigentlich immer, dass man gut und gerne das an Strom spart, was im Jahr der Kühlschrank und die Waschmaschine verbrauchen würden. Das sind dann so übersetzt gerne mal so um die 90, 100 €, die man an Strom einspart, also gar nicht mal so wenig.
1: Ja, das lohnt sich auf jeden Fall, aber in einem sonnigen Jahr. Und jetzt scheint die Sonne vielleicht, aber ich bin in der Uni, mein Kühlschrank läuft, aber den Strom kann ich jetzt gar nicht so richtig nutzen. Gibt es eine Möglichkeit, den Strom irgendwie zu speichern oder auch zu verkaufen?
0: Also, da muss man genau hinschauen, weil das, was ich gerade eben erwähnte mit dem Kühlschrank zum Beispiel, das ist ja einer, der verbraucht ja die ganze Zeit Strom in der Wohnung. Und das ist auch das, was man eigentlich sagt bei den Geräten. Die decken so ein bisschen die sogenannte Grundlast ab. Das ist das, was eigentlich immer an Strom verbraucht wird, egal ob man zu Hause ist oder nicht. Und dadurch ist das, was man eigentlich nicht nutzt, was in diesem Gerät entsteht, in dieser Balkon-Solaranlage, das ist vergleichsweise verschwindend. Und deshalb würden wir auch davon abraten, sich dann einen teuren Batteriespeicher oder sowas zuzulegen, weil die sind wirklich noch unglaublich teuer, dafür, dass sie auch vergleichsweise wartungsintensiv sind. So ein Solargerät an sich, das hält mindestens 20 Jahre, also schon alleine von der Herstellerangaben und der Herstellergewährleistung. Und ein Batteriespeicher ist einfach wie ein Akku, auch ein Handy-Akku wird mal an Leistung verlieren. Das lohnt sich schlichtweg nicht bei so einer kleinen Anlage. Also lieber darauf bauen, dass man wirklich so seine Grundlast damit deckt und nicht noch unmöglich viel Geld in einen teuren Batteriespeicher investieren. Das sind manchmal Lockangebote, aber das macht bei diesen Geräten wirklich nicht den Sinn.
1: Okay, also Batterie lohnt sich nicht, aber meine Grundlast wird abgedeckt. Klingt erstmal gut. Ich entscheide mich dann also, so eine Solaranlage zu kaufen. Kann ich die dann einfach bei mir installieren oder muss ich meinen Vermieter fragen?
0: Ja, da geht es dann leider los. Man muss natürlich eine ganze Reihe von Sachen auch beachten. Erstmal natürlich muss der Vermieter informiert werden, beziehungsweise man muss sich tatsächlich auch die Einwilligung abholen. Daneben gibt es aber noch zwei weitere Dinge, die es zu beachten gilt. Man muss die Geräte auch anmelden, und zwar bei dem Netzbetreiber zum einen. Das ist jetzt hier in Leipzig die Netz Leipzig. Das sind diejenigen, die das ganze Stromnetz sozusagen betreiben. Und noch dazu beim sogenannten, jetzt wird es kompliziert, das Marktstammdatenregister. Das ist ein Online-Register der Bundesnetzagentur. Auch da muss man das Gerät eintragen, dass man so eines in Betrieb hat. Das ist auch deutschlandweit und zeigt dann auch sozusagen an, was denn überhaupt an Geräten im ganzen Land sozusagen im Betrieb ist. Also die beiden Anmeldungen müsste man machen und sich mit dem Vermieter einigen.
1: Gut, aber das wäre ja alles möglich. Jetzt interessiert mich noch abschließend der Umweltaspekt. Also Geld spare ich auf jeden Fall ein, aber wie viel CO2 spare ich tatsächlich ein?
0: Also vielleicht nochmal kurz zu dem Geldaspekt, weil der ist ja für viele dann doch erstmal auch so eine sehr relevante Sache. Wir sagen in der Regel, wenn man ein so ein Solarmodul hat und man könnte bis zu zwei dieser Solarmodule am Balkon installieren, also mit einem hat man ungefähr so in 10, 15 Jahren hätte man so ein knapp so 200 Kilogramm CO2 eingespart, also CO2-Äquivalent. Und das ist schon mal gar nicht so wenig. Und gleichzeitig hätte man das aber schon nach ungefähr 6, 7, 8 Jahren hätte sich das finanziell schon rentiert. Also beides ist sozusagen ein gutes Argument, um sich so ein Gerät zu leisten und ja, ein Teil der Energiewende zu sein und auch sich ein Stück weit unabhängiger zu machen.
1: Das sagt Dennis Schneider-Heinze zu den Mini-Solaranlagen in Leipzig. Vielen Dank, Herr Schneider-Heinze.
0: Dankeschön.
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1: Ich weise diese Unterstellungen zurück. 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
1: Tagelang wach bleiben und ohne Erschöpfung feiern, das ist der Traum vieler Clubgänger. Um dazu die nötige Energie zu haben, greifen zunehmend mehr Menschen zu chemischen Substanzen wie Crystal Meth. Herzrhythmusstörungen, paranoide Wahnvorstellungen, Entzündungen und Geschwüre. Die Nebenwirkungen sind schwerwiegend, beliebt ist die Droge trotzdem. In Sachsen wird Meth bundesweit am meisten konsumiert. Meine Kollegin Charlotte Simoneit hat einen jungen Mann getroffen, der selbst einmal abhängig war.
2: Weiße kleine Kristalle, in eine Linie gelegt. Eigentlich ein ziemlich harmloser Anblick. Doch genau diese kleinen Kristalle sind es, die kontinuierlich Menschen in eine Abhängigkeit treiben. Immer mehr Menschen in Leipzig sind abhängig von illegalen Drogen. Das zeigt der Suchtbericht der Stadt im Jahr 2017. Seit 2012 ist die Zahl der abhängigen Menschen um 300 gewachsen. Dabei ist der Anteil der Crystal-Abhängigen am größten. Mit 44% im Jahr 2016 stellt er fast die Hälfte dar. Und er wächst weiter. Auch der heute 23-jährige Felix war 4 Jahre lang von Crystal Meth abhängig. Der Name von Felix wurde von der Redaktion geändert. Der Weg zur Droge beginnt, als er 15 ist. Dort zieht er mit seiner Familie um. Er muss die Schule wechseln und sich einen neuen Freundeskreis aufbauen. Durch die neuen Leute kommt er letztlich zu der Droge.
3: Anfangs hat man das nur aus Spaß gemacht und weil es halt Laune gemacht hat. Und irgendwann ist es dann halt nur noch Beschaffung und Konsum. Bei mir war das so, man kommt dann irgendwann an einen Punkt, wo du dir so denkst, es läuft irgendwas schief so und man kommt dort von alleine nicht mehr raus. Ja, und dann hat sich die Lage schon so sehr verschlimmert, dass du halt kaum die Möglichkeit hattest, noch irgendwie irgendwas auf die Reihe zu bekommen, sag ich mal.
2: Zum ersten Mal hat Felix Crystal mit 18 Jahren konsumiert. Das ist für die Droge noch verhältnismäßig spät. Die meisten Abhängigen fangen schon mit 14 oder 15 Jahren an, sagt Uwe Wicher. Er ist Vorstandsvorsitzender der Adaption Leipzig. Das ist eine Einrichtung, in der Suchtkranke lernen, wieder zurück in ein geregeltes Leben zu finden. Sie ist eine von vielen Einrichtungen für Drogenabhängige in Sachsen. Auch Felix ist seit etwa einem Jahr hier Patient. Nach 4 Jahren Abhängigkeit hat er sich dazu entschieden, einen Entzug zu machen. Dass die Droge besonders in Sachsen auf dem Vormarsch ist, hat mit der Nähe zum Nachbarland Tschechien zu tun. Auf den sogenannten Vietnamesenmärkten, kurz hinter der deutsch-tschechischen Grenze, kann man ohne Probleme an die Droge gelangen. Dort wird sie unter der Ladentheke verkauft. Teilweise wird man aber auch ganz offen auf der Straße angesprochen. Felix ist regelmäßig an die Grenze gefahren. Auch ihm wurde hier Crystal Meth angeboten. Darüber hinaus ist Crystal verglichen mit anderen Drogen wie Heroin recht billig. Um das Geld für die Droge zu bekommen, hat Felix auch geklaut.
3: Das Geld von den Eltern oder so, irgendwann zieht man dann aus und dann besorgt man sich das Zeug natürlich dann alleine und verkauft es dann natürlich, um seinen eigenen Konsum zu finanzieren.
2: In Leipzig sind besonders der Bereich um den Hauptbahnhof und die Eisenbahnstraße Hotspots für das Drogengeschäft. Das zeigt die Kriminalstatistik 2016 der Polizei Leipzig. Denn dort gab es in den vergangenen Jahren die meisten Rauschgiftdelikte. Im Jahr 2016 waren das fast 2500. Das sind 15% mehr als noch im Vorjahr. Für Großdealer ist der Vertrieb von Crystal besonders gewinnbringend. Denn durch den Verkauf können sie schnell eine Menge Geld verdienen. Ein Grund dafür ist, dass die Droge schnell abhängig mache. Das ist zumindest in den vergangenen Jahren in diversen Medien, wie der Berliner Zeitung oder auch der Welt, immer wieder berichtet worden. Dass man das jedoch anders betrachten muss, kritisiert Uwe Wicher.
4: Wie schnell man abhängig wird, das hängt nicht nur von der Substanz ab. Das ist oftmals ein Denkfehler. Der Denkfehler findet auch statt, wenn wir einteilen in weiche und harte Drogen. Die Droge ist durchaus für unterschiedliche Menschen in unterschiedlichen Lebenssituationen unterschiedlich schnell abhängigkeitsmachend. Bei Crystal ist es schon so, dass Crystal rein physiologisch recht heftig ins Hirn einwirkt und da es eine schnelle Abhängigkeitsentwicklung gibt. Ob das einmal ist oder zweimal oder dreimal oder fünfmal, das hängt dann von dem Menschen ab.
2: Eine Sucht setzt sich einerseits immer aus der geistigen Abhängigkeit und andererseits aus der körperlichen Abhängigkeit zusammen. Die körperliche stellt sich meist nach der geistigen ein. So war es auch bei Felix. Anfangs war es das Gefühl, auf Crystal zu sein. Das brachte ihn dazu, immer wieder zu der Droge zu greifen. Er war viel unterwegs, auf Partys und lernte viele neue Leute kennen. Nach dem Konsum steigen zunächst Blutdruck und Puls an. Das Herz rast. Darauf folgt das sogenannte High. Der Konsument fühlt sich anderen Menschen gegenüber extrem überlegen. Er verliert den Realitätsbezug, sodass sonst scheinbar langweilige Gegenstände oder Tätigkeiten plötzlich das Spannendste auf der Welt werden. Bedürfnisse wie Essen oder Schlafen werden unterdrückt. Dafür sorgen bestimmte Botenstoffe im Gehirn, die verstärkt ausgeschüttet werden. Viele Abhängige verdrängen durch den Konsum Probleme. Auf lange Zeit gesehen verändern sich jedoch die Nervenstrukturen im Gehirn. Dadurch entsteht ein sogenannter Suchtdruck. Der Körper braucht die Droge, damit er funktioniert. Ansonsten werden die Abhängigen unruhig, gereizt und erleiden Schlafstörungen. Eine Sucht entstehe jedoch nicht von heute auf morgen, so Uwe Wicher.
4: Das ist so eine schleichende Entwicklung. Das fängt nicht am Samstagabend an und am Sonntagmorgen, wups, hat sich die ganze Welt verändert. Sondern langsam aber sicher verschiebt sich der Fokus des Lebens.
2: Frühere Ziele, wie ein gutes Abitur zu machen oder Hobbys, geraten in den Hintergrund. Stattdessen rücken die Droge und der Konsum in den Vordergrund. Einstige gute Freunde, die dem Konsum gegenüber kritisch sind, verschwinden aus dem Freundeskreis. Ihre Stelle nehmen dahingegen häufig Leute ein, die ebenfalls konsumieren. Auch Felix wurde bewusst, dass er sich mit den falschen Leuten eingelassen hat. Für ihn konnte es so nicht weitergehen. Er beschließt, einen Entzug zu machen. Seit knapp einem Jahr ist er nun clean. Dennoch sei der Gedanke an die Droge in gewissen Situationen immer noch da.
3: Wenn du denkst, ja, wie geht's jetzt weiter wieder mit mir und so, da machst du dir halt auch Gedanken wieder darüber, ja, das irgendwie zu verdrängen. Also eigentlich denkt man da nur in den Konsum, um diese negativen Gefühle einfach verdrängen wieder zu wollen. Eigentlich ist aber das Richtige zu tun, ja, man sucht sich Hilfe dann und spricht darüber und sucht sich natürlich kleine Schritte und macht sich kleine Pläne, wie man das wieder halt gebogen kriegt. Und jetzt nicht wieder auf die Droge zurückgreifen. Aber es kann natürlich auch schwer werden, ja.
2: Während der Therapie ist es ohne große Probleme möglich, clean zu bleiben. Doch je mehr Freiraum die Betroffenen nach und nach zurückerlangen, desto schwerer wird es. Für Felix wird es vor allem kompliziert, wenn er an seine Zukunft denkt. Vor kurzem hat er sich für eine Wohnung beworben. Dass er sie im Endeffekt nicht bekommen hat, war für ihn wieder ein Rückschlag. Früher hätte er wieder zu Crystal gegriffen. Damit das nicht passiert, arbeitet Uwe Wicher mit seinen Patienten daran, sich im Leben neu zu orientieren. Stück für Stück lernen sie, sich kleine Ziele zu setzen. Wicher zeigt ihnen, wie sie anders mit Problemen umgehen können. Wichtig sei vor allem, dass dem Leben der Drogenabhängigen wieder ein Sinn abseits der Droge gegeben wird. Dennoch rutschen einige wieder ab.
4: Nach einem Jahr ist ein Drittel der Menschen, die eine Behandlung durchlaufen haben, abstinent. Bei einem Drittel, wir nennen das so Stolper-Clean. Also das funktioniert die meiste Zeit, aber hier und da hat es schon mal wieder einen kleinen Ausrutscher gegeben. Man konnte sich aber wieder fangen. Da sollte man was tun. Und das letzte Drittel, was wir jetzt noch übrig haben, bei dem ist es wieder so wie vorher.
2: Damit Menschen gar nicht erst in eine Sucht abrutschen, investiert die Stadt Leipzig immer mehr in Drogenpräventionsprogramme. Angaben des Suchtberichts 2017 zufolge gibt es immer mehr Projekte zur Vorsorge. Zum Beispiel das Projekt Drahtseil von der Diakonie. 2014 gab es knapp 250 Angebote zur Suchtprävention. In den folgenden 2 Jahren sind 100 weitere Projekte dazugekommen. Auch in den Medien hat das Thema Crystal Meth hohen Anklang gefunden. Es ist in den vergangenen Jahren immer mehr auf das Problem Sachsens mit der Droge eingegangen worden. An dieser Stelle jedoch weist Uwe Wicher auf einen weiteren wichtigen Punkt hin.
4: Ich sehe das Problem eher darin, wenn wir uns alle auf Crystal fokussieren, dann vergessen wir, dass andere Drogen ein genauso großes Gefährdungspotenzial haben. Also Cannabis ist eine Droge, die sehr, sehr gefährlich ist. Alkohol ist eine Droge, die sehr, sehr gefährlich ist. Die meisten Menschen, die aufgrund eines Substanzmissbrauchs sterben, sterben anhand von Alkohol. Das hat natürlich auch was damit zu tun, dass es viel mehr Menschen gibt, die Alkohol trinken als so. Aber es macht keinen Sinn, Drogen nach Gefährlichkeit einzuordnen, sondern auf einer gewissen Ebene macht es eher Sinn, nach Konsummustern zu gucken.
2: Für Felix ist es im Nachhinein vor allem wichtig, dass man sich in Sachen Drogenkonsum immer genau hinterfragt, was die Konsequenzen sein könnten. Sei es nun ein Glas Wein oder eine Line Crystal. Vor allem muss aber darüber nachgedacht werden, ob der Konsum der richtige Weg ist. Sobald man versucht, sich durch das Konsumieren von Problemen abzulenken, ist er es aus Sicht von Felix definitiv nicht.
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3: Mit Anna-Viktoria Remus. Die Themen für Leipzig. Stadt Leipzig und Freistadt unterzeichnen Zuwendungsvertrag. Leipziger Freibäder verzeichnen drittstärkste Saison überhaupt. Und neuer Windpark wird eingeweiht. Schönen guten Abend. Das Sportforum Leipzig soll ein zentraler Standort für Leistungs- und Spitzensport werden. Nach Angaben der Stadtverwaltung haben Oberbürgermeister Burkhard Jung und Sachsens Ministerpräsident Michael Kretschmer den dazu notwendigen Zuwendungsvertrag am Nachmittag unterzeichnet. Die Stadt plane konkret, die Quarterback-Immobilienarena zu sanieren und zu erweitern. Außerdem solle eine Ballsporthalle neu gebaut werden. Der Freistaat Sachsen solle das Projekt mit bis zu 60 Millionen Euro unterstützen. Laut Ministerpräsident Kretschmer sind die Olympischen Wettkämpfe, die in Leipzig stattfinden könnten, ein Grund für die Investition des Freistaats. Sollte die Olympia-Bewerbung gemeinsam mit Berlin erfolgreich sein, könne Leipzig eine wichtige Rolle bei den Sommerspielen 2036, 2040 oder 2044 spielen. Im Leipziger Stadtteil Knaut-Naundorf wurde am Nachmittag ein neuer Windpark eingeweiht. Wie die betreibenden Zopf-Energieanlagen mitteilten, wurde der Windpark modernisiert. Die 5 älteren Windräder seien durch neue, leistungsstärkere Anlagen ersetzt worden. Die Betreibenden erwarten, dass der Windpark pro Jahr rund 54 Gigawattstunden erzeugen soll. Die umliegenden Kommunen könnten dabei mit jährlichen Zahlungen von insgesamt 100.000 Euro rechnen. Der größte Teil gehe dabei an Leipzig und Markranstädt. Laut den Betreibenden sollen zukünftig 2 zusätzliche Windanlagen folgen. Voraussetzung dafür seien die erforderlichen Genehmigungen. Der heiße Sommer hat den Leipziger Freibädern die drittstärkste Saison überhaupt beschert. Katrin Gläß, die Sprecherin der Leipziger Sportbäder, zieht Bilanz.
4: Die Freibadsaison in Leipzig ist überaus erfolgreich verlaufen. Natürlich können wir es 1:1 belegen an den Besucherzahlen, die wir haben. Insgesamt sind 225.000 Menschen in die Leipziger Freibäder geströmt seit Mitte Mai. Und das sind etwa knapp 50.000 mehr als im vergangenen Jahr.
3: Nur in den Jahren 2018 und 2024 seien mehr Gäste gezählt worden. Der heißeste Tag in Leipzig war auch der BesucherInnenstärkste. Am 27. Juni bei 42 Grad seien dieses Jahr fast 10.000 Gäste an einem einzigen Tag in die Leipziger Freibäder gekommen. Die Stadt Leipzig möchte Gastgeberin der Kunstbiennale Manifesta 2032 werden. Das teilte das Dezernat Kultur am Nachmittag mit. Die Manifesta würde Leipzig die Chance bieten, sich als europäische Kulturmetropole zu positionieren. Der Stadtrat müsse jedoch im Herbst darüber entscheiden, ob die Bewerbung eingereicht werden soll. Die Manifesta zählt zu den bedeutendsten Events für zeitgenössische Kunst in Europa. Sie findet alle 2 Jahre statt. Der Offensivspieler Asan Vedrago fällt bis auf Weiteres aus. Das gab der Fußballverein RB Leipzig bekannt. Grund sei eine Verletzung an der rechten Schulter, die nun operativ behandelt werde. Der 20-Jährige hatte erst in der vergangenen Woche sein Comeback gegeben.
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3: In Leipzig sind es momentan 25 Grad bei leicht bewölktem Himmel. In der Nacht kühlt es sich auf bis zu 17 Grad ab. Morgen kann es über den Tag immer wieder zu Schauern kommen. Die Temperaturen liegen zwischen 14 und 20 Grad. Das waren die Nachrichten. Redaktion und Sprecherin Anna-Viktoria Remus. 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

von ihrem neuen gemeinsamen Album To Denzel Curry und Kenneth Bloom, ehemals bekannt als Kenny Beats, mit dem Song Difference featuring Yebba. Und gehört habt ihr den bei Mephisto 97.6. Und weil heute Dienstag ist, ist es, na klar, mal wieder Zeit für eine Stunde von unserem tagesaktuellen Magazin direkt. Heute mit mir, Oscar 4. Und wie immer geht's bei uns ganz viel um unsere Stadt Leipzig, aber auch ein bisschen um Europa. Denn morgen startet die Europäische Mobilitätswoche hier in der Stadt. Was da so abgeht, besprechen wir unter anderem in dieser Sendung. Außerdem haben wir mit dem Männerhaus Leipzig Lehmann e.V. gesprochen, die sich für männliche Betroffene von häuslicher Gewalt einsetzen. Das Interview hört ihr in circa 25 Minuten, bleibt dafür unbedingt dran. Und gleich geht es um ein kontroverses Projekt von Aldi Nord, bei dem Mikroapartments am S-Bahnhof Connewitz entstehen sollen. Eine Petition dagegen eingereicht hat die Initiative Vernetzung Süd. Licht ins Dunkel bringen wir schon nach dem nächsten Song. Und der kommt von der irischen Post-Punk-Band Gilla Band, ehemals bekannt als Girl Band, und heißt Alogia. Alogie, das ist eine Denkstörung mit verminderter Sprachproduktion oder Verarmung des Sprachinhalts. So beschreibt es zumindest Wikipedia. Und sie tritt vor allem als Symptom bei Schizophrenie auf. Wie das mit dem Song zusammenpasst, das könnt ihr jetzt hören.

0: Gilla Band waren das mit ihrer neuen Single Alogia, gehört bei Mephisto 97.6 und ihr seid bei Direkt, unserem Nachrichtenmagazin. Hohe Mieten, unzählige WG-Castings und Zukunftsangst. Wer gerade in Leipzig auf Wohnungssuche ist, hat es nicht leicht. Denn der Wohnraum wird auch in Leipzig immer knapper und teurer. Laut dem Marktbericht Miete 2026 sind die Mieten in der Stadt in den letzten 10 Jahren um bis zu 70% gestiegen. Aldi Nord wirbt mit einer möglichen Lösung, 75 sogenannte Mikro-Apartments am S-Bahnhof Connewitz. Diese sollen bis 2028 zusammen mit einer Aldi-Filiale auf der noch brachliegenden Fläche gebaut werden. Die Initiative Vernetzung Süd hat Anfang September eine Petition gegen das Vorhaben von Aldi beim Dezernat für Stadtentwicklung und Bau eingereicht. Warum das Projekt so umstritten ist, hat sich Mephisto 97.6-Redakteurin Lotta Berendes-Petz angeschaut.
1: Ruinen und vertrocknetes Gras. Der S-Bahnhof Connewitz liegt schon seit einiger Zeit brach. Dass hier einmal moderne Wohnungen, Studentencafés und ein Fitnesscenter entstehen sollen, ist schwer vorstellbar. Doch genau diesen Plan hat Aldi Nord vor einigen Monaten bekannt gegeben. Durch eine Zwangsversteigerung konnte der Discounter-Gigant die Fläche an der Bonaerschen Straße erwerben. Nun sollen dort rund 75 kleine möblierte Wohnungen entstehen. Sogenannte Mikro-Apartments. In den letzten 8 Jahren sind in Connewitz bereits 500 solcher Mikro-Apartments entstanden. Das ergab eine Zählung der Initiative Süd. Bereits seit 2018 setzt sich der Verein für faires Wohnen ein und kritisiert, dass über denselben Zeitraum keine einzige Sozialwohnung im Viertel gebaut wurde. Laut Vereinsmitglied Leonie Heine sind Mikro-Apartments besonders problematisch für den Wohnungsmarkt. Neben viel zu hohen Quadratmeterpreisen von bis zu 35 Euro würden die Wohnungen nämlich nur befristet vermietet werden. Somit würden die Mieterschutzregelungen nicht greifen. Zudem seien die Mikro-Apartments möbliert. Bei möblierten Wohnungen greife die Mietpreisbremse nicht. Auch die Höhe der Abschläge, die für die Möbel gezahlt werden müssen, sei oft nicht begrenzt. Vereinsmitglied Robert Weiß betont.
2: Zum aktuellen Zeitpunkt und auch konkret bezogen jetzt auf den Stadtteil, können wir gerade schon sehr gegen Mikro-Apartments sein, eben weil es schon so viele gibt im Stadtteil und es eigentlich anderer Wohnformen bedarf, die preiswerter sind und sich eine größere Zielgruppe auch richten.
1: Anfang September reichte die Vernetzung Süd deshalb eine Petition mit dem Namen »Keine Scheiße bauen« gegen den Bau von Mikro-Apartments in Connewitz ein. Stattdessen fordern sie Sozialwohnungen. Über 2100 Menschen haben die Petition unterschrieben. Besonders bei den Menschen in Connewitz habe die Petition Zuspruch gefunden. Vereinsmitglied Leonie Heine hält es für eher unrealistisch, dass der Bau von Mikro-Apartments auf der Fläche von Aldi Nord gestoppt werden kann. Deshalb fordert die Vernetzung Süd nun vor allem, dass keine weitere Fläche an den Konzern verkauft wird. Denn Aldi Nord gehört nicht der gesamte Grund am S-Bahnhof Connewitz. Ein Teil, unter anderem ein Güterschuppen, gehört der Stadt. Um das Bauvorhaben wie geplant umzusetzen, ist Aldi Nord aber auf das städtische Grundstück angewiesen. Der Discounter betonte auf Anfrage, dass man sich zu dem laufenden Projekt nicht äußern werde. Im Stadtrat herrscht bislang Uneinigkeit über die Frage, ob die Stadt die Fläche an den Konzern verkaufen soll. Aldi Nord hat laut linke Stadträtin Jule Nagel in den letzten Monaten gezielt StadträtInnen angesprochen, darunter auch sie selbst. In den Gesprächen soll der Konzern versucht haben, sie von den Plänen zu überzeugen. Nagel äußert sich klar gegen einen Verkauf.
3: Wir wünschen uns einerseits, dass die Stadt nicht diesen Güterschuppen verkauft und wünschen uns, dass die Stadt schon die Möglichkeiten ausnutzt, um Aldi da sozusagen auch in die Schranken zu weisen und klarzumachen, dass Mikro-Apartments an der Stelle für den Stadtteil nicht die Entwicklung sind, die wir uns wünschen.
1: Nagel fordert, dass die Stadt stattdessen in eine kulturelle Entwicklung der Fläche investiert. Im Juni forderte das auch eine Mehrheit im Stadtrat. Den Güterschuppen selber zu sanieren, würde die Stadt jedoch über 1 Million Euro kosten. Von Seiten der Petition wird daher eine Konzeptvergabe gefordert. Dabei können sich InvestorInnen mit ihren Ideen für das Grundstück bewerben. Bis Ende der Woche soll nun entschieden werden, ob die Petition der Vernetzung Süd dem Stadtrat vorgelegt wird. Im Herbst stehen außerdem Verhandlungen zwischen der Stadt und Aldi Nord über die Fläche an. Was dann mit dem Güterschuppen passiert, ist noch offen. Fest steht: Die Diskussion um die Zukunft der Fläche am S-Bahnhof Connewitz ist noch lange nicht beendet.
0: Mephisto 97.6-Redakteurin Lotta Berendes-Petz über den Streit um die Mikro-Apartments am S-Bahnhof Connewitz. Und um einen Streit im weitesten Sinne geht's auch in diesem Song. Josh Homme verarbeitet auf der neuen Single seiner Band Queens of the Stone Age einmal mehr die Trennung von seiner Frau Brody Dell, diesmal aber mit versöhnlicherem Blick und einer guten Portion Verletzlichkeit.

0: in Zukunft nachhaltiger und klimafreundlicher werden kann. Genau darum geht es bei der Europäischen Mobilitätswoche, die morgen auch hier bei uns in Leipzig startet. Was die Stadt in diesem Jahr geplant hat und wie die LeipzigerInnen darauf reagieren, bespreche ich jetzt mit meiner Kollegin Helena Seitz. Helena, um was geht es denn eigentlich bei der Mobilitätswoche?
1: Die Mobilitätswoche ist eine europaweite Aktionswoche rund um nachhaltige Fortbewegung. Es geht darum, wie man nachhaltig von A nach B kommt. Auch Themen wie Barrierefreiheit spielen dabei eine große Rolle. Und in Leipzig finden in den kommenden Tagen dazu unterschiedliche Veranstaltungen und Aktionen statt.
0: Es gibt also eine Art Programm dort. Was genau sollen denn für Veranstaltungen stattfinden?
1: Am Samstag zum Beispiel ein Mobilitätsplayground auf dem Wilhelm-Leuschner-Platz. Da wird das Liniennetz der Zukunft vorgestellt und Kinder sollen auf einer Erlebnisfläche Mobilität praktisch testen können. Das soll auch motivieren, auf andere Verkehrsmittel als das Auto zurückzugreifen.
0: Da stellt sich mir jetzt erstmal die Frage, wie sich die LeipzigerInnen denn für gewöhnlich fortbewegen. Hast du dazu Infos?
1: Das habe ich mich auch gefragt. Das Thema an sich ist in Leipzig nicht neu. Nach eigenen Angaben versucht die Stadt seit Jahren Rad- und Fußverkehr sowie ÖPNV ein bisschen zu fördern. Auch das Auto bleibt aber gleichzeitig für viele Menschen ein wichtiger Bestandteil des Alltags. Es gibt verschiedene Meinungen zu dem Thema. So zum Beispiel der 25-jährige Student Adrian, den ich gefragt habe, wie er sich denn so fortbewegt.
2: Größtenteils schon mit meinem schrottigen Fahrrad, weil man da schnell von A nach B kommt. Und sonst, ja, weiß ich nicht, bin ich halt auf die Bahn oder auf den Bus angewiesen, weil ich halt kein Auto besitze. Ich glaube, das ist halt schön, dass wir ein bisschen näher in den Mittelpunkt zurücken. Also vielleicht schafft das ja Anreiz, einfach alternative Verkehrsmittel zu benutzen.
1: Es gibt aber auch Menschen, die gezwungenermaßen Auto fahren. So zum Beispiel der 23-jährige Koch Tarek.
3: Durch den Job bin ich auch ziemlich oft ans Auto gebunden. Ich würde meinen, Leipzig ist eine Stadt, die sehr viel Potenzial hat, noch grüner zu werden und irgendwie noch fahrradfreundlicher zu werden.
1: Er findet den Ansatz der Mobilitätswoche trotzdem richtig.
0: Du meinst ja vorhin, bei der Mobilitätswoche ginge es nicht nur um Nachhaltigkeit und Klimaschutz. Wie drückt sich das denn aus?
1: Es geht zum Beispiel auch um Inklusion und darum, diese voranzutreiben. Am Sonntag gibt es neben dem Mobilitätstraining dann auch noch im alten Straßenbahnhof Angerbrücke eine Aktion. Da sollen Menschen sicheres, barrierefreies Ein- und Aussteigen lernen können. Ob solche Angebote tatsächlich etwas am Mobilitätsverhalten der LeipzigerInnen verändern, müssen wir noch abwarten. Klar ist aber, dass die Diskussion, wie Leipzig sich in der Zukunft fortbewegen wird, erstmal weitergeht.
0: Sagt meine Kollegin Helena Seitz über die Europäische Mobilitätswoche in Leipzig. Hier geht's weiter mit ein wenig Musik. Ihr hört Migajas de Amor von der chilenischen Künstlerin Acria.

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1: Mit Anna-Viktoria Remus. Das Sportforum Leipzig soll ein zentraler Standort für Leistungs- und Spitzensport werden. Nach Angaben der Stadtverwaltung soll unter anderem eine Ballsporthalle neu gebaut und die Quarterback-Immobilienarena saniert werden. Der Freistaat wolle das Projekt im Rahmen eines Zuwendungsvertrags mit bis zu 60 Millionen Euro unterstützen. Im Leipziger Stadtteil Knaut-Naundorf wurde am Nachmittag ein neuer Windpark eingeweiht. Laut den Betreibenden wurden die alten Windräder durch neue, leistungsstärkere ersetzt. Ein großer Teil der Stromerträge soll unter anderem an die umliegenden Städte Leipzig und Markranstädt gehen. Der heiße Sommer hat den Leipziger Freibädern die drittstärkste Saison überhaupt beschert. Aus der aktuellen Bilanz der Leipziger Freibäder geht hervor, dass rund 225.000 Besuchende gezählt worden sind. Das sei ein Plus von 28% im Vergleich zum Vorjahr. Die Stadt Leipzig möchte Gastgeberin der Kunstbiennale Manifesta 2032 werden. Wie das Dezernat Kultur mitteilte, muss der Stadtrat aber noch über die Bewerbung entscheiden. Die Manifesta zählt zu den bedeutendsten Events für zeitgenössische Kunst in Europa. Das Wetter. In Leipzig sind es momentan 24 Grad bei leicht bewölktem Himmel. In der Nacht kühlt es sich auf bis zu 17 Grad ab. Morgen kann es immer wieder zu Schauern kommen. Die Temperaturen liegen zwischen 14 und 20 Grad. Es ist 18.31 Uhr. Das waren die Schlagzeilen.
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0: Twisted Teens waren das mit der Lead-Single zu ihrem kommenden, bereits dritten Album dieses Jahr, das endlich auch ihr Major-Label-Debüt ist, und der Song hieß When We First Met. Und damit begrüße ich euch zur zweiten Hälfte der heutigen Ausgabe von Direkt, dem tagesaktuellen Magazin bei Mephisto 97.6. Und für unseren nächsten Beitrag spreche ich hiermit eine Inhaltswarnung aus. Im folgenden Interview geht es auch um häusliche Gewalt. Wenn ihr merkt, dass euch das Thema zu nahe geht oder euch belastet, schaltet am besten kurz ab und hört in etwa 5 Minuten wieder rein. Häusliche Gewalt betrifft Menschen unabhängig von ihrem Geschlecht. Dennoch wird über männliche Betroffene nach wie vor selten gesprochen. Gerade für Männer ist das Thema oft mit einem gesellschaftlichen Tabu belegt. In Leipzig setzt genau hier der Verein Lehmann an. Der Verein bietet 2 Männerschutzwohnungen an und hat sein Hilfsgebot vor kurzem mit einer neuen Beratungsstelle ausgebaut. Vor der Sendung hat meine Kollegin Lilly Drummer mit Peter Panda und Frieda Schweiger vom Leipziger Männerhaus gesprochen, wie der Verein Betroffene unterstützt. Sie hat die beiden zuerst gefragt, wie hoch die Nachfrage nach den Männerschutzwohnungen in Leipzig denn aktuell ist.
1: Die Nachfrage ist insgesamt sehr hoch. Das heißt, in den Schutzwohnungen, wir haben 2 Schutzwohnungen. Das eine ist eine Schutzwohnung für Männer, die gewaltbetroffen sind, und das andere ist eine Vater-Kind-Wohnung, speziell für die Bedürfnisse von Vätern und ihren Kindern ausgerichtet. Und wir merken in den letzten Jahren, dass es stetig auch mehr Anfragen gibt und wir sind eigentlich auch permanent ausgelastet. Aber man muss dazu sagen, wir nehmen bundesweit auf und es gibt nicht in allen Bundesländern Schutzwohnungen.
2: Anknüpfen direkt daran, es gibt bundesweit nach wie vor sehr wenige Männerhäuser. Im Jahr 2024 waren es nach Angaben der Bundesfach- und Koordinationsstelle Männerschutzgewalt lediglich 12 Einrichtungen. Wie würden Sie denn die Versorgungssituation in Leipzig bewerten?
3: Also die Versorgungssituation in Leipzig ist, glaube ich, mittlerweile ganz gut aufgestellt. In Sachsen gibt es insgesamt 4 Männerschutzeinrichtungen mit Plätzen für von Gewalt betroffenen Männern und eben auch ihre Kinder.
1: Und dass wir die Beratungsstelle haben, ist auf jeden Fall ein Zeichen dafür, dass das Thema in Leipzig ernst genommen wird und dass der Wunsch auch da ist seitens der Stadt, die Versorgungsstruktur hier für Männer auch eben auszubauen und zu verbessern, ganz klar.
2: Und seit dem Sommer gibt es nun zusätzlich eine eigene neue Beratungsstelle. Was genau verbirgt sich dahinter?
1: Na, wir haben in den letzten Jahren immer Anfragen gehabt, von Männern, die nicht nur in die Schutzwohnungen wollten, sondern die eben auch Beratung brauchten, die einfach auch nicht die Häuslichkeit verlassen wollten. Und wir haben versucht, diesen Anfragen so gut wie möglich nachzukommen. Und es war sozusagen der Wunsch dahinter, das auch ein bisschen zu professionalisieren und daraus ein Angebot zu machen, was genau diese Männer auffängt. Und letztendlich hat die Stadt auch erkannt, dass es da einen Bedarf gibt und hat sozusagen Gelder zur Verfügung gestellt. Und wir konnten ab diesem Jahr diese Beratungsstelle nun ins Leben rufen und können das Angebot halt jetzt langsam auch Stück für Stück ausbauen.
2: Der Ausbau ist ein gutes Stichwort. Die neue Anlaufstelle befindet sich ja aktuell noch in der Ausbauphase. Wie stark ist denn bereits der Bedarf an der Beratung?
1: Also ich würde ihn schon als sehr, sehr stark einschätzen. Also wir hatten ja vorher schon Beratungsanfragen und haben Beratung gemacht und das machen wir jetzt weiterhin. Wir haben natürlich mit dem Beginn der Beratungsstelle auch eine Öffentlichkeitskampagne gemacht. Wir haben Träger angeschrieben, um einfach noch mehr Männer in Leipzig zu erreichen. Und wir merken natürlich auch, dass der Rücklauf größer ist. Es gibt auch den Wunsch, das noch zu verstärken. Also weil die Zahlen einfach so sind, dass es einen großen Bedarf gibt an Männern, die scheinbar gerade noch nicht so erreicht werden können, wie wir uns das wünschen.
2: Das Thema häusliche Gewalt gilt ja insbesondere bei männlichen Betroffenen nach wie vor oft als gesellschaftliches Tabuthema. Woran liegt das?
3: Also zum einen ist unsere Vermutung, dass da sehr viel Scham und Angst seitens der von Gewalt betroffenen Männern im Vordergrund steht und das Selbstverständnis, Probleme und schwierige Situationen allein bewältigen zu müssen, aber eben auch die Angst vor Stigmatisierung, weil ja das gesellschaftlich vorherrschende Rollenbild eines Mannes impliziert, dass man stark sein muss, dass man alles allein bewältigen muss. Und das hält sicherlich sehr viele Männer davon ab, sich professionelle Hilfe zu suchen und überhaupt mit jemandem ins Gespräch zu gehen.
2: Die Einrichtung wird aktuell vom Freistaat Sachsen und auch von der Stadt finanziell gefördert. Was fordern Sie denn von der Politik, damit solche Angebote wie Ihres langfristig und auch sicher aufgestellt sind?
3: Naja, was für alle Einrichtungen und Beratungsstellen immer hilfreich ist, ist natürlich eine Finanzierungsperspektive. Also aktuell ist es noch so, dass wir die Mittel, die finanziellen, die uns zur Verfügung stehen, jährlich beantragen müssen und die auch eben immer für ein Jahr nur bewilligt werden. Und da wäre es unter anderem hilfreich, eine längerfristige Perspektive zu haben. Also beispielsweise eine Zusicherung von finanziellen Mitteln von 2 Jahren oder 3 Jahren, weil eben klar ist, der Bedarf besteht und die Angebote werden ja auch in Anspruch genommen. Und es ist ja zu erwarten, dass das in den nächsten Jahren auch weiterhin der Fall ist. Und das wäre sehr, sehr hilfreich für unsere Beratungsstelle und unsere Angebote, aber eben auch für alle anderen Beratungsstellen in Leipzig und im Umland.
0: Peter Panda und Frieda Schweiger vom Leipziger Männerhaus im Interview mit meiner Kollegin Lilly Drummer über das neue Beratungsangebot. Das Interview haben wir vor der Sendung aufgezeichnet und die Namen der InterviewpartnerInnen zu ihrem Schutz pseudonymisiert. Und unser nächster Song heißt Melatonin und kommt von Tina Shee.
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0: Das war Tina Shee mit ihrer Single Melatonin. Ihr neues Album Popstar erscheint am 25. September. Einmal in einem Müllauto sitzen, Knöpfe drücken und hupen. Diesen Traum konnte man sich am Samstag erfüllen. Da hatte die Leipziger Stadtreinigung zum Tag der offenen Tür eingeladen. Neben einem bunten Programm auf dem Betriebshof ging es aber vor allem um eine Frage: Wie viel Arbeit steckt eigentlich hinter einer sauberen Stadt? Mephisto 97.6 Redakteur Paul Luca Mattes war vor Ort und hat sich hinter den Kulissen umgeschaut.
1: Der Betriebshof füllt sich bereits am Vormittag. Überall herrscht reges Treiben. Kinder erkunden aufgeregt die Fahrerkabinen der tonnenschweren Kehrmaschinen und Müllfahrzeuge. Ein paar Meter weiter wird gezeigt, wie richtige Mülltrennung funktioniert oder warum falsch entsorgte Akkus eine echte Gefahr darstellen können.
2: Wir möchten vor allem zeigen, wie vielfältig wir sind.
1: So beschreibt Sprecherin Claudia Ballhauser das Ziel der Veranstaltung. Denn auf dem Betriebshof ging es am Samstag nicht nur um die Vorstellung der Fahrzeuge, sondern vor allem um die Aufgaben abseits der reinen Müllabfuhr. Ballhauser betont:
2: Mit Stadtreinigung verbinden die meisten Menschen ja die Abfallentsorgung. Es gibt aber weit darüber hinaus noch, wir haben noch die Straßenreinigung, Grünflächenpflege und auch ganz wichtig die Umweltbildung, einfach um erstmal allen zu erklären, wie wird richtig getrennt, wie werden Ressourcen geschont, worauf muss man achten. Das ist uns wichtig, die ganze Vielfalt zu zeigen.
1: Damit diese Vielfalt im Alltag reibungslos funktioniert, müsse gut geplant werden. Für das Stadtgebiet Leipzig heißt das: Routen, IT-Systeme und Fuhrparkmanagement müssen gut aufeinander abgestimmt sein. Ballhauser erklärt, dass die Stadtreinigung auch viel verwaltet.
2: Wir sind die Dienstleister für alle anderen, die täglich ihre Arbeit auf der Straße verrichten. Wir müssen sozusagen den Rücken frei halten und die Abläufe so gut wie möglich organisieren, dass die Arbeit am Ende in der Stadt gut erledigt werden kann.
1: Zusätzlichen Aufwand in der Verwaltung würde allerdings etwa unsachgemäß entsorgter Müll verursachen, führt Ballhauser fort. Also Müll, der zum Beispiel einfach am Straßenrand abgestellt wird. Aktuell gäbe es solche Fälle immer häufiger. Wie viel unsichtbare Planung in den Büros und wie viel täglicher Einsatz auf Leipzigs Straßen für Sauberkeit nötig sind, interessierte viele LeipzigerInnen. Die Resonanz am Tag der offenen Tür fiel dementsprechend hoch aus, wie Claudia Ballhauser feststellt.
2: Wir haben um 11 Uhr aufgemacht, 11.20 Uhr waren die Parkplätze alle voll. Also wir wären quasi überrannt und das ist schön zu sehen, dass so viel Interesse da ist für unsere Tätigkeit. Das freut uns sehr.
1: Der Blick hinter die Kulissen zeigt: Für eine saubere Stadt müssen nicht nur die Mülleimer geleert werden. Es ist ein riesiges Zusammenspiel aus Logistik und tägliches Arbeiten auf der Straße. Und diese aufwendige Arbeit hat am Wochenende viele LeipzigerInnen begeistert.
0: Mephisto 97.6 Redakteur Paul Luca Mattes vom Tag der offenen Tür bei der Leipziger Stadtreinigung.

0: Rachel Chinoriri war das mit ihrer neuen Single Make Believe. Und damit ist es Zeit für unsere Veranstaltungstipps.
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0: Und von denen habe ich persönlich keine Ahnung, deswegen ist mein Kollege Lars Kempen da. Hi Lars.
3: Hi Oskar.
0: Na dann schieß mal los. Was ist dein erster Tipp für heute Abend?
3: Mein erster Tipp geht ein bisschen in eine humoristische Richtung.
0: Okay, Humor,
3: würdest du
0: gut
3: sagen, du stehst auf schwarzen Humor?
0: Schwierig. Schwarzer Humor kann natürlich auch ein bisschen in eine problematische Richtung gehen, aber grundsätzlich würde ich sagen, ja.
3: Okay, dann ist vielleicht dieser Film, den ich für dich dabei habe, was? Können wir gleich mal kurz reinhören.
0: Let's go.
4: Investigations continue into the disappearance of Danny Carter.
5: Is anyone feeling sad or anxious? No? All right.
0: Jetzt hattest du natürlich den Titel des Films noch nicht gesagt. Worum handelt es sich?
3: Das, was wir gerade gehört haben, war ein Ausschnitt aus dem Trailer von dem Film Bad Apples.
0: Okay, noch nie gehört.
3: Der läuft heute Abend im Regina-Palast, okay, in Originalvertonung, also auf Englisch.
0: Ja,
3: und
0: sehr gut.
3: Und was wir da gerade gehört haben, war, ein Junge wird vermisst und seine Lehrerin fragt die Klasse, ob sie traurig sind, weil sie selber ist da vielleicht gar nicht so traurig drüber.
0: Ja.
3: Es ist ein Film, der auf einem Roman basiert, Die Unerwünschten von Rasmus Andersson.
0: Mhm.
3: Und da geht's mit viel schwarzem Humor um die Überlastung des Bildungssystems und vernachlässigte Kinder. Also der Film, okay, ist teilweise schon auch heavy.
0: Okay, das klingt auf jeden Fall erstmal sehr spannend, nach einem guten Mix vielleicht aus Humor und auch wichtigen Themen, die es zu besprechen sich lohnt. Du hast gesagt, Regina-Palast war das heute Abend. Wann nochmal?
3: Um 21 Uhr geht's los. Tickets gibt's ab 7 Euro. Mhm. Und der Film ist offiziell erst ab 16 Jahren freigegeben. Weil dieser Junge, der da gesucht wird, wird, okay, vielleicht aus Versehen, vielleicht auch nicht so aus Versehen, von seiner Lehrerin entführt.
0: Okay, krass. Also Bad Apples heißt der Film, kann man sich dann anschauen. Und was hast du als zweiten Tipp dabei?
3: Jetzt wird's literarisch.
0: Okay.
3: Wir gehen ins zeitgeschichtliche Forum. Da ist eine Veranstaltung, die schon um 19 Uhr losgeht, wo man aber auch später noch nachkommen kann.
0: Eile.
3: Und zwar wird da von der Journalistin Marieke Reimann ihr Buch Zweite Wende, warum Ostdeutschland uns alle angeht, gelesen.
0: Okay, sehr spannend. Worum genau geht's? Was ist ihr Take dazu?
3: Naja, ihr Take dazu, oder das, worum es geht, ist die Abwertung von Ostdeutschen und was das mit den heutigen Wahlergebnissen in den ostdeutschen Bundesländern zu tun hat. Sie erzählte auch so ein bisschen aus ihrer eigenen Geschichte.
0: Ja.
3: Marieke Reimann ist nämlich 1987 in Rostock geboren und hat dann...
0: Da komme ich auch her.
3: Ah, toll.
0: Aber ich kenne sie nicht.
3: Schade.
0: Man kennt nicht alle Leute aus der Stadt.
3: Ist ein bisschen zu groß dafür, ne?
0: Ja.
3: Nee, genau, hat dann eben als Journalistin in westdeutschen Medienhäusern gearbeitet und da wahrscheinlich auch die ein oder andere eigene Erfahrung zu dem Thema gemacht.
0: Okay, das klingt auf jeden Fall auch wieder sehr spannend. Das interessiert mich tatsächlich auch ein wichtiges Thema wieder. Sag nochmal, wann zeitgeschichtliches Forum war das?
3: Ab 19 Uhr geht's los. Das zeitgeschichtliche Forum ist ja im Zentrum von Leipzig, Gemarsche Straße 6. Der Eintritt ist frei.
0: Okay, wir wären also schnell da. Ich hoffe, ihr seid auch schnell da. Und was hast du als dritten Tipp dabei?
3: Naja, jetzt geht es um Spielen. Bist du ein Gesellschaftsspieletyp?
0: Ja, ich würde sagen schon. Ich habe da schon Spaß dran.
3: Hast du ein Lieblingsspiel?
0: Schwierige Frage. Ich mag einfach gerne Kniffeln.
3: Oh, das
0: oder
3: ist
0: Wizard,
3: schön.
0: Also irgendwie so Classics.
3: Mm. Wizard spiele ich auch gerne. Gerade habe ich ein Spiel, es heißt Arschlochkinder. Da geht es darum, dein eigenes Kind so schlecht wie möglich zu erziehen.
0: Okay, das klingt sehr funny. Ist das der Tipp?
3: Das ist nicht der Tipp.
0: Okay,
3: der Tipp
0: jetzt
3: ist
0: kommt der Tipp.
3: Die Open Game Night im Spielcafé Tagedieb. Das ist noch in Plackwitz, in der Tschochischen Straße 99, also direkt an der Bus- und Bahnhaltestelle Adler.
0: Alles klar.
3: Und da ist heute Abend eben so eine offene Spielrunde. Die läuft schon seit 18 Uhr, geht aber noch bis 22 Uhr. Man hat also entspannt Zeit, dahin zu gehen. Und man kann auch immer noch teilnehmen. Also es gibt auf jeden Fall noch Möglichkeiten.
0: Gibt es da eine Abendkasse oder ähnliches? Wie kommt man rein?
3: Man kommt rein, man geht einfach hin. Es wird so ein bisschen abgerechnet per Stunde, also für jede angebrochene Stunde zahlst du, ich glaube, 3 Euro. Das variiert aber auch manchmal ein bisschen. Und was sie versprechen, ist eben so eine entspannte Atmosphäre, um neue SpielgefährtInnen kennenzulernen.
0: Sehr schön, danke dir für diese drei schönen Tipps, Lars.
3: Danke dir.
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0: Und wir machen weiter mit einem Song von Bilderbuch, das ist Zahlen als Beweis.

Zahlen als Beweis war das von Bilderbuch. Der Song stammt von ihrem neuen Album Infinity Plus One, das am Freitag erscheint. Die Unendlichkeit plus eins haben wir hier aber nicht mehr an Zeit, ganz im Gegenteil, denn wir sind so ziemlich am Ende dieser Sendung angelangt. Und deshalb möchte ich mich noch schnell bedanken bei den Menschen, die die Sendung möglich gemacht haben, insbesondere bei Lilly Drummer und Lars Kempen, die heute redaktionell verantwortlich waren. Außerdem geht ein lieber Gruß in die Technik, dort hat mich heute Marcel Littek betreut und damit verabschiede ich mich auch schon. Mein Name ist Oskar Vier, bis bald, aber hier noch ein letzter Song und ihr hört Slater mit Crank 2.

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1: Mit Anna-Viktoria Remus. Die Themen für Leipzig. Stadt Leipzig und Freistadt unterzeichnen Zuwendungsvertrag. Leipziger Freibäder verzeichnet drittstärkste Saison überhaupt. Und neuer Windpark wird eingeweiht. Schönen guten Abend. Das Sportforum Leipzig soll ein zentraler Standort für Leistungs- und Spitzensport werden. Nach Angaben der Stadtverwaltung haben Oberbürgermeister Burkhard Jung und Sachsens Ministerpräsident Michael Kretschmer den dazu notwendigen Zuwendungsvertrag am Nachmittag unterzeichnet. Konkret plane die Stadt, die Quarterback-Immobilienarena zu sanieren und zu erweitern. Außerdem solle eine Ballsporthalle neu gebaut werden. Der Freistaat Sachsen wolle das Projekt mit bis zu 60 Millionen Euro unterstützen. Laut Ministerpräsident Kretschmer sind die Olympischen Wettkämpfe, die in Leipzig stattfinden könnten, ein Grund für die Investition des Freistaats. Sollte die Olympiabewerbung gemeinsam mit Berlin erfolgreich sein, könne Leipzig eine wichtige Rolle bei den Sommerspielen 2036, 2040 oder 2044 spielen. Im Leipziger Stadtteil Knaut-Naundorf wurde am Nachmittag ein neuer Windpark eingeweiht. Wie die betreibenden Zopf-Energieanlagen mitteilten, wurde der Windpark modernisiert. Die 5 älteren Windräder seien durch neue leistungsstärkere Anlagen ersetzt worden. Die Betreibenden erwarten, dass der Windpark pro Jahr rund 54 Gigawattstunden Strom erzeugen soll. Die umliegenden Kommunen könnten dabei mit jährlichen Zahlungen von insgesamt 100.000 Euro rechnen. Der größte Teil gehe dabei an Leipzig und Markranstädt. Laut den Betreibenden sollen zukünftig 2 zusätzliche Windanlagen folgen. Voraussetzung dafür seien die erforderlichen Genehmigungen. Der heiße Sommer hat den Leipziger Freibädern die drittstärkste Saison überhaupt beschert. Katrin Gläß, die Sprecherin der Leipziger Sportbäder, zieht Bilanz.
2: Die Freibadsaison in Leipzig ist überaus erfolgreich verlaufen. Natürlich können wir es 1:1 belegen an den Besucherzahlen, die wir haben. Insgesamt sind 225.000 Menschen in die Leipziger Freibäder geströmt seit Mitte Mai. Und das sind etwa knapp 50.000 mehr als im vergangenen Jahr.
1: Nur in den Jahren 2018 und 2024 seien mehr Gäste gezählt worden. Der heißeste Tag in Leipzig war auch der Besucherinnenstärkste. Am 27. Juni bei 42 Grad seien dieses Jahr fast 10.000 Gäste an einem einzigen Tag in die Leipziger Freibäder gekommen. Die Stadt Leipzig möchte Gastgeberin der Kunstbiennale Manifesta 2032 werden. Das teilte das Dezernat Kultur am Nachmittag mit. Die Manifesta würde Leipzig die Chance bieten, sich als europäische Kulturmetropole zu positionieren. Der Stadtrat müsse nun jedoch noch im Herbst darüber entscheiden, ob die Bewerbung eingereicht werden soll. Die Manifesta zählt zu den bedeutendsten Events für zeitgenössische Kunst in Europa. Sie findet alle 2 Jahre statt. Der Offensivspieler Assan Wedrago fällt bis auf Weiteres aus. Das gab der Fußballverein RB Leipzig bekannt. Grund sei eine Verletzung an der rechten Schulter, die nun operativ behandelt werde. Der 20-Jährige hatte erst in der vergangenen Woche sein Comeback gegeben.
0: Wetter.
1: In Leipzig sind es momentan 24 Grad bei leicht bewölktem Himmel. In der Nacht kühlt es sich auf bis zu 17 Grad ab. Morgen kann es über den Tag immer wieder zu Schauern kommen. Die Temperaturen liegen zwischen 14 und 20 Grad. Das waren die Nachrichten. Redaktion und Sprecherin Anna-Viktoria Remus. 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
1: Ich weiß nicht, wie es euch geht, aber selbst jetzt mit Mitte 20 lässt mich so ein Hinweis immer noch aufhorchen. Keine Sorge, diese Folge von Gretchen ist für jedes Alter geeignet. Bei Filmen und Serien hingegen ist das oftmals nicht der Fall. Doch wer entscheidet eigentlich, ob ein Film jetzt ab 6, 12, 16 oder gar 18 Jahren freigegeben ist und wonach wird das eigentlich entschieden? Diesen Fragen wollen wir heute nachgehen und damit ein herzliches Willkommen zu dieser Folge von Gretchen, dem Kulturpodcast bei Mephisto 97.6. Mein Name ist Kai Rehmen, schön, dass ihr dabei seid. Ja, wer entscheidet denn jetzt eigentlich über die Altersfreigaben bei Filmen und Serien? Googelt man diese Frage, stößt man recht schnell auf die sogenannte Freiwillige Selbstkontrolle der Filmwirtschaft GmbH oder kurz FSK. Doch wer genau sind die Verantwortlichen hinter den Altershinweisen auf DVDs und Blu-rays, diese kleinen bunten Plaketten, die wir als Kinder gekonnt ignoriert haben? Heute sind sie für uns ganz selbstverständlich, umso mehr ein Grund dafür, sich zu fragen, wo sind sie eigentlich hergekommen? In unserer Kategorie des Pudelskern blickt Anton einmal auf die Anfänge der FSK und erfährt, wie eng sie mit der deutschen Nachkriegsgeschichte verbunden ist.
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3: Für manche waren die Hinweise der FSK schon immer überfürsorglich oder nicht besonders aussagekräftig. Wieder andere hätten sich im Nachhinein wohl gewünscht, dass sie sich besser an die Empfehlungen gehalten hätten. So oder so, das Ziel der FSK ist klar. Kinder und Jugendliche sollen nur die Filme und Serien schauen, die für ihr Alter geeignet sind. Doch der Jugendschutz stand bei der FSK nicht immer an erster Stelle. Um das zu verstehen, müssen wir ein ganzes Stück zurückschauen, und zwar bis in die Nachkriegszeit. Um genau zu sein, ins Jahr 1948. Das NS-Regime liegt in Trümmern und die Besatzungsmächte überlegen, wie sie das zerstörte Land wieder aufbauen können. Doch dabei geht es nicht nur um Häuser und Straßen, sondern auch um die Kultur und um einen wichtigen Teil davon, nämlich die Filmwirtschaft. Ein besonderes Interesse daran, die deutsche Filmlandschaft wieder auf Vordermann zu bringen, hat die amerikanische Militärregierung. Ihr Ziel ist es, die Entnazifizierung mit Hilfe von Filmen voranzutreiben. Dazu braucht es eine Form der Kontrolle, eine Einrichtung, die verhindert, dass sich nationalsozialistische und demokratiefeindliche Filme verbreiten konnten. Ganz wichtig war dabei, dass die Institution vom Staat unabhängig bleibt. Kurzum wurde jemand mit dem Aufbau einer solchen Institution beauftragt, einem obersten Filmoffizier. Mit dieser Aufgabe betraut wurde Erich Pommer, Produzent von Filmen wie Metropolis und Der letzte Mann. Er sollte nun die freiwillige Selbstkontrolle der Filmwirtschaft ins Leben rufen, und zwar nach amerikanischem Vorbild. Die USA hat nämlich eine eigene Geschichte, was Filmzensur angeht. Anfang des 20. Jahrhunderts hatten Filme in den Vereinigten Staaten zum Teil einen ziemlich schlechten Ruf. Filme würden die Menschen kriminalisieren und den Zugang zu den falschen Milieus schaffen. Insbesondere Western standen immer wieder in der Kritik. Aus heutiger Sicht wären die meisten dieser Filme wahrscheinlich völlig unbedenklich. Damals führte es jedoch beinahe zu einem nationalen Zensurgesetz. Um genau das zu verhindern, schrieb der US-Politiker Will Hayes 1930 eine Art moralischen Kompass, den sogenannten Hayes Code. Dieser legte Filmschaffenden eine ganze Reihe an Verhaltensregeln auf. Darunter gehörten eine begrenzte Darstellung von Kriminalität, keinerlei obszöne und vulgäre Szenen und auch keine Gotteslästerung. Durchgesetzt wurde dies von der PCA, der Production Code Administration. Und genau die war im Jahr 1948 die Vorlage für die neu entstandene FSK. Der Jugendschutz hatte damals also nur eine untergeordnete Rolle, auch wenn Kinder und Jugendliche natürlich schon immer als besonders schützenswert galten. Das klare Profil, das die FSK heute hat, hat sich erst in der Bundesrepublik entwickelt. Denn nach und nach hat auch der Hayes Code an Relevanz verloren, wodurch die FSK ihre Ausrichtung eher an den aktuellen Jugendschutzgesetzen orientiert hat. Noch heute ist die FSK stetig im Wandel, zum Beispiel was das Prüfverfahren angeht. Ganz klassisch findet das außerhalb der Öffentlichkeit in Arbeitsausschüssen statt. Bis zu 5 ehrenamtliche PrüferInnen, 2 davon vom Land, erteilen den Filmen dann die bekannten Altersfreigaben. Einen festen Kriterienkatalog gibt es dafür allerdings nicht. Noch nicht. Denn aktuell arbeitet die FSK an einem Prüftool, mit dem Anbieter ihre Werke schon einmal selbst einschätzen können. Anders als bei bisherigen Verfahren basiert dieses Tool allerdings auf einem Fragebogen. Und der unterliegt gewissen Kriterien. Das Ganze soll das klassische Verfahren keinesfalls ersetzen. Es soll es jedoch erweitern und die Institution damit flexibler machen. Im Lauf der Geschichte hat sich die FSK also immer wieder an die herrschenden Gegebenheiten angepasst. Auch ihre klare Aufgabe im Jugendschutz hat sie erst finden müssen. Klar ist, Nach über 70 Jahren ist die FSK mit ihren kleinen bunten Plaketten nicht mehr wegzudenken.
1: Aber nicht nur damals hat die FSK eine entscheidende Rolle beim Vertrieb von Filmen gespielt. Auch heute noch steht sie zwischen jedem Film und seiner deutschen Kinopremiere. Aber immer noch mit Recht. Und wie genau arbeitet sie eigentlich? Mein Kollege Nils hat mit Isabel Tatsch von der FSK gesprochen.
4: Für das Interview heute haben wir Isabel Tatsch von der FSK oder besser der ständigen Vertretung der OLJB bei der FSK zu Gast. Hallo.
5: Ja, schönen guten Morgen. Vielen Dank für die Einladung.
4: Für unsere ZuhörerInnen, könnten Sie vielleicht einfach nochmal grob umreißen, was Sie genau machen und dadurch vielleicht auch, warum Sie heute hier sind?
5: Ich bin selbstständige Vertreterin der obersten Landesjugendbehörden bei der FSK und bin hier Mitglied in den Bewertungsausschüssen, die die Altersfreigaben für die Filme festlegen.
4: Die Grundsätze der FSK und was eigentlich genau die Aufgabe ist, beziehungsweise was Sie wollen und wie Sie das erreichen, könnten Sie uns dazu einfach mal die Einleitung geben, einen kurzen Überblick über Ihr Schaffen dort?
5: Die FSK ist die freiwillige Selbstkontrolle der Filmwirtschaft. Das ist eine Einrichtung der Spitzenorganisation der Filmwirtschaft. Das erstmal vorab. Es ist so, wenn ein Film für Kinder und Jugendliche freigegeben werden soll, dann braucht er eine Alterskennzeichnung. Also so will es der Gesetzgeber. Und die Spitzenorganisation der Filmwirtschaft, die hat sich eben verpflichtet, der FSK alle Filme vorzulegen, die öffentlich zugänglich gemacht werden sollen. Und die FSK, die prüft dann die Filme unter dem Gesichtspunkt des Jugendschutzes. Vielleicht hier auch noch eine Anmerkung, also eine gesetzliche Vorlagepflicht besteht nicht, aber es durchlaufen faktisch alle in Deutschland im Kino vorgeführten Filme eine FSK-Prüfung.
4: Die FSK ist aber ja kein staatliches Organ im eigentlichen Sinne, obwohl sie ja die sehr wichtige Aufgabe im Jugendschutz da übernimmt. Warum ist die Prüfung da nicht einfach von einem dafür vorgesehenen staatlichen Organ oder so ausgeübt, sondern eben von der FSK?
5: Man muss sagen, hier bei der FSK arbeiten Staat und Wirtschaft auf sehr beispielhafte Weise auch zusammen. Also es ist so, dass die Bundesländer in Deutschland die FSK-Voten als eigene Entscheidung übernehmen und hier auch bei der FSK und allen Fragen des Jugendschutzes mitwirken. Das will ich kurz aufdröseln. Also die Bundesländer, die 16, die wir hier in Deutschland haben, die entsenden 3 hauptamtliche ständige Vertreterinnen der obersten Landesjugendbehörden und eine Vielzahl von Jugendschutz-Sachverständigen hier in die Ausschüsse. Das heißt, die Bundesländer sind hier direkt an den Entscheidungen der FSK und allen Fragen hier rund um den Jugendschutz beteiligt. Ich bin nun eine der 3 hauptamtlichen ständigen Vertreterinnen und Vertreter der obersten Landesjugendbehörde und wir prüfen eben gemeinsam mit anderen Vertretern, anderen Prüfern in den Ausschüssen die Altersfreigaben. Diese plural besetzten Ausschüsse, in denen wir prüfen, die setzen sich ganz unterschiedlich zusammen, also da sitzen unterschiedliche Personen. Ich habe eben schon ausgeführt, der Staat entsendet sozusagen Vertreter. Dann haben wir aber hier in unseren Ausschüssen auch sitzen Vertreter der öffentlichen Hand. Also hier sind die Kirchen mit dabei, Zentralrat der Juden. Es ist aber auch so, dass die Filmwirtschaft Vertreter entsendet. In diese unabhängigen Ausschüsse, das möchte ich auch nochmal betonen, da ist es uns auch ganz wichtig, die sind unabhängig und die Vertreter der Filmwirtschaft, die dürfen auch ihrerseits nicht bei der Filmbranche tätig sein. Das Besondere vielleicht auch bei diesen plural besetzten Ausschüssen ist, dass hier verschiedene Personen mit verschiedenen Perspektiven zusammenkommen aus verschiedenen Bereichen, wie Sie sich denken können. Die haben aber alle einen Bezug zum Film, zu Kindern und Jugendlichen im Besonderen natürlich. Und hier wird eben in diesen plural besetzten Ausschüssen, die eigentlich auch so die Bandbreite der Gesellschaft abdecken sollen. Also es ist eigentlich ein gesellschaftlicher Querschnitt, den wir hier haben. Die sitzen zusammen und diskutieren eben die Filme und entscheiden über die Freigaben von Kinofilmen.
4: Kann sich dabei jeder für diese Ausschüsse bewerben? Also wenn ich sage, ich habe da auch Interesse dran, die Filme zu prüfen, kann ich mich da einfach bewerben oder werden diese Leute einberufen in irgendeiner Form?
5: Ja, das ist so ein bisschen unterschiedlich tatsächlich gelagert. Also wichtig ist sicherlich, dass man da einen Bezug zu hat, dass man eine gewisse Expertise mitbringt. Also wir entscheiden ja jetzt nicht aus dem Bauch heraus, sondern da sitzen schon Leute drin mit einer Expertise. Entweder arbeiten sie mit der Zielgruppe oder bei uns spielen natürlich auch Erkenntnisse aus der Mediensozialisation, Psychologie und so weiter eine wichtige Rolle. Ich selbst habe als Studentin tatsächlich, das ist schon viele Jahre her, auch in den Ausschüssen als Prüferin angefangen. Und ja, wir haben hier vom Sozialarbeiter, der mit Jugendlichen arbeitet, bis hin zum Professor die verschiedensten Berufsgruppen sitzen.
4: Okay, jetzt haben wir ja viel darüber geredet, wie sich diese Ausschüsse zusammensetzen. Aber wenn man das vielleicht grob umreißen könnte, nach welchen Hauptkriterien wird denn da so vorgegangen? Also jeder hat da wahrscheinlich ja seinen eigenen Blick, wenn man auch verschiedene Hintergründe hat. Aber was sind so die Hauptmerkmale, auf die man es vielleicht runterbrechen könnte, die für die Entscheidung oder die Einstufung wichtig sind?
5: Man darf sich das nicht so vorstellen, dass wir hier mit einer Strichliste sitzen oder es einen ganz festen Kriterienkatalog gibt, über den wir zu dann bestimmten Freigaben kommen. Es ist so, dass die Filme immer in Gänze gesichtet werden. Also der ganze Film ist bei der Bewertung wichtig. Und es läuft letzten Endes so ab, dass wir den Film sichten und der Film wird dann erstmal auseinandergenommen, also auch nach filmanalytischen Gesichtspunkten wird der geprüft. Wir prüfen den auf Herz und Nieren und stellen hier Wirkungsvermutungen an, wie der eben auf Kinder und Jugendliche wirken könnte. Also wichtige Risikodimensionen, wie Sie sich vorstellen können, sind natürlich das ist Thema Gewalt, Drogen, Sexualität, Sprache spielt auch eine Rolle. Und da schauen wir eben im Gesamtkontext, aber wir gucken uns natürlich auch bestimmte Einzelszenen an, die besonders herausragend sind bei den Filmen.

0: Rollenbilder, aber auch Desensibilisierung, gerade in Bezug auf Gewalt, spielen hier eine wichtige Rolle.
1: Dabei sind ja auch die großen Aushängeschilder, über die man die FSK wahrscheinlich am ehesten kennt, die bunten Badges, die dann auf den Filmplakaten oder auf den DVDs drauf sind, diese Altersabstufung in 0, 6, 12, 16 und 18. Wenn es dann ja so eine sehr diffizile Unterscheidung gibt und das ja wirklich sehr nuanciert betrachtet wird, warum hat man dann teilweise ja doch so große Abstände? Also von 6 bis 12 oder 12 bis 16 würde ich jetzt aus meiner Sicht sagen, finden ja schon auch sehr große Entwicklungsschritte statt. Also warum hat man sich dann genau dafür entschieden, diese Alterskategorien zu nehmen?
0: Also das ist natürlich historisch gewachsen. Die FSK gibt es jetzt mittlerweile schon seit über 70 Jahren. Die Alterseinstufung, darüber wird immer mal wieder diskutiert, ob man die vielleicht verändern kann. Aber ja, und ich glaube, ich kenne keinen Prüfer hier, der nicht gesagt hat, ach, hätten wir jetzt mal die 14 beispielsweise. Also das ist auf jeden Fall bei uns auch Thema, dass es halt diese großen Sprünge gibt. Ja, es ist so, dass auch aber dahingehend zumindest an einer Stelle vor ein paar Jahren schon mal geschraubt wurde. Und zwar ist es die PG-Regelung, Parental Guidance-Regelung. Möglicherweise haben Sie von der auch schon mal gehört. Hier ist es beispielsweise Eltern möglich, mit ihren also Filme anzuschauen, mit ihren jüngeren Kindern, die erst ab 12 Jahren freigegeben sind.
1: Die Verantwortung der Eltern ist bei einem anderen sehr großen aktuellen Thema ja auch sehr im Mittelpunkt, nämlich die Frage nach Streaming-Anbietern und der Tatsache, dass dort ja die FSK nicht unbedingt die Filme prüfen muss, beziehungsweise die Filme eben nicht trotz Veröffentlichung dann der FSK vorgelegt werden müssen und dann ja gegebenenfalls auch an Kinder ausgespielt werden. Wie sieht das da aus? Warum müssen diese Filme nicht zur Prüfung vorgelegt werden und können dann eben trotzdem ausgespielt werden?
2: Ja, da machen wir auch eine sehr komplexe Frage auf. Da muss ich so ein bisschen ausholen. Also der Jugendschutz in Deutschland ist ein sehr komplexes Konstrukt. Im Grundgesetz ist geregelt, dass der Bund für Trägermedien zuständig ist, also für Kinofilme, DVDs, Computerspiele, während für die Telemedien, also Internet und Fernsehen, dass das in die Regelungskompetenz der Länder fällt. Also man unterscheidet hier grob zwischen Träger- und Telemedien bzw. Rundfunk und hier gibt es eben auch verschiedene gesetzliche Grundlagen. Wir arbeiten hier bei der FSK nach dem Jugendschutzgesetz, also ein Bundesgesetz. Das heißt, wir sind für alles zuständig für Kino und alles, was auf physischen Datenträgern veröffentlicht wird. Im Online-Bereich greift dahingegen der Jugendmedienschutz-Staatsvertrag der Länder. Das heißt, für Filme und Serien, die im Internet oder eben auf Streaming-Plattformen wie Netflix abrufbar sind, greift eben dieser Jugendmedienschutz-Staatsvertrag. Die Streaming-Plattformen wie Netflix, die sind da eben selbst für ihre Alterseinschätzung verantwortlich. Ja, also die nehmen Altersbewertung vor, aber das sind keine Altersfreigaben der FSK. Die können hier vorlegen, das heißt, wir hatten das auch schon, dass hier die Streaming-Anbieter bestimmte Serien vorgelegt haben. Deshalb haben auch manchmal die Serien eine FSK-Freigabe, aber das ist eben nicht gesetzlich verpflichtend. Vielleicht noch ein Satz dazu. Dieses Jahr wurde ja das Jugendschutzgesetz novelliert und da hat man auch einen Schritt gemacht Richtung Verbesserung, das Ganze so ein bisschen zusammenzuführen, indem zum ersten Mal auch im Jugendschutzgesetz die Streaming-Plattformen mitgefasst wurden. Man muss natürlich sagen, dass die gesetzliche Entwicklung hier der medialen etwas hinterherhinkt, aber genau, es gibt eben Schritte in diese Richtung.
1: Dankeschön. Ob Streaming, Altersfreigaben oder die Verantwortung gegenüber der Kunst. Die FSK und ihre Entscheidungen sind nicht immer unumstritten. Salopp gesagt könnte man fragen, braucht es heute immer noch diese Form der freiwilligen Selbstkontrolle? Genau darüber möchte ich sprechen und deshalb sind jetzt bei mir im Studio Jule und Martin. Ich grüße euch.
3: Hallo.
4: Hallo.
1: Jetzt, wir haben es gerade im Interview schon gehört, es gibt auch ein paar Überlegungen, ob man vielleicht diese Abstufung der FSK anpassen kann. Wir kennen sie, 0, 6, 12, 16, 18. Jule, reichen die?
3: Ich würde sagen, auf jeden Fall reichen diese Abstufungen nicht. Die müssen auf jeden Fall kleiner sein. Gerade die Abstufung 12 bis 16 ist viel zu groß, die Spannweite da drin. Die Jugendlichen entwickeln sich jeder individuell unterschiedlich und gerade vielleicht ein FSK ab 14 wäre absolut empfehlenswert. Auch als verbindliche Untergrenze wird das von der FSK ja angegeben. Und als Jugendliche

0: Jugendlicher, wenn man jetzt zum Beispiel sagt, man möchte gerne diesen Film ab 16 schon schauen, man fühlt sich bereit dazu, man ist aber erst 14 Jahre alt und man kann das einfach nicht und kann sich dementsprechend an Gesprächen nicht beteiligen oder Inhalte nicht sehen, die man gerne konsumieren möchte.
1: Ich kann mir vorstellen, dass du das etwas anders siehst, Martin.
2: Indirekt. Also einerseits finde ich, diese Einstufung sollten auf jeden Fall etwas transparenter sein. Eine Orientierung an den USA oder eine Orientierung an Games wäre da, glaube ich, ganz günstig. In den USA ist es ja G, PG, PG-13, Restricted und so weiter. Beziehungsweise bei Games wird es dann aufgeteilt in Teen, Adult und so weiter. Und ja, die verschiedenen Teilaspekte, die bedenklich sein könnten oder sind bei den entsprechenden Inhalten, die sollte man ähnlich wie bei den Videospielen aufzeigen, zum Beispiel mit entsprechenden Symbolen. Als Beispiel fällt mir da jetzt ein, Strong Language, Drugs, Sexual Content und so weiter.
1: Du hast gerade schon das System der USA angesprochen, wo es ja auch Aspekte des Parental Guidance gibt, also wo die Eltern natürlich auch in einer Verantwortung stehen. Ist das hier in Deutschland nicht genauso? Ist es nicht vielmehr die Verantwortung der Eltern anstatt der FSK, dass ihre Kinder nur das sehen, was für sie verantwortlich ist, Martin? Was meinst du?
2: Also die Rolle der FSK und der Eltern ist in beiden Fällen eine sehr große Verantwortung. Da aber die Eltern, egal wie gut sie oder mit welchen Maximen sie die Kinder erziehen, ab einem gewissen Punkt der Einfluss einfach nicht mehr greifbar ist, ist ein unabhängiges Organ, was halt dahingehend hilft, sehr, sehr erforderlich oder halt sehr hilfreich. Die FSK könnte Kurse für Eltern anbieten, in denen man Medienkompetenz oder den Umgang mit Medien erklärt oder auch in Form von Rollenspielen den Kindern halt erklärt, dass es kein 18er Film gucken muss, nur weil es den gucken möchte, mit dem Prädikat 18 gleich cool.
1: Wie siehst du das, Jule?
0: Ich finde, da lässt die FSK die Eltern noch viel zu sehr alleine, weil als Elternteil kannst du dir nicht jeden Film angeschaut haben. Und die FSK packt da einfach ihren Stempel drauf, wie jetzt zum Beispiel, ich kann mich da an ein sehr einschneidendes Erlebnis in meiner Kindheit erinnern, als wir gerade, also meine Schwester und ich, mit meinen Eltern die Studio Ghibli-Filme für mich und meine Schwester entdeckt haben. Und mein Nachbar Totoro, alles gut, Kikis kleiner Lieferservice, super schön. Chihiros Reise ins Zauberland ab 0 habe ich vor, ich glaube, einem Jahr wieder geguckt und fand ihn auch erst da gut. Also der hat mich mit, ich weiß es nicht, 8 oder 10 schon echt mitgenommen. Und da einen FSK ab 0 zu vergeben, finde ich absolut unverständlich, wo ich mich dann auch frage, wie wird denn das eigentlich geprüft und was stellt die FSK gerade Eltern in dem Punkt bereit, wenn sie auch ihre Entscheidung vielleicht etwas detaillierter begründen könnten, wäre das eine bessere Möglichkeit, meiner Meinung nach.
1: Das ging mir bei Chihiros Reise ins Zauberland wirklich absolut genauso. Dann schauen wir doch mal auf ein Thema, über das ich sozusagen letztens gestolpert bin. Der zweite Teil von Venom kam ins Kino und Kritiken hießen, an sich vielleicht eine schöne Idee, aber komplett blutleer. Man merkt, der Film ist auf FSK 12 getrimmt. Ist die FSK vielleicht ein Grund dafür, dass Filmemacherinnen und Macher nicht mehr ganz so frei in ihren Entscheidungen sind? Was meinst du, Martin?
2: Die Frage ist dahingehend, wie notwendig ist die Gewaltdarstellung für die Handlung? Oder ist es tatsächlich einfach nur so, dass bei einem gewissen Genre die Zuschauer an ein gewisses Grad an Gewalt gewöhnt sind, dass es halt da hektoliterweise Blut fließt? Ist das wirklich nötig oder ist es wirklich tatsächlich bloß die Gewöhnung? Wenn man die Gewaltdarstellung in manchen Filmen sieht, hat das fast schon einen dokumentarischen Aspekt und das, finde ich, trägt halt zur Story einfach nicht bei.
1: Es ist ja schon ein Unterschied, ob ein Film erstmal so gewalttätig ist, wie er sein möchte und dann die FSK kommt oder über den Filmemacherin schon dieses Damoklesschwert der Freigabe steht. Ich kann mir vorstellen, dass das doch ein wenig einschränkt. Wie siehst du das, Jule?
0: Also ich denke mal, dass es auf jeden Fall einschränkt, weil ein Film in Deutschland bis jetzt, wenn man das Streaming-Geschäft außen vor lässt, ist es im Kino und im Einzelhandel auf jeden Fall auf eine FSK-Freigabe angewiesen. Je niedriger die ist, desto größer ist natürlich auch das angesprochene Publikum. Als Filmemacher bist du darauf angewiesen, dass du eine FSK-Freigabe bekommst. Natürlich bestenfalls möglichst niedrig, wie jetzt bei Venom 2 dann einen ab 12, weil dann die ganzen gespannten 13-, 14-jährigen Jungs auch schon in den Film reingehen können und ganz stolz erzählen können, boah, ich habe Venom 2 gesehen, es war so toll. Also sie sind auf jeden Fall in ihrer künstlerischen Freiheit eingeschränkt, würde ich sagen.
1: Jetzt haben wir einige Punkte gesehen, aber Martin meldet sich. Dazu möchte er was sagen. Bitte gerne.
2: Also ich sehe da eine gewisse Gefahr, wenn Gewalt zum Stilmittel wird und ein entsprechendes Altersrating quasi mit Werbezwecken ausgenutzt wird. Gerade mit dem Blick, FSK 18 gucken ist cool, als 16-Jähriger das geschaut zu haben, da ist man dann Held in der Klasse. Und da sehe ich halt eine ziemliche Gefahr, wenn da diese Grenzen immer weiter ausgereizt werden, beziehungsweise halt sehe halt die Gefahr, dass es dort zu einer Verschiebung der Grenzen kommen kann, ja, übertrieben gesagt, bis zu einem Point of No Return.
1: Dann haben wir jetzt einige Punkte gehört. Wir haben über Kunstfreiheit oder den Einfluss auf die Kunst gesprochen, über die Verantwortung der Eltern. Jetzt mal ganz provokant euch beide zum Schluss gefragt, braucht es diese FSK in dieser Form noch?
0: Also die FSK an sich abzuschaffen halte ich auch eher für unsinnig. Sie müsste nur grundlegend überarbeitet werden, gerade auch im Hinblick auf die Zukunft, wenn Streaming die Zukunft ist. Und die FSK eigentlich, ja, sagt sie selbst, nur für den öffentlichen Raum zuständig ist und Eltern im Wohnzimmer selber entscheiden, was ihre Kinder gucken. Sie sollten auf jeden Fall begründete Meinungen zu ihren Entscheidungen veröffentlichen, finde ich. Und wie wir am Anfang schon gesagt haben, die Altersstufen optimieren, kleinere Schritte für Entwicklungsstufen. Und außerdem habe ich auch gelesen, dass sie gar keine wirklich festen Prüfkriterien haben, nach denen sie prüfen. So wie dann zum Beispiel Chihiros Reise ins Zauberland. Nach welchem Kriterium wurde dort jetzt entschieden, dass es einen ab 0 geben sollte? Das sollte auf jeden Fall auch festgelegt werden, finde ich.
1: Martin, wie siehst du das?
2: Auf jeden Fall sollte es ein Organ geben, was die grundlegenden Aufgaben übernimmt und noch weitere Interesse erzeugt Inhalt. Und dementsprechend hat halt ein Organ wie die FSK die Aufgabe, gesellschaftlich akzeptiertes Entertainment zu kontrollieren. Wenn man jetzt mal ganz weit in die Vergangenheit, in die Antike guckt, waren ja quasi Gladiatorenkämpfe ein akzeptiertes Entertainment, entsprechend mit Gewaltdarstellung. Das war halt okay. Ich meine, in diese Richtung wollen wir halt nicht wieder gehen, idealerweise. Ja, das ist natürlich ein Worst-Case-Szenario, aber wer weiß, wie unwahrscheinlich oder wahrscheinlich sowas eintreten könnte, wenn es halt da keine Kontrollorgane gibt, die die Moral der Menschen unter Kontrolle halten oder gerne auch mal den Fingerzeig bringen.
1: Das heißt, ich fasse mal zusammen. Ihr seid euch einig darin, dass die FSK eine gewisse Verantwortung hat und auch ganz grundsätzlich in ihrer Aufgabe, Filme einzuschätzen, ein Richtwert zu sein, ein gutes Mittel ist, allerdings sich anpassen müsste durch eventuell verschiedenere Abstufungen der Altersbegrenzungen oder auch durch Angebote an die Eltern. Sehe ich das richtig?
0: Absolut.
2: Gehe ich vollkommen d'accord.
1: Die freiwillige Selbstkontrolle der Filmwirtschaft oder kurz FSK ist, wie wir es gehört haben, über viele Jahrzehnte gewachsen. Heute ist sie ein bewährtes Mittel im Umgang mit Filmen und auch um Eltern, Kinobesucherinnen und Besuchern zu sagen, welche Filme für welches Alter geeignet sind. Klar ist aber auch, immer wieder gibt's Kontroversen, über das Für und Wider habe ich mit Jule und Martin gesprochen. Vielen lieben Dank euch beiden für eure Zeit.
0: Gerne.
2: Sehr gerne.
1: Und das war's mit dieser Ausgabe von Gretchen. An der Folge mitgearbeitet haben Anton Meyer, Jule Walewski, Martin Arendt und Jasmin Quitschau. Leitende Redaktion Nils Wilken, Produktion Alexander Böhle. 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Mein Name ist Kai Rehm, ich sage danke fürs Zuhören und bis zum nächsten Mal.
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0: Meine Kollegin sprintet noch gerade fix zum Drucker.

von ihrem neuen gemeinsamen Album To Denzel Curry und Kenneth Bloom, ehemals bekannt als Kenny Beats, mit dem Song Difference featuring Yebba. Und gehört habt ihr den bei Mephisto 97.6. Und weil heute Dienstag ist, ist es, na klar, mal wieder Zeit für eine Stunde von unserem tagesaktuellen Magazin direkt. Heute mit mir, Oscar 4. Und wie immer geht's bei uns ganz viel um unsere Stadt Leipzig, aber auch ein bisschen um Europa. Denn morgen startet die Europäische Mobilitätswoche hier in der Stadt. Was da so abgeht, besprechen wir unter anderem in dieser Sendung. Außerdem haben wir mit dem Männerhaus Leipzig Lehmann e.V. gesprochen, die sich für männliche Betroffene von häuslicher Gewalt einsetzen. Das Interview hört ihr in circa 25 Minuten. Bleibt dafür unbedingt dran. Und gleich geht es um ein kontroverses Projekt von Aldi Nord, bei dem Mikroapartments am S-Bahnhof Connewitz entstehen sollen. Eine Petition dagegen eingereicht hat die Initiative Vernetzung Süd. Licht ins Dunkel bringen wir schon nach dem nächsten Song. Und der kommt von der irischen Post-Punk-Band Gilla Band, ehemals bekannt als Girl Band, und heißt Alogia. Allogie, das ist eine Denkstörung mit verminderter Sprachproduktion oder Verarmung des Sprachinhalts. So beschreibt es zumindest Wikipedia. Und sie tritt vor allem als Symptom bei Schizophrenie auf. Wie das mit dem Song zusammenpasst, das könnt ihr jetzt hören.

0: Killer Band waren das mit ihrer neuen Single Alogia, gehört bei Mephisto 97.6 und ihr seid bei Direkt, unserem Nachrichtenmagazin. Hohe Mieten, unzählige WG-Castings und Zukunftsangst. Wer gerade in Leipzig auf Wohnungssuche ist, hat es nicht leicht. Denn der Wohnraum wird auch in Leipzig immer knapper und teurer. Laut dem Marktbericht Miete 2026 sind die Mieten in der Stadt in den letzten 10 Jahren um bis zu 70% gestiegen. Aldi Nord wirbt mit einer möglichen Lösung, 75 sogenannte Mikro-Apartments am S-Bahnhof Connewitz. Diese sollen bis 2028 zusammen mit einer Aldi-Filiale auf der noch brachliegenden Fläche gebaut werden. Die Initiative Vernetzung Süd hat Anfang September eine Petition gegen das Vorhaben von Aldi beim Dezernat für Stadtentwicklung und Bau eingereicht. Warum das Projekt so umstritten ist, hat sich Mephisto 97.6-Redakteurin Lotta Berendez-Petz angeschaut.
1: Ruinen und vertrocknetes Gras. Der S-Bahnhof Connewitz liegt schon seit einiger Zeit brach. Dass hier einmal moderne Wohnungen, Studentencafés und ein Fitnesscenter entstehen sollen, ist schwer vorstellbar. Doch genau diesen Plan hat Aldi Nord vor einigen Monaten bekannt gegeben. Durch eine Zwangsversteigerung konnte der Discounter-Gigant die Fläche an der Bonaerschen Straße erwerben. Nun sollen dort rund 75 kleine möblierte Wohnungen entstehen. Sogenannte Mikro-Apartments. In den letzten 8 Jahren sind in Connewitz bereits 500 solcher Mikro-Apartments entstanden. Das ergab eine Zählung der Initiative Süd. Bereits seit 2018 setzt sich der Verein für faires Wohnen ein und kritisiert, dass über denselben Zeitraum keine einzige Sozialwohnung im Viertel gebaut wurde. Laut Vereinsmitglied Leonie Heine sind Mikro-Apartments besonders problematisch für den Wohnungsmarkt. Neben viel zu hohen Quadratmeterpreisen von bis zu 35 Euro würden die Wohnungen nämlich nur befristet vermietet werden. Somit würden die Mieterschutzregelungen nicht greifen. Zudem seien die Mikro-Apartments möbliert. Bei möblierten Wohnungen greife die Mietpreisbremse nicht. Auch die Höhe der Abschläge, die für die Möbel gezahlt werden müssen, sei oft nicht begrenzt. Vereinsmitglied Robert Weiß betont.
2: Zum aktuellen Zeitpunkt und auch konkret bezogen jetzt auf den Stadtteil, können wir gerade schon sehr gegen Mikro-Apartments sein, eben weil es schon so viele gibt im Stadtteil und es eigentlich anderer Wohnformen bedarf, die preiswerter sind und sich eine größere Zielgruppe auch richten.
1: Anfang September reichte die Vernetzung Süd deshalb eine Petition mit dem Namen »Keine Scheiße bauen« gegen den Bau von Mikro-Apartments in Connewitz ein. Stattdessen fordern sie Sozialwohnungen. Über 2100 Menschen haben die Petition unterschrieben. Besonders bei den Menschen in Connewitz habe die Petition Zuspruch gefunden. Vereinsmitglied Leonie Heine hält es für eher unrealistisch, dass der Bau von Mikro-Apartments auf der Fläche von Aldi Nord gestoppt werden kann. Deshalb fordert die Vernetzung Süd nun vor allem, dass keine weitere Fläche an den Konzern verkauft wird. Denn Aldi Nord gehört nicht der gesamte Grund am S-Bahnhof Connewitz. Ein Teil, unter anderem ein Güterschuppen, gehört der Stadt. Um das Bauvorhaben wie geplant umzusetzen, ist Aldi Nord aber auf das städtische Grundstück angewiesen. Der Discounter betonte auf Anfrage, dass man sich zu dem laufenden Projekt nicht äußern werde. Im Stadtrat herrscht bislang Uneinigkeit über die Frage, ob die Stadt die Fläche an den Konzern verkaufen soll. Aldi Nord hat laut linke Stadträtin Jule Nagel in den letzten Monaten gezielt StadträtInnen angesprochen, darunter auch sie selbst. In den Gesprächen soll der Konzern versucht haben, sie von den Plänen zu überzeugen. Nagel äußert sich klar gegen einen Verkauf.
3: Wir wünschen uns einerseits, dass die Stadt nicht diesen Güterschuppen verkauft und wünschen uns, dass die Stadt schon die Möglichkeiten ausnutzt, um Aldi da sozusagen auch in die Schranken zu weisen und klarzumachen, dass Mikro-Apartments an der Stelle für den Stadtteil nicht die Entwicklung sind, die wir uns wünschen.
1: Nagel fordert, dass die Stadt stattdessen in eine kulturelle Entwicklung der Fläche investiert. Im Juni forderte das auch eine Mehrheit im Stadtrat. Den Güterschuppen selber zu sanieren, würde die Stadt jedoch über 1 Million Euro kosten. Von Seiten der Petition wird daher eine Konzeptvergabe gefordert. Dabei können sich InvestorInnen mit ihren Ideen für das Grundstück bewerben. Bis Ende der Woche soll nun entschieden werden, ob die Petition der Vernetzung Süd dem Stadtrat vorgelegt wird. Im Herbst stehen außerdem Verhandlungen zwischen der Stadt und Aldi Nord über die Fläche an. Was dann mit dem Güterschuppen passiert, ist noch offen. Fest steht: Die Diskussion um die Zukunft der Fläche am S-Bahnhof Connewitz ist noch lange nicht beendet.
0: Mephisto 97.6-Redakteurin Lotta Berendez-Petz über den Streit um die Mikro-Apartments am S-Bahnhof Connewitz. Und um einen Streit im weitesten Sinne geht's auch in diesem Song. Josh Homme verarbeitet auf der neuen Single seiner Band Queens of the Stone Age einmal mehr die Trennung von seiner Frau Brody Dell, diesmal aber mit versöhnlicherem Blick und einer guten Portion Verletzlichkeit.

0: Die neue Single von Queens of the Stone Age, Insignificant Other, habt ihr gehört, hier beim Mephisto 97.6, dem tagesaktuellen Magazin direkt. Ob mit dem Fahrrad, dem Bus, der Straßenbahn oder zu Fuß, Mobilität gehört für die meisten Menschen zum Alltag. Gleichzeitig steht die Stadt Leipzig vor der Frage, wie dieser Verkehr in Zukunft nachhaltiger und klimafreundlicher werden kann. Genau darum geht es bei der Europäischen Mobilitätswoche, die morgen auch hier bei uns in Leipzig startet. Was die Stadt in diesem Jahr geplant hat und wie die LeipzigerInnen darauf reagieren, bespreche ich jetzt mit meiner Kollegin Helena Seitz. Helena, um was geht es denn eigentlich bei der Mobilitätswoche?
1: Die Mobilitätswoche ist eine europaweite Aktionswoche rund um nachhaltige Fortbewegung. Es geht darum, wie man nachhaltig von A nach B kommt. Auch Themen wie Barrierefreiheit spielen dabei eine große Rolle. Und in Leipzig finden in den kommenden Tagen dazu unterschiedliche Veranstaltungen und Aktionen statt.
0: Es gibt also eine Art Programm dort. Was genau sollen denn für Veranstaltungen stattfinden?
1: Am Samstag zum Beispiel ein Mobilitätsplayground auf dem Wilhelm-Leuschner-Platz. Da wird das Liniennetz der Zukunft vorgestellt und Kinder sollen auf einer Erlebnisfläche Mobilität praktisch testen können. Das soll auch motivieren, auf andere Verkehrsmittel als das Auto zurückzugreifen.
0: Da stellt sich mir jetzt erstmal die Frage, wie sich die LeipzigerInnen denn für gewöhnlich fortbewegen. Hast du dazu Infos?
1: Das habe ich mich auch gefragt. Das Thema an sich ist in Leipzig nicht neu. Nach eigenen Angaben versucht die Stadt seit Jahren Rad- und Fußverkehr sowie ÖPNV ein bisschen zu fördern. Auch das Auto bleibt aber gleichzeitig für viele Menschen ein wichtiger Bestandteil des Alltags. Es gibt verschiedene Meinungen zu dem Thema. So zum Beispiel der 25-jährige Student Adrian, den ich gefragt habe, wie er sich denn sofort bewegt.
2: Größtenteils schon mit meinem schrottigen Fahrrad, weil man da schnell von A nach B kommt. Und sonst, ja, weiß ich nicht, bin ich halt auf die Bahn oder auf den Bus angewiesen, weil ich halt kein Auto besitze. Ich glaube, das ist halt schön, dass wir ein bisschen näher in den Mittelpunkt zurücken. Also vielleicht schafft das ja Anreiz, einfach alternative Verkehrsmittel zu benutzen.
1: Es gibt aber auch Menschen, die gezwungenermaßen Auto fahren. So zum Beispiel der 23-jährige Koch Tarek.
3: Durch den Job bin ich auch ziemlich oft ans Auto gebunden. Ich würde meinen, Leipzig ist eine Stadt, die sehr viel Potenzial hat, noch grüner zu werden und irgendwie noch fahrradfreundlicher zu werden.
1: Er findet den Ansatz der Mobilitätswoche trotzdem richtig.
0: Du meinst ja vorhin, bei der Mobilitätswoche ginge es nicht nur um Nachhaltigkeit und Klimaschutz. Wie drückt sich das denn aus?
1: Es geht zum Beispiel auch um Inklusion und darum, diese voranzutreiben. Am Sonntag gibt es neben dem Mobilitätstraining dann auch noch im alten Straßenbahnhof Angerbrücke eine Aktion. Da sollen Menschen sicheres, barrierefreies Ein- und Aussteigen lernen können. Ob solche Angebote tatsächlich etwas am Mobilitätsverhalten der LeipzigerInnen verändern, müssen wir noch abwarten. Klar ist aber, dass die Diskussion, wie Leipzig sich in der Zukunft fortbewegen wird, erstmal weitergeht.
0: Sagt meine Kollegin Helena Seitz über die Europäische Mobilitätswoche in Leipzig. Hier geht's weiter mit ein wenig Musik. Ihr hört Migajas de Amor von der chilenischen Künstlerin Acria.

0: Es ist 18.30 Uhr. 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
1: Mit Anna-Viktoria Remus. Das Sportforum Leipzig soll ein zentraler Standort für Leistungs- und Spitzensport werden. Nach Angaben der Stadtverwaltung soll unter anderem eine Ballsporthalle neu gebaut und die Quarterback-Immobilienarena saniert werden. Der Freistaat wolle das Projekt im Rahmen eines Zuwendungsvertrags mit bis zu 60 Millionen Euro unterstützen. Im Leipziger Stadtteil Knaut-Naundorf wurde am Nachmittag ein neuer Windpark eingeweiht. Laut den Betreibenden wurden die alten Windräder durch neue, leistungsstärkere ersetzt. Ein großer Teil der Stromerträge soll unter anderem an die umliegenden Städte Leipzig und Markranstädt gehen. Der heiße Sommer hat den Leipziger Freibädern die drittstärkste Saison überhaupt beschert. Aus der aktuellen Bilanz der Leipziger Freibäder geht hervor, dass rund 225.000 Besuchende gezählt worden sind. Das sei ein Plus von 8%.

0: 28% im Vergleich zum Vorjahr. Die Stadt Leipzig möchte Gastgeberin der Kunstbiennale Manifesta 2032 werden. Wie das Dezernat Kultur mitteilte, muss der Stadtrat aber noch über die Bewerbung entscheiden. Die Manifesta zählt zu den bedeutendsten Events für zeitgenössische Kunst in Europa. Das Wetter. In Leipzig sind es momentan 24 Grad bei leicht bewölktem Himmel. In der Nacht kühlt es sich auf bis zu 17 Grad ab. Morgen kann es immer wieder zu Schauern kommen. Die Temperaturen liegen zwischen 14 und 20 Grad. Es ist 18.31 Uhr. Das waren die Schlagzeilen.
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0: Twisted Teens waren das mit der Leadsingle zu ihrem kommenden, bereits dritten Album dieses Jahr, das endlich auch ihr Major-Label-Debüt ist, und der Song hieß When We First Met. Und damit begrüße ich euch zur zweiten Hälfte der heutigen Ausgabe von Direkt, dem tagesaktuellen Magazin bei Mephisto 97.6. Und für unseren nächsten Beitrag spreche ich hiermit eine Inhaltswarnung aus. Im folgenden Interview geht es auch um häusliche Gewalt. Wenn ihr merkt, dass euch das Thema zu nahe geht oder euch belastet, schaltet am besten kurz ab und hört in etwa 5 Minuten wieder rein. Häusliche Gewalt betrifft Menschen unabhängig von ihrem Geschlecht. Dennoch wird über männliche Betroffene nach wie vor selten gesprochen. Gerade für Männer ist das Thema oft mit einem gesellschaftlichen Tabu belegt. In Leipzig setzt genau hier der Verein Lehmann an. Der Verein bietet 2 Männerschutzwohnungen an und hat sein Hilfsgebot vor kurzem mit einer neuen Beratungsstelle ausgebaut. Vor der Sendung hat meine Kollegin Lilly Drummer mit Peter Panda und Frieda Schweiger vom Leipziger Männerhaus gesprochen, wie der Verein Betroffene unterstützt. Sie hat die beiden zuerst gefragt, wie hoch die Nachfrage nach den Männerschutzwohnungen in Leipzig denn aktuell ist.
1: Die Nachfrage ist insgesamt sehr hoch. Das heißt, in den Schutzwohnungen, wir haben 2 Schutzwohnungen. Das eine ist eine Schutzwohnung für Männer, die gewaltbetroffen sind, und das andere ist eine Vater-Kind-Wohnung, speziell für die Bedürfnisse von Vätern und ihren Kindern ausgerichtet. Und wir merken in den letzten Jahren, dass es stetig auch mehr Anfragen gibt, und wir sind eigentlich auch permanent ausgelastet. Aber man muss dazu sagen, wir nehmen bundesweit auf und es gibt nicht in allen Bundesländern Schutzwohnungen.
2: Anknüpfen direkt daran, es gibt bundesweit nach wie vor sehr wenige Männerhäuser. Im Jahr 2024 waren es nach Angaben der Bundesfach- und Koordinationsstelle Männerschutzgewalt lediglich 12 Einrichtungen. Wie würden Sie denn die Versorgungssituation in Leipzig bewerten?
3: Also die Versorgungssituation in Leipzig ist, glaube ich, mittlerweile ganz gut aufgestellt. In Sachsen gibt es insgesamt 4 Männerschutzeinrichtungen mit Plätzen für von Gewalt betroffenen Männern und eben auch ihre Kinder.
1: Und dass wir die Beratungsstelle haben, ist auf jeden Fall ein Zeichen dafür, dass das Thema in Leipzig ernst genommen wird und dass der Wunsch auch da ist seitens der Stadt, die Versorgungsstruktur hier für Männer auch eben auszubauen und zu verbessern, ganz klar.
2: Und seit dem Sommer gibt es nun zusätzlich eine eigene neue Beratungsstelle. Was genau verbirgt sich dahinter?
1: Na, wir haben in den letzten Jahren immer Anfragen gehabt, von Männern, die nicht nur in die Schutzwohnungen wollten, sondern die eben auch Beratung brauchten, die einfach auch nicht die Häuslichkeit verlassen wollten. Und wir haben versucht, diesen Anfragen so gut wie möglich nachzukommen. Und es war sozusagen der Wunsch dahinter, das auch ein bisschen zu professionalisieren und daraus ein Angebot zu machen, was genau diese Männer auffängt. Und letztendlich hat die Stadt auch erkannt, dass es da einen Bedarf gibt und hat sozusagen Gelder zur Verfügung gestellt. Und wir konnten ab diesem Jahr diese Beratungsstelle nun ins Leben rufen und können das Angebot halt jetzt langsam auch Stück für Stück ausbauen.
2: Der Ausbau ist ein gutes Stichwort. Die neue Anlaufstelle befindet sich ja aktuell noch in der Ausbauphase. Wie stark ist denn bereits der Bedarf an der Beratung?
1: Also ich würde ihn schon als sehr, sehr stark einschätzen. Also wir hatten ja vorher schon Beratungsanfragen und haben Beratung gemacht, und das machen wir jetzt weiterhin. Wir haben natürlich mit dem Beginn der Beratungsstelle auch eine Öffentlichkeitskampagne gemacht. Wir haben Träger angeschrieben, um einfach noch mehr Männer in Leipzig zu erreichen. Und wir merken natürlich auch, dass der Rücklauf größer ist. Es gibt auch den Wunsch, das noch zu verstärken, also weil die Zahlen einfach so sind, dass es einen großen Bedarf gibt an Männern, die scheinbar gerade noch nicht so erreicht werden können, wie wir uns das wünschen.
2: Das Thema häusliche Gewalt gilt ja insbesondere bei männlichen Betroffenen nach wie vor oft als gesellschaftliches Tabuthema. Woran liegt das?
3: Also zum einen ist unsere Vermutung, dass da sehr viel Scham und Angst seitens der von Gewalt betroffenen Männern im Vordergrund steht und das Selbstverständnis, Probleme und schwierige Situationen allein bewältigen zu müssen, aber eben auch die Angst vor Stigmatisierung, weil ja das gesellschaftlich vorherrschende Rollenbild eines Mannes impliziert, dass man stark sein muss, dass man alles allein bewältigen muss. Und das hält sicherlich sehr viele Männer davon ab, sich professionelle Hilfe zu suchen und überhaupt mit jemandem ins Gespräch zu gehen.
2: Die Einrichtung wird aktuell vom Freistaat Sachsen und auch von der Stadt finanziell gefördert. Was fordern Sie denn von der Politik, damit solche Angebote wie Ihres langfristig und auch sicher aufgestellt sind?
3: Naja, was für alle Einrichtungen und Beratungsstellen immer hilfreich ist, ist natürlich eine Finanzierungsperspektive. Also aktuell ist es noch so, dass wir die Mittel, die finanziellen, die uns zur Verfügung stehen, jährlich beantragen müssen und die auch eben immer für ein Jahr nur bewilligt werden. Und da wäre es unter anderem hilfreich, eine längerfristige Perspektive zu haben. Also beispielsweise eine Zusicherung von finanziellen Mitteln von 2 Jahren oder 3 Jahren, weil eben klar ist, der Bedarf besteht und die Angebote werden ja auch in Anspruch genommen. Und es ist ja zu erwarten, dass das in den nächsten Jahren auch weiterhin der Fall ist. Und das wäre sehr, sehr hilfreich für unsere Beratungsstelle und unsere Angebote, aber eben auch für alle anderen Beratungsstellen in Leipzig und im Umland.
0: Peter Panda und Frieda Schweiger vom Leipziger Männerhaus im Interview mit meiner Kollegin Lilly Drummer über das neue Beratungsangebot. Das Interview haben wir vor der Sendung aufgezeichnet und die Namen der InterviewpartnerInnen zu ihrem Schutz pseudonymisiert. Und unser nächster Song heißt Melatonin und kommt von Tina Shee. 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

0: Das war Tina Shee mit ihrer Single Melatonin. Ihr neues Album Popstar erscheint am 25. September. Einmal in einem Müllauto sitzen, Knöpfe drücken und hupen. Diesen Traum konnte man sich am Samstag erfüllen. Da hatte die Leipziger Stadtreinigung zum Tag der offenen Tür eingeladen. Neben einem bunten Programm auf dem Betriebshof ging es aber vor allem um eine Frage: Wie viel Arbeit steckt eigentlich hinter einer sauberen Stadt? Mephisto 976 Redakteur Paul Luca Mattes war vor Ort und hat sich hinter den Kulissen umgeschaut.
1: Der Betriebshof füllt sich bereits am Vormittag. Überall herrscht reges Treiben. Kinder erkunden aufgeregt die Fahrerkabinen der tonnenschweren Kehrmaschinen und Müllfahrzeuge. Ein paar Meter weiter wird gezeigt, wie richtige Mülltrennung funktioniert oder warum falsch entsorgte Akkus eine echte Gefahr darstellen können.
2: Wir möchten vor allem zeigen, wie vielfältig wir sind.
1: So beschreibt Sprecherin Claudia Ballhauser das Ziel der Veranstaltung. Denn auf dem Betriebshof ging es am Samstag nicht nur um die Vorstellung der Fahrzeuge, sondern vor allem um die Aufgaben abseits der reinen Müllabfuhr. Ballhauser betont:
2: Mit Stadtreinigung verbinden die meisten Menschen ja die Abfallentsorgung. Es gibt aber weit darüber hinaus noch, wir haben noch die Straßenreinigung, Grünflächenpflege und auch ganz wichtig die Umweltbildung, einfach um erstmal allen zu erklären, wie wird richtig getrennt, wie werden Ressourcen geschont, worauf muss man achten. Das ist uns wichtig, die ganze Vielfalt zu zeigen.
1: Damit diese Vielfalt im Alltag reibungslos funktioniert, müsse gut geplant werden. Für das Stadtgebiet Leipzig heißt das: Routen, IT-Systeme und Fuhrparkmanagement müssen gut aufeinander abgestimmt sein. Ballhauser erklärt, dass die Stadtreinigung auch viel verwaltet.
2: Wir sind die Dienstleister für alle anderen, die täglich ihre Arbeit auf der Straße verrichten. Wir müssen sozusagen den Rücken frei halten und die Abläufe so gut wie möglich organisieren, dass die Arbeit am Ende in der Stadt gut erledigt werden kann.
1: Zusätzlichen Aufwand in der Verwaltung würde allerdings etwa unsachgemäß entsorgter Müll verursachen, führt Ballhauser fort. Also Müll, der zum Beispiel einfach am Straßenrand abgestellt wird. Aktuell gäbe es solche Fälle immer häufiger. Wie viel unsichtbare Planung in den Büros und wie viel täglicher Einsatz auf Leipzigs Straßen für Sauberkeit nötig sind, interessierte viele LeipzigerInnen. Die Resonanz am Tag der offenen Tür fiel dementsprechend hoch aus, wie Claudia Ballhauser feststellt.
2: Wir haben um 11 Uhr aufgemacht, 11.20 Uhr waren die Parkplätze alle voll. Also wir werden quasi überrannt und das ist schön zu sehen, dass so viel Interesse da ist für unsere Tätigkeit. Das freut uns sehr.
1: Der Blick hinter die Kulissen zeigt: Für eine saubere Stadt müssen nicht nur die Mülleimer geleert werden. Es ist ein riesiges Zusammenspiel aus Logistik und tägliches Arbeiten auf der Straße. Und diese aufwendige Arbeit hat am Wochenende viele LeipzigerInnen begeistert.
0: Mephisto 97.6 Redakteur Paul Luca Mattes vom Tag der offenen Tür bei der Leipziger Stadtreinigung.

0: Rachel Chinoriri war das mit ihrer neuen Single Make Believe. Und damit ist es Zeit für unsere Veranstaltungstipps.
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0: Und von denen habe ich persönlich keine Ahnung, deswegen ist mein Kollege Lars Kempen da. Hi Lars.
3: Hi Oskar.
0: Na dann schieß mal los. Was ist dein erster Tipp für heute Abend?
3: Mein erster Tipp geht ein bisschen in eine humoristische Richtung.
0: Okay,
3: würdest
0: Humor,
3: du
0: gut.
3: sagen, du stehst auf schwarzen Humor?
0: Schwierig. Schwarzer Humor kann natürlich auch ein bisschen in eine problematische Richtung gehen, aber grundsätzlich würde ich sagen, ja.
3: Okay, dann ist vielleicht dieser Film, den ich für dich dabei habe, was? Können wir gleich mal kurz reinhören.
0: Let's go.
4: Investigations continue into the disappearance of Danny Carter.
5: Is anyone feeling sad or anxious? No? All right.
0: Jetzt hattest du natürlich den Titel des Films noch nicht gesagt. Worum handelt es sich?
3: Das, was wir gerade gehört haben, war ein Ausschnitt aus dem Trailer von dem Film Bad Apples.
0: Okay, noch nie gehört.
3: Der läuft heute Abend im Regina-Palast, okay. In Originalvertonung, also auf Englisch.
0: Ja,
3: und
0: sehr gut.
3: Was wir da gerade gehört haben, war, ein Junge wird vermisst und seine Lehrerin fragt die Klasse, ob sie traurig sind, weil sie selber ist da vielleicht gar nicht so traurig drüber.
0: Ja.
3: Es ist ein Film, der auf einem Roman basiert, Die Unerwünschten von Rasmus Andersson.
0: Mhm.
3: Und da geht's mit viel schwarzem Humor um die Überlastung des Bildungssystems und vernachlässigte Kinder. Also der Film ist teilweise schon auch heavy.
0: Okay, das klingt auf jeden Fall erstmal sehr spannend, nach einem guten Mix vielleicht aus Humor und auch wichtigen Themen, die es zu besprechen sich lohnt. Du hast gesagt, Regina-Palast war das heute Abend. Wann nochmal?
3: Um 21 Uhr geht's los. Tickets gibt's ab 7 €.
0: Mhm.
3: Und der Film ist offiziell erst ab 16 Jahren freigegeben. Weil dieser Junge, der da gesucht wird, wird vielleicht aus Versehen, vielleicht auch nicht so aus Versehen, von seiner Lehrerin entführt.
0: Okay, krass. Also Bad Apples heißt der Film. Kann man sich dann anschauen. Und was hast du als zweiten Tipp dabei?
3: Jetzt wird's literarisch.
0: Okay.
3: Wir gehen ins zeitgeschichtliche Forum. Da ist eine Veranstaltung, die schon um 19 Uhr losgeht, wo man aber auch später noch nachkommen kann.
0: Eine Eile.
3: Und zwar wird da von der Journalistin Marieke Reimann ihr Buch Zweite Wende, warum Ostdeutschland uns alle angeht, gelesen.
0: Okay, sehr spannend. Worum genau geht's? Was ist ihr Take dazu?
3: Naja, ihr Take dazu, oder das, worum es geht, ist die Abwertung von Ostdeutschen und was das mit den heutigen Wahlergebnissen in den ostdeutschen Bundesländern zu tun hat. Sie erzählte auch so ein bisschen aus ihrer eigenen Geschichte.
0: Ja.
3: Marieke Reimann ist nämlich 1987 in Rostock geboren und hat dann...
0: Da komme ich auch her.
3: Ah, toll.
0: Aber ich kenne sie nicht.
3: Schade.
0: Man kennt nicht alle Leute aus der Stadt.
3: Ist ein bisschen zu groß dafür, ne?
0: Ja.
3: Genau, hat dann eben als Journalistin in westdeutschen Medienhäusern gearbeitet und da wahrscheinlich auch die ein oder andere eigene Erfahrung zu dem Thema gemacht.
0: Okay, das klingt auf jeden Fall auch wieder sehr spannend. Das interessiert mich tatsächlich auch ein wichtiges Thema wieder. Sag nochmal, wann zeitgeschichtliches Forum war das?
3: Ab 19 Uhr geht's los. Das zeitgeschichtliche Forum ist ja im Zentrum von Leipzig, Gemarsche Straße 6. Der Eintritt ist frei.
0: Okay, wir wären also schnell da. Ich hoffe, ihr seid auch schnell da. Und was hast du als dritten Tipp dabei?
3: Naja, jetzt geht es um Spielen. Bist du ein Gesellschaftsspieletyp?
0: Ja, ich würde sagen schon. Ich habe da schon Spaß dran.
3: Hast du ein Lieblingsspiel?
0: Schwierige Frage. Ich mag einfach gerne Kniffeln.
3: Oh, das
0: oder
3: ist
0: Wizard,
3: schön.
0: Also irgendwie so Classics.
3: Mm, Wizard spiele ich auch gerne. Gerade habe ich ein Spiel, es heißt Arschlochkinder. Da geht es darum, dein eigenes Kind so schlecht wie möglich zu erziehen.
0: Okay, das klingt sehr funny. Ist das der Tipp?
3: Das ist nicht der Tipp.
0: Okay,
3: der Tipp
0: jetzt
3: ist
0: kommt der Tipp.
3: Die Open Game Night im Spielcafé Tagedieb. Das ist noch in Plackwitz, in der Tschochischen Straße 99, also direkt an der Bus- und Bahnhaltestelle Adler.
0: Alles klar.
3: Und da ist heute Abend eben so eine offene Spielrunde, die läuft schon seit 18 Uhr, geht aber noch bis 22 Uhr. Man hat also entspannt Zeit, dahin zu gehen und man kann auch immer noch teilnehmen. Also es gibt auf jeden Fall noch Möglichkeiten.
0: Gibt es da eine Abendkasse oder ähnliches? Wie kommt man rein?
3: Man kommt rein, man geht einfach hin. Es wird so ein bisschen abgerechnet per Stunde, also für jede angebrochene Stunde zahlst du, ich glaube, 3 €. Das variiert aber auch manchmal ein bisschen. Und was sie versprechen, ist eben so eine entspannte Atmosphäre, um neue SpielgefährtInnen kennenzulernen.
0: Sehr schön, danke dir für diese drei schönen Tipps, Lars.
3: Danke dir.
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0: Und wir machen weiter mit einem Song von Bilderbuch, das ist Zahlen als Beweis.

Zahlen als Beweis war das von Bilderbuch. Der Song stammt von ihrem neuen Album Infinity Plus One, das am Freitag erscheint. Die Unendlichkeit plus eins haben wir hier aber nicht mehr an Zeit, ganz im Gegenteil, denn wir sind so ziemlich am Ende dieser Sendung angelangt. Und deshalb möchte ich mich noch schnell bedanken bei den Menschen, die die Sendung möglich gemacht haben, insbesondere bei Lilly Drummer und Lars Kempen, die heute redaktionell verantwortlich waren. Außerdem geht ein lieber Gruß in die Technik, dort hat mich heute Marcel Littek betreut und damit verabschiede ich mich auch schon. Mein Name ist Oskar Vier. Bis bald, aber hier noch ein letzter Song und ihr hört Slater mit Crank 2.

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1: Keira, Fremder, komm doch näher. Na komm schon, du hattest bestimmt einen weiten Weg, nicht wahr? Hast Fragen, die dich nachts umtreiben. Dich zu ein, vielleicht auch zwei Krügen Rotwein greifen lassen und Dinge sagen und tun lassen, die du eines Tages wieder bereust. Auch wenn du weißt, dass sie es verdient haben, diese dreckigen Hunde. Bist du müde? Ja, ja, ich sehe es in deinen Augen. Und du suchst nach Rat am Fuße des Parnass. Nun, hier wirst du fündig, zwischen all den Säulen, nahe des Pleistos, beim Orakelfall.
2: Eigentlich wollte ich nur wissen, wie lange ich hier parken darf.
1: Beim Orakel von Delphi. Hier kriegst du Antworten auf all deine Fragen, Sorgen, Ängste oder Mietstreitigkeiten.
2: Ja, perfekt. Ist hier absolutes Halteverbot oder darf ich meinen Wagen kurz für 5 Minuten stehen lassen, um mir ein paar Blöcke Fete zu lösen?
1: Ohoho, immer langsam mit den jungen Pferden. Eile mit Weile, dann hast du Zeit. Rom wurde ja auch nicht an einem Tag erbaut, mein lieber Freund. Du kriegst schon noch deine Antworten auf all deine Fragen. Aber nicht von mir, sondern von Pythia.
3: Pythia? Hä? Wer soll das denn sein?
1: Was? Du kennst Pythia nicht? Die Priesterin des Tempels, das Sprachrohr Apollons. Nun, dann solltest du sie sehr bald kennenlernen. Am besten noch heute. Und einen Blick in deine verheißungsvolle oder niederschmetternde Zukunft werfen. Ja, ja, sie hat schon vielen verlorenen Seelen den Weg gewiesen, sie aus ihrer Misere rausgeholt. Für einen kleinen Silberling, versteht sich. Du glaubst mir nicht? Dann lass mich dir eine Geschichte erzählen.
2: Doch, bei Zeus, ich glaube dir, ja. Ich hab's nur etwas eilig. Ich muss den Kleinen noch vom Diskuswerfen abholen und mein Pferd ist zurzeit sehr wackelig auf den Beinen. Ich muss dringend in die Werkstatt. Deshalb brauche ich für alles eine halbe Ewigkeit.
1: Eine Geschichte erzählen über das Orakel von Delphi, das Laios sein Schicksal offenbarte, was ihn zum Verhängnis wurde. Er sollte nämlich ermordet werden durch die Hand seines Sohnes. Aber ich will dir noch nicht zu viel verraten. Alles von Anfang an. Das Beste kommt dir bekanntlich immer zum Schluss. Also, es begab sich vor vielen, vielen Jahren, hier an diesem wundervollen Ort, am Fuße des Parnass, zwischen all den Säulen, nahe des Pleistos.
2: Bitte sag mir doch einfach, ob ich hier parken darf oder nicht.
4: Wie lange funktioniert es denn schon nicht mehr?
5: Weiß nicht, vom Urlaub ging es eigentlich noch, aber jetzt, wie aus dem Nichts, das springt einfach nicht mehr an, ich weiß auch nicht so recht.
4: Nee, sorry, ey. Da ist leider nichts mehr zu machen.
5: Gar nichts mehr?
4: Nee, ist absolut tot. Sehen Sie das hier?
5: Ja.
4: Komplett durchgebrannt. Hä? Haben Sie die Garantie noch? Vielleicht können Sie es ja noch umtauschen. Machen Sie sich da aber bitte keine großen Hoffnungen.
5: Da müsste ich wahrscheinlich erstmal auf dem Dachboden. Ich glaube, da habe ich es irgendwo hingeworfen.
4: Ja, ist mir auch eigentlich egal. Weissagung beendet. Der Nächste bitte!
5: Dieser scheiß Karton, wo liegt der?
6: Keire, Pythia.
7: Keire!
4: Ja, Keire und so. Wie kann ich Ihnen weiterhelfen?
7: Wir machen uns große Sorgen um unsere kleine Tochter. Sie ist seit Tagen nicht mehr auffindbar und keiner will was gesehen oder gehört haben.
4: Das fällt jetzt nicht wirklich in meinen Zuständigkeitsbereich. Hier gibt's Prophezeiungen, Zukunftsaussagen. Falsche Abteilung. Melden Sie sich bei der nächsten Wache und schildern Sie denen den Sachverhalt.
6: Oh, bitte, liebes Orakel, wir standen jetzt fast 4 Stunden in der Schlange und brauchen ganz dringend deine Hilfe.
4: Okay, für einen Aufpreis schaue ich mir das Ganze mal an. Aber erstmal das Geld. Mach 2 Silbermünzen. Quittung gibt's am Ende des Ganges.
7: Oh, vielen Dank.
6: Das wissen wir sehr zu schätzen.
7: Wir sind um jede Hilfe wirklich dankbar.
4: Ja, schon gut. Okay, dann schauen wir uns das Ganze mal an. Ratter, ratter, ratter. Ich sehe. Ja. Oh ja. Ja. Sehr interessant.
6: Was ist mit ihr?
4: Ist im Bach ersoffen.
7: Wie bitte?
4: Ja, ich meine, es kann schon mal passieren. Kinder eben. Wenn sie es beruhigt, ging recht schnell. Ist an der Wurzel hängen geblieben und mit dem Kopf auf den Stein geschlagen. Sie hat fast gar nichts gemerkt.
7: Oh nein.
8: Das ist ja furchtbar.
4: Ja, tragisch, tragisch. Die Besten sterben halt immer viel zu jung. Der Nächste bitte! Nummer 73! Okay. Na los, machen Sie den Weg frei. Es wollen noch andere was über Ihre Zukunft erfahren. Ich habe nicht für jeden den ganzen Tag Zeit. Schatz. Nummer 73 bitte! Ach Leute, geht das bitte etwas schneller! Orakel von Delphi, Seherin des Geschehenen, des Gegenwärtigen und des Bevorstehenden. Ich löse so gut wie jeden Fall. Wie kann ich Ihnen weiterhelfen?
9: Sei gegrüßt, Pythia. Mein Name ist Laios, König von Theben. Ich komme mit einem wichtigen Anliegen.
4: Ja, so wie alle anderen auch. In Quelle gewaschen, Ziege geschlachtet und Gebühr bezahlt.
9: Ja, alles erledigt.
4: Okay, was führt Sie zu mir?
9: Nun, es ist so, wie du vielleicht weißt, habe ich noch keine Kinder.
4: Ja, und Sie fragen sich, ob bei Ihnen da unten alles in Ordnung ist. Sie irgendwelche Missbildungen haben oder Gonorrhoe. Na gut, dann schauen wir uns das Ganze mal an.
9: Hey, aber was? Natürlich ist ja alles in Ordnung, dass ich nicht lache. Also, nein, bei mir ist alles bestens. Mehr als bestens. Es kann ja nur an meiner Frau liegen. Ich wollte dich fragen, was sie falsch macht und ob ich mir eine neue suchen muss. Oder irgendein Ritual durchführen, damit das endlich bei uns funktioniert.
4: Ja. Also, ich sag mal so, da kommt schon noch ein Kind.
9: Oh, wirklich? Mit meiner Frau Jokaste?
4: Ja, ist doch schon auf dem Weg.
9: Ah, da bin ich aber sehr erleichtert.
4: Ja, freuen Sie sich da mal nicht zu früh. Wenn ich mir das so ansehe, sollten Sie sich lieber wünschen, keine Kinder zu haben.
9: Was? Warum?
4: Oh ja, schade. Die Zeit ist leider schon vorbei. Kommen Sie einfach nächsten Monat wieder. Der Nächste bitte!
9: Nein, warte. Warum hätte ich mir wünschen sollen, keine Kinder zu kriegen?
4: Es tut mir wirklich leid. Ich würde es Ihnen ja liebend gerne sagen. Aber ich kann auch nicht nur von den Dämpfen hier und Liebe leben.
9: Okay. Wie viel?
4: König, hast du gesagt?
9: Ja, von Theben.
4: Ha. 14.
9: 14? Das ist doch Wucher.
4: Das sind die Preise laut Katalog. Die mache ich nicht selbst. Aber vielleicht will ja jemand anderes für 14 Silbermünzen erfahren, warum er besser keine Kinder haben sollte. Ihre Entscheidung. Ich habe hier all meine Antworten, die ich brauche. Und keine Kinder, die mir Unheil bringen. Ah ja, was lebt es sich gut, kinderlos zu sein?
9: Okay. Hier hast du dein Geld. Und jetzt sag schon.
4: Na schön. Ich sehe einen Fluch von König Pelops.
9: Pelops? Was für ein Fluch?
4: Sie haben seinen Sohn entführt, richtig?
9: Ja, hast du dir den Jungen mal angesehen? Der ist so schön, das hätte jeder an meiner Stelle getan.
4: Ja. Naja. Jedenfalls hat Pelops sie daraufhin verflucht. Sie sollten niemals Kinder haben dürfen für das, was sie ihm angetan haben.
9: Ich bin verflucht worden? Aber du meintest doch gerade, dass ich ein Kind kriege.
4: Ja. Keine Bange. Ist doch alles nur halb so wild. Wie gesagt, sie bekommen einen Sohn.
9: Sehr schön. Stammhalter sind immer gut.
4: Freuen Sie sich da mal nicht zu früh. Ganz los sind Sie den Fluch aber nicht. Ein kleinen Haken hat das Ganze.
9: Und der wäre?
4: Ihr Sohn wird Sie töten und Ihre Frau... ist ja auch nicht so wichtig. Sie sind ja dann eh schon tot. Das kann Ihnen ja dann noch egal sein, was er mit ihr anstellt.
9: Mich töten? Ein Kind? Das werden wir ja sehen. Ich habe schon gegen viele starke Männer gekämpft. Da werde ich es doch mit einem kleinen Kind mit dünnen Armen auf mich nehmen können. Die zerbreche ich wie Stöcke und verfütter sie an die Hunde, wenn er nur daran denkt, mir zu nahe zu kommen.
4: Er wird natürlich erwachsen dabei sein.
9: Nicht, wenn ich ihm zuvorkomme und das zu verhindern weiß. Mein eigener Sohn will mich also töten. Verbannen werde ich ihn fortschicken und von mir fernhalten.
4: Ja, na dann, viel Erfolg dabei.
9: Danke, liebe Pythia. Du hast mir große Dienste erwiesen.
4: Ja, immer wieder gern. Empfehlen Sie mich an Freunde, Familie weiter. Der Ausgang ist hinten links am Souvenirshop vorbei. Nummer 74, bitte!
1: Laios schwang sich auf sein Pferd und ritt wie der Blitz nach Theben. Obwohl er eigentlich noch gut 8 Monate Zeit gehabt hätte, um das kleine Unheil aufzuhalten. Er hätte sich gar nicht so beeilen müssen. Naja, in Theben angekommen, schmiedete er einen Plan, wie er den Jungen am besten beseitigen konnte.
10: Beseitigen?
1: Ja, hast richtig gehört. Beseitigen. Kurz nach seiner Geburt durchstach er ihm die kleinen Füße und band sie zusammen. Seinem Diener befahl er, das Kind auf einem Berg auszusetzen, damit er nie wieder zurückkommt. Das Aussetzen hätte wahrscheinlich auch schon gereicht, als würde ein Baby den Weg alleine zurückfinden. Ach, da hätte ihm nicht extra noch die Füße zerschneiden müssen. Ein Sadist, wenn du mich fragst, ein übler Babyquäler, ekelhaft, naja. Nach einer Weile fand ein Hirte die kleine traumatisierte Seele mit ihren blutigen Füßen im Gras und brachte das Baby dem Königspaar von Korinth, das selbst keine Kinder bekommen konnte. Frag mich nicht, warum es bei den allen mit Kindern nicht geklappt hat, verseuchtes Trinkwasser oder sowas. Jedenfalls nahm sie das Kind in ihre Obhut und gaben ihm den Namen Ödipus. Wegen seiner geschwollenen Füße, damit es auch wirklich jeder mitbekommt, dass mit dem Jungen was nicht stimmt. Naja, er wuchs bei ihnen auf im Glauben, dass diese seine echten Eltern seien, bis zu einer Begegnung mit einem Trunkenbold auf einem Fest.
10: Ey! Ey, du! Du! Komm mal her!
9: Ja?
10: Ey, du hast richtig komische Füße, weißt du das eigentlich?
9: Entschuldige mal, guck auf deine eigenen Füße.
10: Ja, richtig abartig. Wie zermatschte Artischocken. Aber wenigstens hast du ein hübsches Gesicht. Das ist so richtig hübsch. Das macht's wieder wett.
9: Na, vielen Dank auch.
10: Hässliche Füße, aber ein schönes Gesicht. Warte mal, diese Füße. Bist du nicht?
9: Nein, bin ich nicht. Ich hab's auch echt eilig. Ich soll meinen Vater abholen.
10: Doch. Na klar. Du bist der Sohn vom König, nicht wahr? Der Junge mit den abscheulichen Füßen.
9: Was kümmert's dich denn, Knollnase?
10: Ey, jetzt wär mal nicht frech. Sein Vater willst du also, oder?
9: Ja, der wollte sich ein Faustkampfspiel ansehen und ist jetzt wahrscheinlich zu betrunken, um allein nach Hause zu finden.
10: So, der Vater also. Was soll ich dir sagen, dass ich etwas über ihn weiß, was dich betrifft? Sein kleines Geheimnis kennen.
9: Interessiert mich nicht.
10: Ach, dass du dein Leben lang belogen wurdest, interessiert dich also nicht. Ja, so.
9: Du bist besoffen. Du könntest mir jetzt alles erzählen.
10: Betrunkene können nicht lügen.
9: Ja, dann sag's doch jetzt einfach.
10: Aber. So nicht, mein Hübscher. Alles hat seinen Preis, wie du vielleicht weißt.
9: Okay, was willst du?
10: Ein Kuss oder zwei. Gern auch mehr. Überlasse ich dir.
9: Ich werde dich nicht küssen.
10: Ja, war ja auch nur so. Ja, so. Nicht ernst gemeint. Das ist nichts. Du bist mir eh zu jung, weißt du? Und hässliche Füße hast du auch. Wer würde dich schon küssen wollen? Da kannst du noch so ein gottverdammt geiles Gesicht haben.
9: Jetzt rück schon raus mit der Sprache.
10: Jetzt will er es also doch wissen. So schnell kann das gehen. Meinung kommen, Meinung gehen. Und am Ende entscheiden wir uns immer, aber auch immer für das Richtige.
9: Ach, komm schon, Mann.
10: Na, jetzt ist ja auch schon ein bisschen Zeit vergangen. Vielleicht hast du deine Meinung zum Kurs ja auch schon geändert. Ich für meinen Teil stehe dir weiterhin zur Verfügung.
9: Hey, vergiss das. Ich muss jetzt weiter.
10: Okay. Frage deinen Vater. Der wird es dir nach all den Jahren sicherlich erzählen. Oder du gehst zum Orakel von Delphi. Vielleicht willst du sie ja lieber küssen. Oder flachlegen. Missgeburt.
9: Ja. Kannst mich mal. Mein Vater würde mich nie anlügen.
1: Ödipus sprach auf dem Heimweg mit seinem Vater über die Begegnung mit dem Betrunkenen und fragte ihn, was seine Worte zu bedeuten hatten. Empört darüber sagte ihm sein Vater, dass er nicht wisse, wovon er da spricht, dass er aufhören solle, solche Fragen zu stellen, was er sich denn erlaube, dass er undankbar sei und so weiter. Kinder eben. Bin ich froh, dass meine Frau und ich nie welche bekommen konnten. Naja, unbefriedigt von den Antworten, beschloss Ödipus am nächsten Tag, das Pferd seines Vaters zu stehlen und sich in den frühen Morgenstunden auf dem Weg nach Delphi zu machen. Nach einer 6-stündigen Wartezeit in der prallen Sonne wegen technischen Problemen beim Ticketautomaten empfing das liebreizende Orakel ihn am Abend in seiner schlecht belüfteten Kammer.
11: Nummer 96, bitte!
4: Orakel von Delphi, was kann ich für dich tun?
11: Ich, Ödipus, mein Name. Hallo Petia, ich bin hier, um Antworten auf meine Fragen zu bekommen.
4: Ja klar, was anderes machen wir hier auch nicht. Was ist deine Frage?
11: Nun, ich wollte wissen, was es mit meiner Familie auf sich hat. Woher ich komme und was mein Vater mir verschweigt. Naja, und wenn ich schon mal hier bin, auch wie meine Zukunft aussieht und warum meine Füße so aussehen, wie sie aussehen.
4: Hoho, das sind aber ganz schön viele Fragen auf einmal, mein Lieber. Das kostet dich leider einen kleinen Aufpreis. Wie war der Name nochmal?
11: Ödipus, Sohn des Königs Polybus von Korinth.
4: Königssohn also, Dann macht das 15 Silbermünzen.
11: 15? Das ist doch
4: absolut. Hey, ich mach die Preise nicht. Du kannst doch einfach gehen, wenn es dir nicht passt.
11: Ja, schon gut. Hier hast du das Geld.
4: Vielen Dank. Okay, also, eins nach dem anderen. Woher du kommst? Also, ich sehe eine schwangere Frau. Ja. Da kommst du jedenfalls her. Zu deiner anderen Frage.
11: Nein, das weiß ich doch. Aber wer ist diese Frau? Wer ist mein Vater? Und was ist ihr Geheimnis?
4: Boah, also du willst es ja ganz genau wissen. Also gut. Ich sehe einen König. König. Was sagtest du vorhin noch? Von wem seist du der Sohn?
11: Polybos.
4: Ich sehe König Polybos woher kommst du nochmal?
11: Das frag ich dich doch.
4: Du wirst doch wissen, woher du kommst. Du hast es doch gerade eben noch gesagt.
11: Aus Korinth. Mein Vater ist König Polybos von Korinth.
4: Na also, da hast du doch all deine Antworten. Weissagung beendet. Der Nächste bitte! Und könnte mir mal bitte endlich jemand eine Handvoll Trauben bringen?
11: Nein, ey, warte! Jemand vom Stadtfest meinte, dass er mehr über meine Herkunft und meine Eltern wüsste, als ich weiß. Was meint er damit?
4: Ja, warum fragst du ihn nicht einfach?
11: Der wollte einen Kuss dafür haben.
4: Ja, und wo ist da jetzt das Problem?
11: Alter, ich will den nicht küssen.
4: Stell dich nicht so an und stiehl mir nicht meine kostbare Zeit. Du wirst noch deutlich unangenehmere Dinge tun, als mit dem Schluckspecht rumzumachen. Da würdest du dir wünschen, lieber mit dem im Bett gelandet zu sein.
11: Aha. Du weißt also doch mehr.
4: Ja, natürlich weiß ich mehr. Ich bin das Orakel von Delphi, Seherin des Geschehenen, des Gegenwärtigen und des Bevorstehenden. Mir entgeht nichts. Gar nichts.
11: Dann sag's mir doch einfach und mach nicht alle so ein Geheimnis daraus.
4: Die Wahrheit würdest du doch gar nicht verkraften.
11: Dann gib mir sofort mein Geld zurück.
4: Hey, nimm die Pfoten von der Schale.
11: Dann sag mir auf der Stelle, was du mir verschweigst.
4: Okay. Aber sag nicht, ich hätte dich nicht gewarnt. Also, zu deinem Vater. Nun ja. Also, er hat mich kurz vor deiner Geburt aufgesucht.
11: Mein Vater war auch hier?
4: Seine Frau und er konnten jahrelang keine Kinder bekommen. Dank der verseuchten Flüsse und so. Naja, und er wollte, wie du auch, dass ich einen Blick in seine Zukunft werfe. Ihm sage, ob er eines Tages mit Kindern gesegnet sein wird.
11: Und dann hast du mich gesehen?
4: Korrekt. Dein Vater sollte dich bekommen. Jedoch gab's da ein winzig kleines Problem.
11: Ich sollte deformiert sein. Zumindest meine Füße.
4: Nee, das hat dein Vater dir selbst zugefügt.
11: Was hat der?
4: Der die kleinen Füße zerschnitten. Ritsch, ratsch. Naja, immerhin hat er sie noch dran gelassen. Dem hätte ich auch echt alles zugetraut.
11: Der ist doch krank.
4: Da sagst du was.
11: Mein eigener Vater hat mir das angetan? Wieso hat er das? Ich war doch noch ein...
4: Baby, ganz genau.
11: Ich konnte mich ja noch nicht mal wehren. Wie feige ist das denn bitte?
4: Ja, gerade dann macht's ja am meisten Spaß.
11: Aber was war der Grund dafür?
4: Boah, da fragst du mich was. Keine Ahnung. Absolut unnötige Aktion eigentlich. Sadistisch, mehr war das nicht. Ein übler Babyquäler, kann ich da nur sagen. Naja, zurück zur Prophezeiung. Er sollte zwar einen Sohn bekommen, jedoch war da noch dieser Fluch.
11: Ein Fluch?
4: Der Fluch besagte, dass er niemals Kinder haben sollte. Aber da warst du ja schon auf dem Weg.
11: Der Fluch war gebrochen?
4: Nicht ganz. Du solltest sein Fluch sein.
11: Was? Ich? Wie das?
4: Indem du ihn tötest.
11: Ich? Meinen Vater töten? Das könnte ich niemals.
4: Ja, ich meine, das ist ja auch noch nicht alles. Seine Frau wirst du zudem heiraten.
11: Seine Frau. Meine Mutter?
4: Ganz genau. Du wirst ihn in einer Auseinandersetzung erschlagen und erhältst deine Mutter, seine Frau, zur Belohnung, nachdem du das...
11: Warte. Stopp. Meine Mutter. ich soll meine Mutter heiraten, ne? Auf gar keinen Fall. Niemals. Vergiss es. Warum sollte ich das machen?
4: Ja, das fragen wir uns ehrlich gesagt alle. Naja, jedenfalls müsste sie zur Belohnung... Oh ja, schade. Die Zeit ist leider auch schon um. Aber naja, du hast ja sowieso die meisten Antworten auf deine Fragen erhalten. Empfehl uns gerne weiter und nimm doch bitte an unserer Umfrage teil. Dauert auch nur 5 Minuten. Mosaike und Kristallkugeln gibt's am Ende des...
11: Nein. Jetzt mal langsam. Warum sollte ich meinen Vater erschlagen? Er hat so viel für mich getan. Ja, okay, das mit den Füßen... Ach komm, geschenkt. Kann ja schon mal passieren. Und meine Mutter? Heiraten? Ich? Als ob!
4: Ja, ja, ich kann mir vorstellen, dass das gerade ganz schön viel für dich ist und dass du gerade ein bisschen durcheinander bist. Ich kann dir jedoch sagen, nichts im Leben passiert ohne Grund.
11: Ach ja, und der wäre bitte?
4: Du, ich würde dir ja echt gerne drauf antworten, aber naja, die Weissagung ist ja leider schon vorbei. Wenn du mehr wissen willst, mach das 3 Silbermünzen.
11: Ey, das ist doch wirklich reine Abzocke hier.
4: Hey, Freundchen, du kannst es doch einfach lassen, wenn du eh schon alles weißt. Ich werde jedenfalls keinen Sex mit meiner Mutter haben. Ich brauche die Antworten nicht, okay? Abzocke, das ist ein ehrenwerter Beruf, den ich hier ausübe, der eine große Menschenkenntnis und Empathie verlangt. Das kann nicht jeder, okay? Auserwählt muss man dafür sein. Ich lass mich doch nicht von so einem dahergelaufenen Königssohn wie dir so derartig in den Dreck.
11: Oh, ja, schon gut. Hier, da hast du dein Geld.
4: Orakel dankt. Brauchst du die Quittung?
11: Nee, passt schon.
4: Okay, also zu deiner Frage, was der Grund für den Mord ist. Reine Impulskontrollstörung.
11: Impuls was?
4: Kontrollstörung. Einmal im Wahn und zack, so schnell kannst du gar nicht gucken, hast ein Messer in deiner Brust. Kinder eben. Da schenkst du ihnen das Leben und sie danken es dir, indem sie es dir leichtfertig wieder nehmen. Tja, ja, so ist das Leben. Hätte dein Papst dich mal besser nicht bekommen, da wäre euch beiden ganz schön was erspart geblieben. Okay, damit ist ja jetzt auch alles geklärt. Der Ausgang befindet sich geradeaus, links am Souvenirshop vorbei. Heute gibt's 20% auf alle Badeprodukte.
11: Hallo? Und was ist mit meiner Mutter?
4: Die wirst du heiraten und Kinder mit dir zeugen. Wie oft denn jetzt noch?
11: Was? Ich krieg auch noch Kinder mit ihr? Das sagst du jetzt zum ersten Mal.
4: Ja, na dann schon mal herzlichen Glückwunsch zum Nachwuchs. Da ist mal jemand nicht vom Wasser.

0: Schicksal aufhalten. Also, okay. ABCD, QRS, Schicksalsverweigerung, nein, Schicksalstag, oh nee, Schicksalsschlag, nee, Schicksalsfügung, auch nicht, okay, Schicksalsflucht. Ha, ja, da haben wir's. Schicksalsflucht. Kostet aktuell 8 Silbermünzen. Wenn du bereit bist, das zu zahlen, verrate ich dir sehr gern, wie du deinem Schicksal entkommen kannst.
1: Das Geld habe ich aber nicht. Ich muss auch noch was für die Maut zahlen.
0: Tja, Mensch, das ist ja richtig schade. Ich hätte dir ach so gern geholfen. Naja, du kannst ja auch nächstes Jahr wiederkommen. Wenn du bis dahin nicht schon deine Mutter geehelicht und geschwängert hast. Der Nächste bitte! Pumpst er seine Mutter, seine eigene Mutter, als gäbe es zu wenig Frauen auf dieser Welt. Ich weiß es nicht.
1: Ja, vielen Dank auch.
0: Nein, nein, ich habe zu danken.
1: Ja, du mich auch.
0: Orakel von Delphi, Seherin des Geschehenen, des Gegenwärtigen und des Bevorstehenden. In Quelle gewaschen, Ziege geschlachtet, Antrag ausgefüllt und Gebühr bezahlt.
1: Blödes Orakel, blöder Säufer, was wissen die schon? Als ob ich meine Mutter heiraten würde und mit ihr Kinder kriege. Das ist doch ekelhaft. Und meinen Vater werde ich auch nicht töten. Nichts davon wird jemals passieren. Das hat die sich doch nur ausgedacht, um sich einen Scherz zu erlauben, um mir das Geld aus dem Kreuz zu leiern. Eine Betrügerin, nichts weiter ist die. Die wusste doch nicht mal, wer mein Vater ist und wie ich heiße. Die gehört angezeigt, eingesperrt. Die wird noch von mir hören, das verspreche ich.
2: In seiner Wut machte sich Ödipus auf den Weg zurück nach Korinth, bezahlte wie ein anständiger Bürger die Maut und dachte über die Prophezeiung nach. Das hämische Lachen des Orakels, dem er gerne eine reingehauen hätte. Und darüber, ob sich die Weissagung nicht doch erfüllen könnte. Aus seiner Sorge heraus beschloss er kurzerhand, nicht in seine Heimat zurückzukehren und dem Babyquäler und der Inzuchtmutti den Rücken zu kehren. Er begab sich nach Theben und traf dabei auf einen Wagen an einer Weggabelung. Dort geriet er in einen Streit mit dem Fahrer des Wagens, der ihm die Vorfahrt nahm. Das heiligste Gut der Menschen. Weil der Fahrer seinen Fehler nicht einsah, erstach Ödipus ihn und dessen Beifahrer. Aber warte mal, töten, töten, töten. Da war doch was. Sollte Ödipus nicht im Laufe seines Lebens einen ganz bestimmten Menschen töten? Ganz recht, ohne es zu wissen, tötete er damit seinen leiblichen Vater, König Laios von Theben, der besagte Beifahrer. Vater tot, Prophezeiung unwissentlich erfüllt. Aber einen Moment, ganz erfüllt war sie ja dann doch noch nicht. Da sollte ja noch was kommen. Ach ja, richtig, er mit seiner Mutter... Auch mit ihr sollte er bald Bekanntschaft machen.
3: Ja, komm, weißt du, ich kann mir eh schon denken, wie die Geschichte ausgeht. Ich habe eh schon viel zu viel Zeit verloren. Mein Sohn wartet auf mich und mein Pferd kriege ich deinetwegen heute auch nicht mehr in die Werkstatt.
2: Na, wenn das Bike eh wartet und die Werkstatt geschlossen hat, dann hast du ja noch Zeit, dir den Rest der Geschichte anzuhören und zu erfahren, wie präzise die Prophezeiungen des Orakels von Delphi doch sein können.
3: Nee, ich bin mir eh nicht sicher, ob ich deiner Geschichte Glauben schenken soll. Ich muss los. Der Käsestand auf dem Markt macht auch gleich zu und ich habe meiner Frau versprochen, Feta und Oliven für den Salat mitzubringen.
2: Na, bis dahin kann ich dich doch auch begleiten und dir die Geschichte zu Ende erzählen. Das trifft dich sowieso gut, muss auch noch was fürs Abendessen besorgen.
3: Nee, Bruder, lass mal, ich habe genug gehört. Der Kerl hat seine Mutter geheiratet und mit ihr Kinder bekommen, Prophezeiung erfüllt, Geschichte vorbei und gut ist.
2: Ja, oder auch nicht. Du glaubst vielleicht zu wissen, wie die Geschichte ausgeht. Aber am Ende kommt es doch ganz anders.
3: Ich krieg dich eh nicht bloß, oder?
2: Ganz recht. Weiter im Text. Ödipus begab sich nach seinem Doppelmord in Richtung Theben. Nicht aber ohne an lästigen Hindernissen vorbeizukommen. Auf ihn wartete nämlich schon die mächtige Sphinx am Hang des Berges, die Reisenden nach Theben ein Rätsel auferlegte. Wenn es ihnen jedoch gelang, dieses zu lösen, durften sie weiter. Wenn nicht, wurden sie getötet.
4: Sei gegrüßt, Reisender. Was ist dein

0: Begehren?
1: Ich möchte nach Theben und ein neues Leben anfangen.
0: Theben also, ja. Falsche Antwort, mein Lieber. So leicht ist das nämlich nicht. Zuerst musst du ein Rätsel lösen. Von mir willst du in die Stadt einkehren.
1: Und wenn ich es nicht löse?
0: Dann wirst du sterben.
1: Ich bin doch nicht mehrere Tage durchs Land geritten, damit du Flügelaffe mir jetzt den Weg versperrst. Das ist ein freies Land. Ich kann hingehen, wo immer ich will.
0: Nicht an dieser Kreuzung. Hier herrsche ich. Hier gelten meine Regeln. Du kannst es doch einfach lassen, wenn du keinen Bock drauf hast, ein bisschen Zeit mit mir zu verbringen. Zwingt dich keiner, hier zu sein. Ich möchte jedenfalls nicht nach Theben, um ein neues Leben anzufangen.
1: Was soll das denn? Und kannst du mir bitte das Messer zur Seite legen? Boah, wie asozial bist du denn drauf? Mach da was Anständiges und hör auf, fremde Leute zu schikanieren.
0: Ey, du bist hier auf dem Dorf. Was soll man denn sonst hier machen, außer Drogen nehmen und andere töten? Sonst spürt man sich ja gar nicht mehr.
1: Kannst da irgendwas Gemeinnütziges machen? Anderen helfen, tut auch gut.
0: Ja, klar. Und wer hat mir jemals geholfen? Denen da oben bin ich doch auch total egal. Warum sollte ich mich um andere scheren?
1: Okay, wenn du es unbedingt nötig hast, dann stell mir halt dein blödes Rätsel.
0: Sehr schön. Nun höre mir gut zu. Hörst du?
1: Ja, doch.
0: Also, es ist am Morgen vierfüßig, am Mittag zweifüßig und am Abend dreifüßig. Von allen Geschöpfen wechselt dieses Wesen allein mit der Zahl seiner Füße. Aber eben wenn es die meisten Füße bewegt, sind Kraft und Schnelligkeit seiner Glieder ihm am geringsten. Um welches Wesen handelt es sich?
1: Den Menschen.
0: Das ist doch unmöglich, du musst ein Zauberer sein.
1: Kann ich jetzt bitte weiter?
0: Du hast mich ausgetrickst.
1: Boah, Alter, ich habe einfach dein viel zu einfaches Rätsel gelöst. Das war der Deal. Darf ich jetzt bitte?
0: Noch nie hat es jemand geschafft, mich zu überlisten.
1: Ich hab dich nicht überlistet. Die Antwort war einfach viel zu offensichtlich.
0: Meine Ehre hast du in den Dreck gezogen. Oh, vergib mir, Mutter.
1: Ich hab nur das gemacht, was du von mir verlangt hast und dein dämliches Rätsel gelöst.
0: Ich hatte ja schon fast gar nichts mehr und du musstest mir jetzt noch unbedingt das letzte bisschen nehmen. Nicht wahr? Wie fühlt sich das an? Bist ein ganz toller,
1: hm? Das ist doch wirklich kein Ding, ey.
0: Ach, arrogant bist du auch noch. Spuck mir doch gleich ins Gesicht, Sunny Boy. Ich glaube, ich hab's noch nicht ganz verstanden, was für ein toller Hecht du bist.
1: Ich hab wirklich keine Zeit für so einen Unsinn.
0: Ist wohl wirklich zu viel verlangt, sich mal 5 Minuten mit mir zu unterhalten. Entschuldige bitte, dass ich dem feinen Herrn seine kostbare Zeit stehle. Vielleicht verdiene ich es ja auch nicht anders, als dass man so mit mir umgeht. Ich wertloses Sphinx.
1: Jetzt übertreib doch nicht gleich.
0: Ich habe nichts mehr, wofür es sich zu leben lohnt. Gar nichts mehr, wenn selbst meine Rätsel ach so dämlich sind.
1: Jetzt sei doch nicht so. Das nächste Mal klappt's ganz bestimmt.
0: Ich sollte nicht hier sein. Ich dumme, blöde Sphinx mit meinen viel zu dummen, blöden Rätseln. Ich werde hier anscheinend nicht mehr gebraucht.
1: Wann wurdest du denn hier je gebraucht?
0: Ich hab's verstanden. Botschaft angekommen. Du gottverdammter Schönling mit deinem gottverdammt brillanten Verstand. Dreckiges Wunderkind.
1: Komm, lass mich einfach vorbei und beide vergessen das einfach.
0: Du willst mich also beiseite schieben? Na schön, so sei es. Ich bin es nicht wert, in deiner Gegenwart zu sein. Kaire, du grausame Welt!
1: Oh! Ach du Heiliger! Ey, was war das denn jetzt? Hallo? Alles gut? Hörst du mich? Komm, zuck mal mit dem Ohr, wenn du mich hörst. Einfach mal kurz, okay? Hey! Na schön, dann gehe ich jetzt einfach weiter. Dein dummes Rätsel habe ich ja sowieso gelöst, ey. Du hättest mich auch einfach vorbeigehen lassen können. Meine Güte, wie theatralisch kann man denn sein?
2: So ritt er weiter nach Theben und wurde von einer jubelnden Meute in Empfang genommen.
3: Ödipus, Retter von Theben,
4: Knobelgott,
3: Bezwinger der Sphinx, die die Stadt in ihrer Gewalt hatte.
5: Der hat doch einfach nur das viel zu einfache Rätsel gelöst, mehr nicht. Die Sphinx hat sich doch selber wegen ihrer Minderwertigkeitskomplexe in den Tod gestürzt. Wieso feiern die den?
6: Tja, ja, aber das wissen die Bewohner von Theben ja nicht. Als kleines Dankeschön dafür, dass er die Stadt gerettet hat, bekam Ödipus Jokaste zur Frau. Die Witwe des Königs Laios wurde zum neuen Herrscher der Stadt ernannt.
7: Na, und? Du kannst es dir bestimmt schon denken, das war keine andere
5: als... Ja. Seine leibliche Mutter.
3: Ganz genau.
7: Mit ihr bekam er die Zwillinge Eteokles und Polyneikes und seine Töchter Antigone und Ismene. Die Prophezeiung war damit erfüllt. 1-0 für das Orakel von Delphi. Keiner hat der Petia geglaubt und trotzdem hat sie es allen gezeigt. Möchtest du vielleicht auch dein Schicksal von ihr erfahren? Ihre Deutungen sind jeden Drachme wert. Ach, hätte Ödipus doch nur mehr bezahlt. Er hätte seinem Schicksal entkommen können.
5: Hat er von all dem je erfahren?
7: Oh ja. Nachdem eine Seuche in Theben ausbrach, verkündete das Orakel von Delphi.
8: Da draußen läuft ein Mörder frei rum. Ihm habt ihr die Seuche zu verdanken. Ein Fluch, weil er euren geliebten König Laios getötet hat. Wollt ihr, dass die Seuche ein Ende hat, müsst ihr ihn finden und ihm zu seiner gerechten Strafe verhelfen.
7: Ödipus suchte daraufhin Rat beim Seher Teiresias, um den Mörder von Laios zu finden. Teiresias teilte ihm mit, dass Ödipus selbst der Mörder ist. Da fiel ihm seine Prophezeiung ein. Er sollte jemanden töten, nicht irgendjemanden, seinen Vater. Sein Schicksal hatte sich erfüllt. Und was war mit seiner Mutter? Seine Mutter, die Frau von Laios, die Frau, die ihm geschenkt wurde. Ödipus realisierte, dass er seine Mutter geheiratet und mit ihr 4 Kinder gezeugt hatte. Ihm gefror das Blut in den Adern. Er taumelte und fiel zu Boden. Was? Die sexy Milf, die er geheiratet hat, war seine Mutter? Wer hätte das denn kommen sehen können? Bei dem Altersunterschied. Als Ödipus wieder zu sich kam, eilte er zu seiner Frau, aka Mutter, und erzählte ihr von der Prophezeiung, den Worten des Sehers und dem Mord am Vater, ihren Ex-Mann. Aus Verzweiflung erhängte sich Jokaste mit ihrem Schleier. Ödipus verunstaltete sein wunderschönes Gesicht, indem er sich die Augen zur Strafe ausstach, wie einst seine Füße durchstochen wurden. Zu guter Letzt wurde er von Kreon, Jokastes Bruder, aus der Stadt verbannt.
5: Das ist ja grausam.
6: Tja, ja?
7: Hätte er mal den Preis für die Sonderleistung beim Orakel bezahlt, dann wäre ihm das alles erspart geblieben. Na, überzeugt?
5: Wovon?
7: Na, vom Orakel. Ich kann dir einen guten Preis machen und für 6 Silbermünzen mehr kannst du sogar die Fastlane nehmen.
5: Nee, lass mal, ich bin zurzeit eh knapp bei Kass... Oh nein. Oh nein, nein, nein, nein, nein. Wo ist mein Wagen? Mein Pferd? Ich hab das doch hier hingestellt. Das stand doch vorne, alles doch da.
7: Ja, was hast du denn erwartet? Stehst ja auch mitten im absoluten Halteverbot. In Notfällen kann das echt gefährlich werden. Stell dir mal vor, hier würde jeder so rücksichtslos sein wie du. Hier, hast du Strafpapyrus bekommen.
5: Ihr Wagen wurde beschlagnahmt. Absolutes Halteverbot. Strafe 4 Silbermünzen. Das Pferd wurde auf Kosten der Steuerzahler...
9: Gott, erdolcht. Seine traurigen Augen haben nach Erlösung gebettelt.
10: Na, vielen Dank auch. Ich hab dich doch gefragt, ob ich hier stehen darf.
7: Tja, wärst du mal gleich zum Orakel gegangen. Die Pythia hätte das alles kommen sehen. Wer nicht hören will, muss eben fühlen.
10: Ja, und du kannst mich mal. Was für ein Abzockschuppen, echt. Ihr steckt doch alle unter einer Decke. Gauner und Verbrecher alles ab.
7: Hey, Freundchen. Das ist ein ehrenwerter Beruf, den ich hier ausübe. Und wenn du denkst, du kannst mich und das großzügige Orakel hier einfach auf offener Straße beleidigen, dann hast du dich geschnitten wie dein Pferd. Vergiss nicht, jeder kriegt das Schicksal, das er verdient. Niemand ist sicher davor.
10: Ach, hör doch auf, du Scharlatan. Angezeigt gehörst du, eingesperrt. Du und dein dummes, blödes Orakel.
7: Scharlatan? Ich? Zwingt ihn ja keiner hier zu sein. Geschieht ihm ganz recht. Ah, Kaire Fremder, du siehst müde aus. Hattest bestimmt einen weiten Weg, nicht wahr? Willkommen in Delphi. Hier findest du all die Antworten auf deine Fragen. Komm doch näher, dann erzähle ich dir eine Geschichte über das Orakel von Delphi. Was? Du kennst das Orakel von Delphi nicht? Na sowas, das gibt's doch nicht.
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1: Herr Zwerchel, alles okay? Was war das?
2: Okay? Herr Magen, gar nichts ist okay.
1: Bist du verletzt?
2: Ja, ich meine, nein, keine Ahnung. Es war alles plötzlich überall. Ein Kratzen und Brodeln, ein Kribbeln und Zucken. Als müsste ich in 1000 Muskelzellen platzen.
1: Ey, es klingt irgendwie unangenehm.
2: Du hast es doch sicher auch gehört. Dieses unheilbringende Geräusch.
1: Naja, vielleicht haben wir einen pubertierenden Frosch verschluckt oder so. Ich frage mal nach.
3: Ey, Herr Rachen! Haben wir einen pubertierenden Frosch verschluckt oder so?
2: Haha, der Organ-Comedy-Gott hat mal wieder zugeschlagen. Mach dich nur über mich lustig. Vergiss es, dass ich dich jemals wieder mit Salzstangen füttere, wenn Reizmagen ist.
1: Ach, komm schon, tut mir leid. Aber es hat sich doch alles wieder entkrampft, oder? War wahrscheinlich nur ein bisschen Seitenstechen oder ein kleines Auflachen. Das kennst du doch. Beruhig dich also. Ist doch alles... Ja, alles halb so schlimm.
2: Das sind die Körperkatastrophen-Alarmsirenen. Ich hab Angst. Ich hab eine Scheißangst. Was passiert mit mir im Magen? Sag's mir! So fühlt sich Lachen nicht an. Und das Seitenstechen ist ein mickriges Pieksen im Vergleich zu diesem Vollkrampf.
4: Ja, ja, die Apokalypse ist, ne? Mal wieder. Zwerchfell? Kann ich deine Sehnenplatte erben, wenn du dann wahrscheinlich bald nicht mehr unter uns warst? Fand ich ehrlich gesagt immer ganz geil, das Ding. Och, bitte, bitte, bitte, bitte.
1: Was willst du denn jetzt hier, Milz?
4: Naja, ihr hört die Katastrophenschutz-Sirenen, ja. Das bedeutet nichts Gutes. Neulich hatten wir da akute Bronchitis. Beim Mal davor kroch hier der Fuchsbandwurm rum. Ich bin sicher, ihr erinnert euch.
1: Ach, so, so. Die Milz macht also einen auf Hiob. Was anderes ist auch von einem Organ, das aussieht wie eine Mehlwurmwanzige. Fettfleisch wurde es auch nicht zu erwarten.
2: Aber wenn er doch recht hat. Ich bin verloren. Ich kann ihn doch gar nicht bezahlen, den Tod. Denn er kostet das Leben und davon habe ich noch viel zu wenig. Verschone mich mit diesen Todeskrämpfen!
4: Oh, wirklich dramatisch, mein lieber Johann Wolfgang von Zwerchfell. Wenn ich welche produzieren könnte, würden jetzt Tränen über mein Fleisch tanzen. Das ist so, so mitreißend. Weil ich aber im Bierunterricht aufgepasst habe, kann ich dich beruhigen. Wenn du krepierst, krepieren wir alle mit.
2: Oh, oh nein! Macht, dass es aufhört! Amputiert mich! Lebt ohne mich weiter! Hauptsache, es endet! Lasst mich euer Märtyrer sein!
4: Oh, hast du mir überhaupt zugehört? Wir werden alle verrecken.
1: Keiner wird hier verrecken, okay? Wir wollen nur ganz kurz ein bisschen Ruhe bewahren. Wo sind überhaupt unsere Nerven? Die sind doch sonst immer hier irgendwo am Rumwuseln. Margus! Fredikus!
5: Ja, da sind wir. Hallo. Was ist denn? Was ist los?
1: Durchatmen, Leute, okay. Fredikus, du bist ja völlig außer dir. Was ist alles los?
5: Naja, also ich, also die Stimmlippen, die werden so richtig, wie soll ich sagen, die werden immer, wenn dieses Zittern kommt, also quasi zeitgleich werden die so voll geschwungen und dann machen die so ein Geräusch, ein richtig lautes. So wie ein, ja, so wie ein pubertierender Frosch.
1: Ah, hab ich doch gesagt.
5: Was?
1: Nichts. Nee, red einfach weiter.
5: Ja, also, und die finden das voll peinlich und zittern dann so super sehr. Ich weiß auch nicht, warum.
1: Danke, Freddy, das reicht. Vargas, deine Bahn reicht doch hoch bis zum Hirnstamm. Hat das Gehirn schon irgendwelche Erkenntnisse?
6: Es ist kompliziert. Oben laufen die Rechercheneuronen heiß. Es gibt da noch keinen abschließenden Handlungsbefehl für uns alle. Anscheinend liegt hier ein sehr kontroverses Problem vor. Das Großhirn verfügt über keinerlei Eigenerfahrung. Man ist sich im Rat noch nicht sicher, wie viel Schadenpotenzial von diesem Hixen ausgeht. Es gibt noch nicht mal einen offiziellen Namen. Die konkreten Organdefizitraten zeigen wohl auch keine bedrohlichen Auffälligkeiten.
2: Das sehe ich aber anders.
1: Psst, lass ihn doch erstmal ausreden.
6: Die auditive Wahrnehmung meldet halt dieses signifikante Geräusch. Aber das wisst ihr ja, optische oder exogene Symptome gibt es wohl nicht. Stand jetzt.
1: Ja, dann ist es wenigstens diesmal nichts mit der Haut.
4: Geniale Analyse, Sherlock. Leitet das doch mal an die da oben weiter. Ich bin sicher, dafür bekommst du das Körperverdienstkreuz.
5: Hä? Ich glaube, so weit sind die schon.
4: Ach, was, du dampfplaudernde Dumpftröte.
2: Können wir aufhören, uns zu streiten und uns darauf konzentrieren, was wirklich wichtig ist? Dass ich endlich aufhöre zu krampfen wie ein epileptischer Zwitschertrottel.
1: Vargas, sei doch mal so gut und sieh nach, ob das Großhirn weitergekommen ist, ja?
2: Oh, ich bin in der Hölle.
4: Langsam reicht's, ehrlich.
2: Das Sterben ist so viel unspektakulärer, als ich immer dachte. Ich habe geglaubt, es sei wahnsinnig traurig, Abschied zu nehmen. Vom Geruch des Atlantiks, von frisch gepresster Waldluft, von all meinen Liebsten.
1: Oh.
2: Aber nein, ich bin so damit beschäftigt, mich gegen diese übermächtige Anstrengung zu stemmen, dass ich einfach nur müde bin.
4: Ach, reiß dich doch bitte endlich mal zusammen. Der Uterus da unten zum Beispiel macht solche Krämpfe regelmäßig durch, ohne auch nur eine Miene zu verziehen.
2: All das verzweifelte Gerede vom Tunnel, vom Licht, von Engeln. Todsein ist einfach nur dunkler als Schlafen. Ist Schlafen ohne zu träumen. Nicht der Rede.
7: Was kommt denn da rein?
5: Was kommt da denn?
7: Ach, du liebes Eitergeschwür. Ist das Apfelessig? Auch oh, noch mit Zucker. Jetzt drehen die aber komplett ab.
4: Na, dann lieber Krämpfe aus der Hölle.
7: Nö. Was für eine widerliche Grütze. Bin kurz davor, das Kotzen einzuleiten.
4: Ach, bitte nicht. Das muss jetzt nicht wirklich jeder komplett im Endstadium hyperventilieren.
7: Nils, das war Apfelessig mit Zucker. Ich wiederhole das nochmal für alle begriffsstutzigen Organe unter uns. Apfelessig mit scheiß Zucker. Ich hab schon bei weniger die Galle hochgepumpt.
4: Ist sicherlich irgendein Naturheilkunde-Schmonsens, um deine Krämpfe zu eliminieren, Zwerchfell.
8: Vermaledeit seien diese Räucherstäbchen knabbernden Esoteriker. Ich homöopathiere euch gleich einen Haufen Heilerde in die Fresse.
1: Wenigstens sollte damit bewiesen sein, dass wir diese ekelhafte Höllen-Essigmischung nicht mehr brauchen. Okay, Moment mal. Warum kommt da denn jetzt Wasser, aber jetzt nur so tröpfelnd?
5: Haben wir verlernt, richtig zu trinken? Oh, geht denn jetzt hier alles in die Binsen?
1: Ja, oder wie ich immer gerne sage, just another day at the office.
4: Oh mein Gott, wie grenzenlos uncool. Habt ihr bitte alle gehört, wie abgrundtief peinlich dieser Kommentar gerade war?
1: Boah, was denn? Lach doch mal mit, komm schon. Spaß muss doch sein, komm. So ein trinzig, winzig kleines bisschen.
2: Was ist denn jetzt mit dem beschissenen Wasser? Hilft das was?
5: Warte, da kommt der Vagusnerv wieder.
6: Salü, meine Freunde und Freundinnen.
2: Endlich. Was gibt's Neues? Sag schon. Muss ich sterben?
6: Was? Sterben? Nein. Also, was wir hier tackeln müssen, nennt sich Schluckauf.
4: Was ist das denn für ein primitiver Name?
6: Auch genannt Singultus von mir aus, wenn dir die schlaue Bezeichnung lieber ist.
2: Na, dann tackelt dieses Schluckauf halt endlich mal. Was machen die denn die ganze verdammte Zeit?
6: Anscheinend liegen keine ausdifferenzierten Erklärungsvariablen vor. Es gibt aber zwei mögliche Formen.
4: Eine davon ist bestimmt besonders beschissen. Es ist doch immer eine Form besonders beschissen.
6: Es gibt den akuten und den chronischen Schluckauf. Der akute kann mit kleinen Tricks und ein bisschen Geduld leicht besiegt werden.
2: Oh je, und der chronische? Nein, nein, sag's nicht. Okay doch, sag's. Bitte sag's.
6: Ein chronischer Schluckauf kann, wie soll ich sagen...
2: Keine Ahnung, wie du es sagen sollst, aber mach's!
6: Naja, der längste Schluckauf, der bisher registriert wurde, dauerte...
2: Wie lange dauerte er?
6: Er dauerte 68 Jahre lang. Wow!
2: 68 Jahre! Okay, tötet mich! Jetzt müsst ihr mich einfach töten.
1: Wow. Okay, das ist sicher ein absolut seltener Extremfall. Vargas, dass du auch immer so eine Panik machen musst. Du weißt doch, wie dünnhäutig ihr Zwerchfell heute ist. Gehen wir doch einfach mal davon aus, dass es bei uns keine 68 Jahre dauert, okay?
4: Was gedenkt unser avantgardistisches Superhirn da oben jetzt zu unternehmen?
5: Es muss da doch irgendwas geben.
6: Leider sind die gängigen Bekämpfungsstrategien eher unkonventionelle Hausfrauentipps. Das Gehirn hat bisher neben dem verzuckerten Apfelessig, habt ihr doch mitbekommen, oder?
1: Mhm, haben wir mitbekommen.
6: Und dem schlückchenweise Wasser trinken zum Beispiel versucht, Gedankenströme in Richtung der Frage zu senden, was wir vorgestern zu Mittag gegessen haben.
1: Okay, was soll das jetzt?
4: Es ist nicht dein Scheiß ernst. in einer Ära der Cyborgs, der 3D-Drucker, der biogenetischen und synthetischen Innovation, der Reproduktionsmedizin, im Zeitalter des Anthropozän, da lassen wir uns von so einem minderbemittelten Gehickse derartig an der Nase herumführen.
6: Und es sollte außerdem auch an 7 Männer mit Glatze gedacht werden.
8: Ich drehe hier gleich so hart durch. Halt mich fest, Magen. Halt mich bloß fest. Sonst drücke ich mich durch die Speiseröhre nach oben und boxe alles kurz und klein.
6: Herr Zwerchfell, beruhigen Sie sich. Es wurde ein neuer Lösungsansatz konzipiert, der ein bisschen, wie soll ich sagen, anders ist.
8: Was ist es?
6: Naja.
8: Sag schon!
4: Es ist jetzt wirklich nicht der Moment für Cliffhanger, Vargus.
8: Sag's oder ich schleuder dir alle Zellen um die Ohren!
6: Ihr werdet schon sehen.
7: Oh nee, was soll denn diese mystische Kackscheiße?
5: Ah! Was war das?
2: Die Apokalypse. Jetzt ist sie da.
7: Warum haben wir uns alle gerade so erschreckt?
6: Tja, das war er, der Endgegner in der Schlacht gegen den Schluckauf. Das Gehirn hat herausgefunden, dass man sich einfach nur erschrecken lassen muss. Das ist gerade geschehen. Tada! Und schwupps ist das Ding in den Orkus geschossen. Ha, war doch jetzt alles halb so schlimm.
7: Okay, so einfach war das jetzt? Echt jetzt?
2: Bin ich frei? Ich bin frei! Ich bin frei!
4: Endlich ist diese hyperventilierende Stimmung hier vorbei.
7: Ja, tatsächlich. So groß war das Intervall zwischen den Hick-Attacken noch nie. Scheint, als wäre der Spuk überstanden.
2: Bunt ist die Welt. Und schön. Das Blut, das blubbert. Friedlich und sommerwarm an uns vorbei. Die Musk und die Muskelchen. Die Muskeln friedlich vor sich hin. Und ich werde jetzt erstmal eine Weile hier liegen. Und völlig tiefenentspannt durchatmen. Ich habe schließlich 68 weniger Jahre als erwartet. Grausame Krämpfe. Man sollte diese herrliche Normalität mehr schätzen. Man muss sie einfach mehr schätzen. Wie schön.
7: Ja gut. Ich habe noch ein bisschen was zu verdauen. Man sieht sich.
6: Jo, ich bin auch mal wieder oben. Bis dann, Freunde.
4: Es war mir eine Ehre, mit euch zusammen den Fast-Weltuntergang zu erleben.
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1: Wissen Sie eigentlich, wann die Zeit zum ersten Mal auf Sommerzeit umgestellt worden ist? Das war 1916, also mitten im Ersten Weltkrieg. Und wenn man das weiß, macht das ganze Zeitrumgeschiebe auch endlich mal irgendwie Sinn. Im Krieg waren nämlich solche Sachen wie Kohle und Kerzenöl relativ knapp. Also hat man einfach irgendwie die Uhr eine Stunde nach vorne gestellt, damit man das Tageslicht besser nutzen konnte. Als das erste Mal passiert ist, hat es in der Bevölkerung aber ganz schön für Verwirrung gesorgt.
2: Franz?
3: Ja?
2: Was ist das?
3: Was denn, Liebes?
2: Diese Postkarte hier.
3: Welche denn? Zeig mal. Ach, die meinst du?
2: Hier steht, nun wollen wir aber einmal früher aufstehen.
3: Ja, die habe ich von einem Maler gekriegt, der die Plakate macht.
2: Plakate? Wofür denn?
3: Na, für die Zeitumstellung. Wir Ratsmitglieder haben nämlich heute in der Sitzung beschlossen, zusammen mit dem Kaiser, dass wir eine neue Zeit einführen wollen.
2: Was? Wozu das denn?
3: Also weißt du, der Krieg, der kostet uns doch viel Geld. Und wenn wir jetzt früher aufstehen und dann mehr vom sommerlichen Sonnenlicht haben, erzielen wir eine erhebliche Einsparung bei Kohle und Paraffin für Kerzen zum Beispiel. Und
2: Gas ist auch, wieso zum Kuckuck muss ich dafür früher aufstehen? Beendet doch einfach euren schwachsinnigen Krieg.
3: Walli, so einfach ist das nicht. Das hatten wir doch schon mal diskutiert.
2: Ja, und wer steht denn jeden Morgen schon sowieso eine halbe Stunde eher auf, damit du dir dein prunkvolles Frühstück zu Gemüte führen kannst?
3: Walli, beruhig dich doch.
2: Will der Herr in Zukunft bereits um Mitternacht speisen? Das kann er haben. Ich fang schon mal an. Ihr habt sie doch nicht mehr alle, wirklich.
3: Ach, Walli.
2: Nein, wie konntest du nur dafür stimmen? Zukünftige Generationen werden diesen Augenblick verfluchen, indem ich nicht die Gelegenheit ergriffen habe, dir mit dem Nudelholz eins über die Rübe zu ziehen.
3: Jetzt beruhig dich doch.
2: Wie stellst du dir das überhaupt vor, früher aufstehen? Was heißt das? Wie viel früher?
3: Eine Stunde?
2: Eine Stunde!
3: Ja, aber wenigstens siehst du dann den Sonnenaufgang. Das hast du früher doch auch immer so geliebt.
2: Früher!
3: Ja, und du hast mehr vom Sonnenlicht und wir müssen nicht mehr so viel Geld auf Kerzen verwenden. Und
2: was?
3: Wir
2: da,
3: und es ist so einfach. Wir müssen nur den großen Zeiger eine Stunde vordrehen.
2: Das ändert nichts daran, dass ich eher aufstehen muss.
3: Ja, aber nur dieses eine Mal im Jahr. Und im Winter bekommst du die Stunde dann auch wieder zurück.
2: Wie jetzt?
3: Nein, da kannst du im Winter kannst du dann einmal eine Stunde länger schlafen.
2: Oh, wie süß. Sehr zuvorkommend von euch. Wirklich, Franz. Und ihr glaubt, den Scheiß macht das ganze Reich mit?
3: Naja.
2: Ach, Gott. Ihr habt nur diese Postkarten und die Plakate, oder was?
3: Es gibt einen kaiserlichen Erlass. Also, eigentlich muss sich da jeder dran halten.
2: Großartig. Wo ist das Nudelholz, wenn man es mal braucht?
3: Jetzt warte doch einen Moment, Schatz. Es ist so simpel. Hier ist der Wecker. Probier es aus.
2: Franz, das hast du jetzt nicht im Ernst gesagt.
3: Es ist mir aber ernst. Siehst du, ich drehe das Rädchen vom großen Zeiger links rum. Was sage ich da? Rechts rum natürlich.
2: Gib schon her, du und die Technik.
3: So, und jetzt dreh mal eine Stunde vor. Rechts herum.
2: Links herum, meinst du?
3: Was? Nein, ich meine das Rädchen.
2: Na, aber wenn man das Rädchen nach rechts dreht, bewegt sich der Zeiger gegen den Uhrzeigersinn, also zurück.
3: In Ordnung. Also dreh nach rechts.
2: Links.
3: Entschuldigung.
2: Manchmal gehst du mir so auf den Zeiger, Franz. Warte mal. Wenn wir gegen den Uhrzeigersinn gehen, dann stellen wir vor, oder?
3: Nein, dann stellen wir zurück.
2: Wollten wir das nicht?
3: Wie, was meinst du?
2: So, zurückdrehen. Dass die Uhren eine Stunde vorgehen.
3: Nein, stell eine Stunde zurück.
2: Das ergibt doch gar keinen Sinn. Vor oder zurück jetzt?
3: Zurück.
2: Nein, vor, weil Winter ist.
3: Falsch, Sommer. Es heißt Sommerzeit.
2: Du machst mich fertig.
3: Du musst es rechts rumdrehen.
2: Rechts? Ach Quatsch, links.
3: Und wenn wir das Rädchen nach rechts drehen, dreht der Zeiger von der Winterzeit aus nach links. Und wir haben eine Stunde Sommerzeit nach rechts rum.
2: Wir sind verloren.
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1: Also, dann erzählen Sie doch mal von vorne. Warum sind Sie hier?
2: Weil er glaubt, Sie könnten unsere Probleme verschwinden lassen.
3: Ach komm, Laura. Sie glaubt nicht an Paartherapie. Sagt immer, wir sind doch nicht 50 und das hätte bei Ihren Eltern auch nicht geklappt.
2: Hey, ich kann für mich selbst sprechen.
3: Okay, okay. Wir streiten uns in letzter Zeit halt wirklich viel. Und dann habe ich von Ihrem Angebot gelesen.
1: Aber warum streiten Sie sich denn? Laura, wollen Sie das vielleicht erklären? Ruhig und sachlich, wenn möglich?
2: Okay, ich versuch's. Ich fange mal von vorne an. Wir sind vor 4 Jahren zusammengezogen. Es war echt schön. Wir haben viel zusammen gekocht, miteinander gedacht, sind weggegangen. Ich war schon immer etwas unordentlicher als Simon. Aber das war kein großes Problem. Dann gab es in der Wohnung über uns einen Wasserschaden. Und auf einmal waren die Kakerlaken da. Ich weiß nicht mehr genau, wann wir sie zum ersten Mal gesehen haben.
3: Vielleicht vor 3 oder 4 Monaten so ungefähr.
2: Wenn wir im Wohnzimmer zu Abend gegessen haben, sind sie über den Boden gelaufen. Immer im Kreis um unseren Teppich herum. Am Anfang waren sie noch ganz klein, aber sie haben schon mit ihren Fühlern gewackelt. Wir fanden sie eklig, klar, aber wir haben gedacht, die gehen schon wieder weg.
3: Wir haben ja auch eigentlich nicht so viel darüber nachgedacht. Wir haben Freunde, die waren in Uganda oder Australien, die meinten, Kakerlaken wären größer. Wir haben uns dann gesagt, das sind nur Schaben. Das hat uns auch beruhigt. Wir haben sie einfach zertreten. Irgendwann habe ich dann mal Schaben gegoogelt und gemerkt, dass sie das gleiche wie Kakerlaken sind. Und die Tiere bei uns in der Wohnung genau wie die deutschen Küchenschaben aussehen. Jedes Mal, wenn wir eine zertreten haben, haben wir Eier freigesetzt. Hunderte von Eiern. Und die wurden dann zu neuen Kakerlaken und...
2: Wir haben natürlich unserem Vermieter Bescheid gesagt, aber der hat uns nicht geglaubt. Er meinte,

0: Sonst hat sich im Haus niemand beschwert. Wir haben also die Kakerlaken gefangen, um es ihm zu beweisen.
1: Wir hatten in jedem Zimmer ein leeres Einmachglas, um es über die Kakerlaken stülpen zu können. Dann haben wir sie zu den anderen getan. Manchmal haben wir sie auch beobachtet, wie sie übereinander gekrabbelt sind. Babykakerlaken, mittlere und große Kakerlaken. Wir haben sogar Wetten abgeschlossen, wann sie wohl anfangen, einander zu essen. Kakerlaken tun das nämlich, wissen Sie?
0: Es war aber überhaupt nicht lustig. Simon hat gelesen, dass auf jede sichtbare Kakerlake 100 versteckte Tiere kommen. Nirgendwo dürfte mehr ein Krümel rumliegen.
1: Ich konnte nicht mehr schlafen. Nachts bin ich aufgewacht, weil ich dachte, sie krabbeln über mich rüber. Ich konnte mich nirgendwo mehr einfach so hinsetzen und du warst total rücksichtslos. Du hast trotzdem dein Geschirr stehen lassen.
0: Du hast nicht gesagt, dass es so schlimm für dich ist. Du musstest ja stark sein und hast nicht drüber geredet. Du weißt, dass es mir leid tut.
1: Ach was, du warst jetzt auch nicht so viel ordentlicher, nachdem ich dir gesagt habe, dass ich deshalb nicht mehr schlafen kann.
2: Meinen Sie wirklich, Laura, war es egal, wie es Ihnen ging, Simon?
1: Naja, nein, so auch nicht. Aber wie konnte ihr das alles denn so wenig ausmachen?
2: Wie ging es denn weiter?
1: Ach ja, irgendwann hat der Vermieter dann einen Kammerjäger geholt.
0: Ach was, Kammerjäger? Es war ein Freund von ihm, da bin ich mir sicher. Der Typ hatte doch keine Ahnung.
1: Er hat Giftgas bei uns in der Wohnung versprüht. Dreimal sogar. Wir mussten morgens um 6 aus dem Haus und durften erst spät abends wieder zurück.
0: Ich habe in den Nächten immer woanders übernachtet. Ich wollte nicht krank werden wegen diesem Gas.
1: Ja, gebracht hat es aber nichts. Danach liefen die Kakerlaken weiter rum. Dieser angebliche Kammerjäger wusste noch nicht mal, dass Kakerlaken in Gruppen leben.
0: Es war schon echt einfach eklig. Wenn ich nachts auf Klo musste, war da immer irgendwo eine Kakerlake. Wir haben angefangen, sie in Seifenwasser zu ertränken. Kakerlaken können nämlich nicht schwimmen, wissen Sie? Das ist ihre einzige Schwäche. Zu der Zeit haben wir uns oft gestritten. Ich habe mir echt Mühe gegeben, aber Simon fand immer noch irgendwo einen Krümel.
1: Irgendwo ein Krümel? Du hast immer vergessen, den Tisch abzuwischen. Da lagen tausende Krümel und ein einziger würde für 3 Monate reichen.
0: Ich habe es wirklich versucht. Weißt du, wie hart es für mich war, dass immer alles picobello sein musste? Ich habe mich nicht mehr getraut, die Küche zu benutzen.
1: Ja, dafür war die Küche aber auch oft schmutzig.
0: Hey!
1: Okay, sorry, das war jetzt nicht fair.
0: Ich habe mich außerdem um den ganzen bürokratischen Kram gekümmert. Habe uns einen Anwalt geholt, wir haben die Miete gesenkt, offizielle Briefe geschrieben, den ganzen Scheiß. Bis der Vermieter uns einen richtigen Kammerjäger besorgt hat.
1: Du hast recht, das hat geholfen. Dann ging es ganz schnell. Nach 10 Tagen waren alle Kakerlaken weg. Also zumindest sehen wir jetzt keine mehr. Aber zwischen uns ist es seitdem einfach nicht mehr das Gleiche. Und ich kann immer noch nicht schlafen.
2: Warum nehmen Sie sich nicht einfach mal eine Auszeit? Schlafen vielleicht in einer anderen Wohnung.
1: Eine Auszeit? Das haben wir doch längst probiert.
0: Ja, danke für den Tipp. Wir sind nur nicht hergekommen, damit Sie die Symptome bekämpfen. Das kriegen wir auch alleine hin.
1: Lass uns gehen, Laura. Du hattest recht, das war eine blöde Idee. Vielleicht sollten wir wirklich einfach eine Putzfrau anstellen.
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1: Das Lama, Latein Lama Glama, die amerikanische Version des Kamels. Es wird bis zu 140 cm groß und 150 kg schwer. Ursprünglich stammt es aus den südamerikanischen Anden und diente bereits den alten Inka als Lasttier. Verschiedene Unterarten werden auch wegen ihrer Wolle gehalten. Inzwischen ist das Lama auch in Europa ein beliebtes Haustier. Kein Wunder, Lamas sind ja auch ultra putzig. Doch jetzt wirft ein Gerücht um einen geheimen Kult seinen Schatten auf das südamerikanische Kuscheltier. Den einzigen Hinweis, den wir haben, ist, dass es etwas mit einem weißen Lama zu tun hat. Deswegen haben wir bei Mephisto 97.6 keine Kosten und Mühen gespart, um ein echtes Lama ins Studio zu bringen. Es wird uns von seiner fluffig-flauschigen Lama-Welt erzählen und vielleicht kriegen wir auch ein paar neue Informationen zum geheimen Kult der Lamas. Wir freuen uns auf unseren super süßen Studiogast Fritz, das Lama. Fritz, danke, dass Sie bei uns sind. Herzlich willkommen.
2: Fritz, für Sie immer noch Herr Lama. So speziesübergreifende Anfreundungen, ich finde das immer so scheinheilig.
1: Okay, Herr Lama. Sie sehen das Verhältnis zum Menschen also eher, also Sie sind ja domestiziert, also ein Haustier. Sie sehen das vielleicht eher als Arbeitsverhältnis, so auf kollegialer Basis?
2: Kollegial? Das ist reinste Sklavenarbeit. Haben Sie Ihr Haustier schon mal bezahlt?
1: Also ich persönlich, also mein Hund und ich, wir sind, glaube ich, eigentlich ganz gut befreundet.
2: Ja, und was ist der Lohn für die jahrelange Treue? Bisschen Chappi und das war's? Das ist Sklavenhaltung. Ich darf, wenn ich tausende Kilo Holz von A nach B geschleppt habe, kurz auf die Wiese ein bisschen Gras fressen und dann geht's weiter. Oh, und noch schlimmer, wenn mein Fell gerade wieder schön in Form ist, wird's wieder abgeschoren. Nur damit ihr euch beim Dschungelcamp gucken in irgendwas einwickeln könnt. Diebstahl ist das.
1: Ja, okay, Herr Lama. Also ich verstehe Ihren Frust und ich kann die Kritik auch wirklich verstehen, aber um den Zuschauern mal einen Einblick in ihr Leben zu geben. Wo wohnen Sie denn zum Beispiel?
2: Ich wohne auf einer sogenannten Lama-Farm. Da sind wir mit ein paar Pferden in so einen Stall gesperrt. Auf Stroh schlafen, furchtbar unbequem. Nicht mal besonders hübsche Weibchen haben wir hier. Da arbeite ich dann den ganzen Tag oder muss auf der kalten Wiese stehen. Das Einzige, was mich am Leben hält, ist die Zigarette am Abend.
1: Ja, okay. Ja, aber das ist ja jetzt recht normal als Nutztier, oder?
2: Normal? Das sind miserable Zustände. Sie sagen's. Nutztier. Ich werde total ausgenutzt. Sie als Journalist sind doch dafür da, Skandale aufzudecken, oder?
1: Naja, in erster Linie versuche ich neutral zu bleiben.
2: Hier haben Sie mal eine Story, die das Leben von Millionen Tieren auf der Erde verändern könnte.
1: Ja, okay. Also, was soll ich denn schreiben?
2: Wir als Lamas sind dafür geboren, in den sonnigen Anden zu leben und nicht in stickigen Ställen. Wir werden systematisch ausgenutzt. Aber lange lassen wir uns das nicht mehr gefallen.
1: Das ist ja ganz interessant. Hat das vielleicht was mit dem Geheimnis um das weiße Lama zu tun?
2: Nein, also zum weißen Lama habe ich keine Informationen. Dazu kann ich nichts sagen.
1: Oh, na das ist schade. Ne? Ich dachte, ich könnte noch ein paar Informationen dazu rauskriegen. Wissen Sie vielleicht etwas mehr über diesen Kult? Oder was da so abgeht? Also sind Sie vielleicht sogar Teil davon?
2: Nein, was denken Sie? Nicht jedes Lama hat was mit dem Zeichen zu tun. Also es gibt viele von uns, sehr viele, auf allen Kontinenten. Und einige sind halt mehr da drin. Also nein, dazu kann ich Ihnen nichts sagen. Wirklich gar nichts. Machen Sie das Mikrofon aus.
1: Okay, schade. Wie Sie wollen. Das war das Interview mit Fritz dem Lama. Ich freue mich auf weitere spannende Interviewpartner hier bei Mephisto 97.6. Ihr Janek Kronsteiner.
2: So, jetzt reicht's aber hier. Das Ganze hat mir total auf den Magen geschlagen. Ich glaube, ich muss spucken.
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0: Dunkel. Licht geht immer noch nicht. Na toll. Bei unserer Kollekte sollte man meinen, dass wir es uns leisten können, das verdammte Kellerlicht zu reparieren oder dem Messdiener einen anständigen Lohn zu zahlen. Naja, sobald ich die Gesangsbücher zurückgebracht habe, kann ich ja endlich nach Hause. Ich kann auch nicht mal die Hand vor Augen sehen. Die Dunkelheit hier unten ist beinahe vollkommen. Lediglich ein schmaler Lichtstreifen fällt durch den Schlitz der Kellertür. Es gibt sonst keine einzige Lichtquelle und die Katakomben sind weitläufig. Wer sich hier nicht auskennt, kann sich nur allzu schnell verirren. Langsam taste ich mich vorwärts. Nach all den Jahren kenne ich mich ja ziemlich gut aus. Hier ist die alte Marienstatue und da der Tisch mit den unzähligen Dokumentenstapeln. Ich biege um eine Ecke und der Lichtstreifen, der mir bis eben noch als die letzte Möglichkeit optischer Orientierung geblieben war, verschwindet. Die Dunkelheit umfängt mich und hüllt mich in ihre von Abwesenheit bestimmte Welt. Nun muss ich mich komplett auf meine Erinnerung verlassen. Meine freie Hand streift die raue, kalte Oberfläche weiterer Statuen entlang. Es ist still, vollkommen still. Ein weniger pragmatischer Mensch würde nun möglicherweise unruhig werden, doch ich war nie jemand, der sich von irrationalen Schrecken in Angst versetzen ließ. Ich habe nie wirklich an die Monster unter dem Bett geglaubt. Oder an Gott. Wieso steht der Schrank für die Gesangsbücher eigentlich so weit weg? Ich könnte schon längst auf dem Heimweg sein. Diane und die Kinder sehen. Wann immer ich hier unten bin, kommt es mir vor, als seien sie eine Ewigkeit weit weg. Inzwischen habe ich das letzte Stück meines Weges erreicht. Der Schrank befindet sich auf der anderen Seite des Ganges. Somit muss ich kurz den vertrauten Halt aus Tischen, Statuen und Gerümpel loslassen und auf die andere Seite gelangen. Mit den Büchern unter dem Arm versuche ich vor mir die kalte Wand des Metallschranks zu greifen. Da ist sie. Ich öffne den Schrank, entledige mich meiner Last und verschließe ihn wieder. Geschafft. Ich mache mich auf den Rückweg und taste mit meiner Hand nach dem alten, modrigen Tisch, den ich zuvor hinter mir gelassen hatte. Meine Finger treffen auf die steinerne Wand. Ich muss aus Versehen mal wieder schräg gelaufen sein. Vorsichtig taste ich mich in die Richtung, aus der ich vorhin gekommen war. Meine Hände bekommen eine Statue zu fassen. Doch es ist die falsche. Die Pose ist ganz anders und sie trägt auch kein Kreuz in den Händen. Diese Statue gehört hier nicht hin. Ein flaues Gefühl macht sich in meiner Magengrube breit, während ich beginne, mich immer schneller an der Wand entlang zu tasten. Tausende Gedanken strömen durch meinen Kopf wie Blitze in einem Sommergewitter. Plötzlich fühle ich mich sehr einsam. Gut, keine Panik, ich komme hier schon irgendwie raus. Geh nur logisch vor, du kennst den Weg. Also gehe ich weiter. Dabei werde ich das Gefühl nicht los, dass sich die Dunkelheit um mich herum irgendwie verdichtet hat. Mir scheint, als umfänge sie mich enger und schmiege sich einladend an meinen Rücken. In einem kurzen Anflug von Paranoia fahre ich herum. Nichts. Natürlich nicht. Der Lichtschlitz der Kellertür müsste jeden Augenblick in mein Blickfeld springen. Aber der Schlitz kommt nicht. Das Gefühl in meiner Magengrube schwillt an und macht sich daran, meinen Körper vollkommen in Besitz zu nehmen. Ich bin den exakten Weg zurückgelaufen, den ich gekommen war. Wieder denke ich an meine Familie. Sie werden mit dem Abendessen auf mich warten, obwohl ich ihnen gesagt habe, sie sollen bitte ohne mich anfangen. Langsam aber sicher wird mir bewusst, dass ich mich komplett verlaufen habe. Ich suche nach etwas Vertrautem. Doch je mehr ich in die Dunkelheit starre, desto mehr scheint sie alles vor mir zu verbergen. Alles, was ich spüre, ist die kalte Luft auf meiner Haut. Geh weiter. Finde einen Weg nach draußen. Zeit vergeht. Ich weiß nicht, wie viel. Ich beginne, meine Schritte zu zählen. Nachdem ich mich zum zweiten Mal verzähle, höre ich auf. Das flaue Gefühl in meinem Bauch macht nach und nach einem anderen Platz. Hunger. Immer mehr und mehr spüre ich das Verlangen nach einem saftigen Steak. Doch die Dunkelheit ist unerbittlich. Kühle Luft, ein modriger Geruch, Schritte und rauer Stein unter meinen Fingerkuppen sind alles, was meine Sinne mir zu geben in der Lage sind. Ich weiß nicht, seit wie vielen Stunden ich bereits durch die verwundenen Gänge der Katakomben streife. Stunden? Mein Zeitgefühl muss ich allmählich in der Gleichförmigkeit meiner Umwelt verloren haben. Denn Stunden klingt als Maß für die Zeit meines Aufenthalts inzwischen etwas klein. Wo bin ich nur? Wie tief in die Eingeweide dieses Gebäudes kann ich mich verirren? Einer der wenigen Vorteile ist, dass sich meine anderen Sinne unglaublich schärfen. Ich spüre jede noch so kleine Furche in der Wand neben mir. Der modrige Geruch der Katakomben nimmt für meine Nase immer feinere Variationen an. Und das gleichförmige Schlurfen meiner Schritte erfüllt meine Ohren klar und bewusster als je zuvor. In diesem Moment jedoch meldet sich ein weiterer. Jeder Mensch hat einen uralten Sinn, der all die Jahre der Evolution still überdauert hat. Ein Sinn dafür, wenn er nicht mehr allein ist. Meine Nackenhaare stellen sich auf. Da ist etwas. Irgendwo direkt vor mir. Es bewegt sich nun auch nicht mehr. Es muss wissen, dass ich hier bin. Ich nehme all meinen Mut zusammen.
1: Hallo?
0: Stille. Dann höre ich einen Laut, der mir das Blut in den Adern gefrieren lässt. Dies war kein menschliches Geräusch. Ich taste nach etwas, das ich als Waffe verwenden könnte. Da fällt mir das Taschenmesser in meiner Tasche ein. Ich hole es heraus und öffne es schneller, als ich es je für möglich gehalten hätte. Es gibt mir Sicherheit.
1: Verschwinde! Ich bin bewaffnet!
0: Das Wesen, was immer es ist, schabt mit den Füßen. Ich höre lange Krallen, die über den steinernen Boden schaben. Dann kommt es mit tapsenden Schritten auf mich zu. Das ist es jetzt. Und ich werde nicht warten, bis es zuerst angreift. Mit all meinem Gewicht werfe ich mich nach vorn. Mein Körper prallt auf eine stinkende, haarlose Gestalt. Ohne weiter nachzudenken, ramme ich ihr mein Messer in den weichen Bauch. Wieder und wieder und wieder. Warmes Blut ergießt sich wie ein Sturzbach über meine Hand. Das Wesen schreit und gemeinsam gehen wir zu Boden. Ich rapple mich auf. Das Wesen liegt vor mir. Den Geräuschen nach ist es dabei, seine letzten Atemzüge zu tun. Ich ziehe das Messer aus dem warmen, ungleichmäßig zuckenden Bauch und stehe auf. Ich habe gewonnen. Leicht taumelnd versuche ich, meinen Weg fortzusetzen. Da meldet sich das Hungergefühl wieder zurück. Ich kann doch nicht. Andererseits, wer weiß, wie lange ich hier noch feststecke. Und früher hat man auf genau diese Art und Weise gejagt. Ich kehre zu der Kreatur zurück. Das Atmen hat entweder aufgehört oder ist inzwischen so flach, dass ich es nicht mehr wahrnehmen kann. Eine Weile sitze ich nur da. Dann lecke ich mir die Lippen. Hunger. Ich treibe das Messer einmal mehr in die weiche Haut des Wesens. Es zeigt keine Reaktion. Langsam schneide ich ein kleines Stück Fleisch heraus. Es schmeckt furchtbar. Doch mein Hunger lässt es wirken wie ein Stück vom Himmel. Ich schneide ein größeres Stück heraus. Und noch eins. Wenige Zeit später habe ich den Bauch des Wesens vollkommen ausgehöhlt und fühle mich nun angenehm satt. Ich bin stark genug, meinen Weg fortsetzen zu können. Der Sieg über die Kreatur hat meinem Selbstbewusstsein einen ungeahnten Höhenflug beschert. Die Dunkelheit macht mir kaum noch was aus. Jetzt, da ich in ihr überleben kann. Vielleicht gibt es ja doch einen Gott, der mir ein Tier gesendet hat, damit ich nicht verhungere. Vielleicht. Auch mein weiterer Weg führt mich nur durch weitere Gänge und Räume voll längst vergessenem Kram. Manchmal singe ich Lieder, die ich von früher kenne, mit der absoluten Dunkelheit als meinem Publikum. Meine Sachen stinken nach Blut, also lasse ich sie in einer Ecke zurück. Weiter. Weiter. Ich habe das Gefühl, dass meine Erinnerungen sich nach und nach in meinem Kopf verflüssigen und im Rinnstein meines Unterbewusstseins versickern. Ich muss mich immer mehr daran erinnern, wo ich bin und dass es etwas anderes als diese Dunkelheit gibt, die mich umgibt und mit jedem Wimpernschlag eindringlicher zu werden scheint. Etwas ist darin. Das Gefühl, nicht alleine zu sein, es verschwindet nicht mehr. Weiter. Weiter. Gang um Gang. Wie viel Zeit ist inzwischen vergangen? Stunden? Tage? Monate? Es fällt mir zunehmend schwerer, mich zu konzentrieren. Wieso bin ich überhaupt hier unten? Wo ist hier? Sollte ich nicht eigentlich woanders sein? Ich folge der Dunkelheit. Immer tiefer und tiefer dringe ich vor in das alte Gemäuer. Manchmal höre ich leise Gesänge, die für das gewöhnliche Ohr kaum hörbar sind. Die Dunkelheit füllt meine Nase mit bisher ungekannten Düften und Gerüchen. Immer mehr umschmeichelt sie mich, tanzt mit mir, dringt in mich ein. Ich empfinde ein Gefühl, von dem ich glaube, es noch nie gefühlt zu haben. Glückseligkeit wird der Bedeutsamkeit und Intensität dieser Empfindung nicht gerecht. Ich fühle stille Ekstase mit komplett ausartender Ruhe vereint. Ich bin nicht allein, das weiß ich jetzt. Ich war es nie und werde es auch nie wieder sein. Was in der Dunkelheit ist, was könnte es an diesem Punkt anderes sein, als der leibhaftige Gott, der mich in seine Gedärme führt und mich seine unendliche Wonne spüren lässt. Unaufhaltsam schreite ich auf ihn zu, bereit, in dem ewigen Feuer seiner Gnade zu verbrennen. Mein Gott, ich finde dich, ich spüre dich. Näher und näher. Ich bleibe stehen. Vor mir, in der Dunkelheit. Da ist er. Ich kann meine Erregung kaum im Zaum halten.
1: Hallo?
0: Er spricht zu mir, in einer vertrauten Stimme. Ich möchte antworten, doch ich habe schon so lange nicht mehr gesprochen. Kein verständliches Wort verlässt meinen Mund. Doch es kümmert mich nicht. Ich will zu ihm. Mein ganzer Körper verzerrt sich nach ihm. Ihn umarmen. Eins mit ihm werden. Jetzt! Ich spüre seine Macht in mir. Ein glorreicher Schmerz explodiert in meinem Körper und langsam schwinden meine Sinne. Doch mein Gott lässt mich nicht allein. Er kehrt zurück und labt sich an meinem Fleisch. Ja, ich bin am Ziel meiner Reise. Frohlocket!
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1: Ich weise diese Unterstellungen zurück. Unterstellungen sind ein journalistischer Trick.
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1: Diese dürften in der freiheitlich-demokratischen Grundordnung nicht vorkommen. Sie hätten mich anders befragen müssen. Jetzt frage ich mich, woher kommen Sie? Welche Institution sind Sie? Sind Sie eine private

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1: Jeder kennt Werbung. Jeder kennt Slogans zu Produkten, die er vielleicht noch nie gekauft hat. Werbeagenturen und Texter bedienen sich allen möglichen Strategien, um eingängig, einprägsam und wiedererkennbar ihre Produkte anzupreisen. Aber wie fing das eigentlich an? Zugegeben, Marktschreier, die Vorläufer von Werbung im heutigen Sinne, gibt es schon seit es Märkte gibt. Aber wie ist es mit modernen Werbestrategien?
2: Kaufen, kaufen, kaufen.
1: Der Beginn moderner Werbung lässt sich auf die Mitte des 19. Jahrhunderts datieren. Ein junger Mann erfand maßgeblich und nachhaltig das, was wir heute Werbung nennen. Ein deutscher Immigrant, der buchstäblich den American Dream lebte. Wilhelm Kornhauser.
3: Ich habe einen Traum. Hier in der neuen Welt, wo alles möglich sein soll. Im Land der Freiheit, wo es gilt, die Masse und nicht den Monarchen zu adressieren.
1: Schrieb er in sein Tagebuch. Über Kornhausers Leben in Europa ist nicht viel bekannt. Außer, dass er in den frühen 1830er Jahren geboren wurde und in Taucher bei Leipzig aufgewachsen ist. Er verließ Deutschland nach dem Scheitern der Revolution von 1848. Kornhauser floh, weil er als Liberaler den alten Eliten ein Dorn im Auge war. Als wortgewandter junger Mann hatte er Demonstrationen organisiert, Reden gehalten, Flugblätter verteilt. Schon immer an der Idee interessiert, wie man die Masse beeinflussen konnte. Er ging voller Enttäuschung. Im Gepäck hatte er nichts Nennenswertes. Bis auf ein Buch, das seinen Werdegang für immer prägen würde.
4: You know it's funny.
5: Es ist witzig, die Geschichte der modernen Werbung, so amerikanisch sie auch erscheinen mag, beginnt mit dem deutschen Literaturklassiker schlechthin.
4: Piece of German literature.
1: Der Historiker Gregory Truman von der University of Harvard befasst sich nicht nur mit der Geschichte der Werbung, sondern hat auch speziell zu Kornhauser geforscht.
4: I mean, imagine a completely frustrated and disillusioned young German in that time.
5: Stellen Sie sich einen frustrierten, desillusionierten jungen Deutschen zu dieser Zeit vor, der nichts mehr möchte als Freiheit und der die Menschen erreichen will. Und der nichts anderes auf seiner vierwöchigen Schifffahrt nach Nordamerika zu lesen dabei hat als Goethes Faust.
6: Goethe, Faust, der Tragödie erster Teil, Vorspiel auf dem Theater. Wie machen wir es, dass alles frisch und neu und mit Bedeutung auch gefällig sei? Die Masse könnt ihr nur durch Masse zwingen. Ein jeder sucht sich endlich selbst was aus.
1: Kornhauser war fasziniert von Strategien, ein großes Publikum zu begeistern. Als er das Vorspiel auf dem Theater aus Faust 1 las, ließ ihn die Idee nicht los, wie er die Massen beeinflussen konnte. Er musste das Produkt, die Idee, nur gut verkaufen. Und er brauchte ein großes Publikum.
3: Johann Wolfgang von Goethe, das größte Genie seiner Zeit. Was ich mich noch frage, wieso ist der alte Kontinent eine solche Wüste, wo solche Genies gelebt haben?
1: So ertauschte er sich bereits auf dem Schiff sein Hab und Gut gegen ein stattliches Startkapital in den USA.
3: Wie leicht es ist, besonders verzweifelte Menschen um ihr Geld zu bringen. Das klingt schlecht. Aber haben wir denn nicht beide zugestimmt zum Tausch meiner alten Taschenuhr gegen Dollar? Auch ich sollte nun vorsichtig mit meinem letzten Kleide sein, obschon ich bei meiner Ankunft wahrscheinlich 3 neue werde kaufen können.
1: Und dann New York. Melting Pot. Die wohl lebendigste Stadt dieser Zeit. Er heuerte zunächst als Zeitungsverkäufer auf der Straße an.
5: Well, he was just selling news. Er verkaufte nur Zeitungen. Eine sehr kleine Zeitung namens der Downtowner. Sie hatte ungefähr eine Auflage von 2000 Exemplaren am Tag. Was er nun gemacht hat, war Netzwerken.
1: Kornhauser, als kleiner Zeitungsverkäufer, erkannte, an wen sich die Zeitung richtete und verteilte sie genau dort. Als gewerkschaftsnahes Blatt war sie besonders in den Elendsvierteln sehr beliebt. Er baute ein Netzwerk auf, hatte Kontakte in allen Bezirken und verschiedenen kulturellen Ballungsräumen. Die Auflage stieg rasant und es kamen immer neue Leser hinzu. Der Historiker Gregory Truman weiß warum.
5: Well, what could be so? Was kann schon innovativer am Zeitungsverkaufen sein? Er hat mit seinem Chef geredet und mit Freunden, Italienern, Russen, Chinesen und so fort. Und er hat sie alle an einen Tisch gebracht.
1: Die Zeitung wurde nun mehrsprachig und in ganz New York herausgegeben. Ein absolutes Novum. Kornhauser wurde stellvertretender Inhaber der Zeitung und hatte noch einen weiteren Clou. Als der erste Hype der kleinen Zeitung vorbei war, verkaufte er mit seinem Chef die Zeitung im Jahr 1851 an zwei Geschäftsmänner, die ganz anderes vorhatten und die Potenzial in dem kleinen Blatt sahen. Daraus entstand die New York Times.
3: Geschafft! Oder I did it, wie man hierzulande sagen würde. Erst seit 3 Jahren bin ich in diesem Schmelztiegel von Stadt. Ich kenne alle und jeden und bin mit meinen jungen Jahren jetzt schon ein reicher Mann.
1: Er bekam eine saftige Abfindung und lernte die Chefetage der heute größten Zeitung der USA kennen. Was noch von Nutzen für ihn werden sollte.
7: Special Edition. Come and get your Special Edition.
6: Goethe, Faust, der Tragödie erster Teil, Vorspiel auf dem Theater. In bunten Bildern, wenig Klarheit, viel Irrtum und ein Fünkchen Wahrheit. So wird der beste Trank gebraut, der alle Welt erquickt und auferbaut.
8: After these first years in New York,
9: nach diesen ersten Jahren in New York sah Wilhelm, was möglich war. Und das war einiges. Er kannte viele Leute, hatte Freunde und immer wenn jemand Hilfe brauchte, war er zur Stelle.
1: So Kornhausers Nachfahrin Roswitha Korn. Um Werbung zu machen, musste man auch mal lügen. Dessen war Kornhauser sich bewusst. Und so kam es auch. Er machte kleinere und größere Kampagnen für Läden, Kneipen, Sportwettkämpfe. Er designte Plakate und Schaufenster. Aber vor allem formulierte er Slogans.
3: Wang's Groceries is where stories grow.
1: Für ein größeres Lebensmittelgeschäft am Rand von Chinatown, 1854.
3: Cows are gonna moo, pigs are gonna oink.
1: Für einen Tiernahrungshersteller in Brooklyn, 1856.
3: Before you get all crazy here, go and get your Stacy beer.
1: Für die Stacy Brauerei Lower Manhattan, 1857.
8: He was really clever.
9: Er war wirklich clever und kreativ und er hat seine Botschaft sehr lustig rübergebracht.
4: What Korn did in the late 50s.
5: Was Kornhauser in den späten 1850ern und frühen 60ern machte, war einzigartig. Alles, was er in die Hände bekam, wurde ein Kassenschlager. Er war definitiv einer der einflussreichsten Menschen in New York zu der Zeit.
1: Wilhelm Kornhauser kam zu enormem Ansehen. Als erster setzte er Werbebotschaften in 1 bis 2 Zeilern um. Gewitzt, einprägsam und rhetorisch großartig. Er hatte es geschafft. Nun lebte er voll und ganz den amerikanischen Traum. Inzwischen hatte er auch seinen deutschen Namen abgelegt und verstand sich voll und ganz als Amerikaner.
3: All I can say is that America. Fest steht, dass Amerika bald der ganzen Welt voraus sein und zum Vorbild der Welt werden wird. Und ich bin stolz, ein Teil davon zu sein. Ich, William Korn.
1: Sein ganzes Leben wurde zu einer Selbstvermarktung. Ende 1862 gelang ihm dann der ganz große Wurf. Über seine Kontakte zur New York Times startete er dort eine große Annoncenreihe für das monatlich stattfindende Pferderennen, das Springsteen Horse Race.
3: Not only in spring the horses run. What is 50 HP and you shouldn't miss? The Springsteen Horse Race.
1: Außerdem warb er für die dazugehörigen Pferdewetten.
3: I bet you know where horses go.
1: Das Springsteen Pferderennen war davor schon ein bedeutendes Ereignis. Nun wurde es noch weitaus berühmter, so wie auch William Korn. Auf einmal war er in den gesamten USA bekannt und blieb auch von der Politik nicht unbeachtet. Der amerikanische Bürgerkrieg wütete im Süden des Landes und spaltete die Gesellschaft. In dieser polarisierten Stimmung sollte nun Korn dafür sorgen, dass Abraham Lincoln wiedergewählt wurde.
4: This was a really, really big deal.
5: Das war wirklich eine große Angelegenheit. Ein Kerl irgendwo aus Europa, der sein halbes Leben in einer einzigen Stadt verbracht hat und berühmt für Werbung war, war nun Wahlkampfleiter für die Republikaner.
1: Korn lernte Lincoln persönlich 1863 kennen. Die Leute kannten ihn über seine national bekannten Pferderennenwerbungen. Und auch Lincolns Wahlkampfslogan geht auf Korn zurück.
3: Don't trade horses in midstream.
1: Lincoln wurde 1864 im Amt bestätigt, der Krieg 1865 beendet und die Sklaverei verboten. Korn ging vollkommen in seiner Arbeit auf. Es gab in seinem Leben nichts Wichtigeres. Inzwischen war er Ehemann und Familienvater. Diese hatten es nicht immer leicht. Er war leidenschaftlich und besessen von seiner Arbeit. Man konnte meinen, er lebte in seiner eigenen Werbung. Roswitha Korn.
8: He was living in his, you know, plastic world where everything had to be perfect.
9: Er lebte in einer Plastikwelt, wo alles perfekt sein musste. Wie in seinen Werbungen. Es war Fluch und Segen. Seine Ärzte sagten, er bräuchte mal eine Pause.
1: Corin kaufte sich eine Farm in Texas, weit weg vom Trubel der Großstadt. Er hatte praktisch ausgesorgt und verschwand von der Bildfläche. Aber seine Leidenschaft würde nicht abbrechen. Er sollte zurückkommen.
3: I'm tired. I'm wasted. Ich bin müde und verausgabt. Deswegen genehmige ich mir jetzt ein gutes altes Glas Milch. Gesund und erfrischend. Aber ich komme bald zurück. Bald zurück. I'll be back.
1: Corin erarbeitete im stillen Kämmerchen neue Strategien, die die Werbewelt weiter revolutionieren sollten.
4: What he did was a completely new way.
5: Er erfand eine komplett neue Art, Werbung zu machen. Er wollte Perfektion. Er hat also nicht nur ein Produkt oder ein Unternehmen vorangetrieben, sondern eine Lebensweise.
4: But a lifestyle.
1: Dafür war er nun auf der Suche nach dem passenden Produkt.
0: Goethe, Faust, der Tragödie erster Teil, Vorspiel auf dem Theater. Ich sag euch, gebt nur mehr und immer, immer mehr. So könnt ihr euch vom Ziele nie verirren. Sucht nur die Menschen zu verwirren. Sie zu befriedigen ist schwer.
1: Corin verließ seine Familie und bereiste mehrere Jahre die Großstädte in den USA.
3: Everywhere I go, people know me. Überall, wo ich hingehe, werde ich erkannt. Von Los Angeles nach Miami. Hände schütteln hier und dort, in Chicago und Dallas. Es ist mir egal. Ich brauche Innovation. Doch weder in San Francisco noch Philadelphia kann ich welche finden.
7: There is none in this nation.
1: 1886 lernte Corin in Atlanta schließlich einen Mann kennen, der an einem Erfrischungsgetränk herumexperimentierte und witterte großen Erfolg. Corin sollte richtig liegen. Das Gemisch mit Coca-Blatt und Cola-Nuss sollte in den nächsten Jahren und Jahrzehnten hoch hinaus.
9: Das Beste, was er je getan hat, war, dieses Logo zu entwerfen.
4: At that time, that was huge.
5: Zu dieser Zeit, das war groß. Egal in welche Stadt man in den 1890ern ging, das Coca-Cola-Logo war einfach überall.
1: Corin leitete die Werbeabteilung der neu gegründeten Coca-Cola Company von 1886 bis 1892 und machte aus der braunen Brause ein Modegetränk mit Identifikationsmöglichkeit.
3: Drink Coca-Cola and enjoy it,
1: hieß sein Slogan von 1886. Corin zog wieder zurück auf seine Farm, um seinen Lebensherbst zu genießen. Er hatte die Werbung wie kein zweiter revolutioniert und blickte auf ein erfolgreiches Leben zurück. Doch sein letzter Coup gelang ihm kurz vor seinem Tod, als er in Texas auf zwei Brüder traf, die in der Frühstücksindustrie ihr Geld machen wollten. Die Gebrüder Kellogg.
3: I met these two young brothers. Ich habe zwei junge Brüder kennengelernt, die was Neues in der Frühstücksindustrie machen wollen. Ich sagte zu ihnen, Jungs, du bist, was du isst. Und ich bin Corn.
1: 1894 meldeten die zwei ihr Patent für Cornflakes an. Kurz zuvor verstarb William Kornhauser, alias William Corn, völlig isoliert an einem Herzinfarkt in seiner Farm in Texas.
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1: Joan, ich bin zu Hause.
2: Du bist aber spät dran heute. Inzwischen ist der Teekessel wieder kalt geworden.
1: Ja, die Gerichtsverhandlung hat sich hingezogen. Ich musste fast eine Stunde länger warten mit meiner Aussage.
2: Die lassen den Chief Superintendent so lange warten?
1: Tja, das Gericht nimmt keine Rücksicht auf den Dienstgrad.
2: Hast du denn schon eine Idee, wie das Urteil ausgeht?
1: Naja, er hat seinem Nachbarn ein paar Schafe gestohlen. Viel mehr als eine Geldstrafe und Bewährung wird dabei sowieso nicht rauskommen. Und wie geht's dir, Darling?
2: Das Thema machen vorhin war mir wohl schon zu viel. Ich kann nicht mehr. Ich werde von Woche zu Woche schwächer.
1: Ich wünschte, ich könnte dir irgendwie helfen.
2: Das kannst du nicht, Frank. Es macht mich fertig, aber es hilft nichts. Wir können nur warten und hoffen,
3: Frank,
2: dass man...
3: Frank, bist du zu Hause?
2: Ursula.
1: Ich kann so tun, als wären wir nicht da, wenn du willst.
2: Nein, am Ende kommen sie noch durch den Garten und sieht uns im Wohnzimmer sitzen. Lass sie nur rein.
1: Ach, Ursula, guten Tag.
4: Grüß dich, Frank. Oh, hallo Joan, wie geht's dir?
2: Nun, ich...
4: Frank, du glaubst nicht, was ich heute erfahren habe.
1: Sprich?
4: Heute in der Bibliothek, im Eingangsbereich, unterhielten sich zwei Damen. Ich wollte sie gerade auffordern, leise zu sein, als ich erkannte, dass eine von ihnen Douglas Haydens Frau war. Sie sprach gerade davon, dass ihr Mann vorhabe, Grainor Castle zu veräußern.
2: Was?
4: Ja, er habe wohl schon einen Käufer an der Hand. Aus London, woher auch sonst.
2: Aber das darf er nicht. Einfach das Herzstück unseres Dorfes verscherbeln.
1: Und warum wissen wir davon nichts?
2: Douglas kann das Schloss doch nicht auf eigene Faust verkaufen. Als Ortsvorsteher müsste er das doch im Gemeinderat vorgebracht haben.
1: Ja, eben. Ich sollte mal jemanden aus dem Rat in die Mangel nehmen, ob das in der letzten Sitzung erwähnt wurde.
4: Selbst wenn, dürfen die das überhaupt? Gehört Grainor Castle nicht immer noch Lord Effort?
2: Ich dachte, die Efforts hätten alles verloren, als sie sich damals nach Amerika abgesetzt haben.
1: Nein, sie hatten ihren gesamten Besitz diesem Kerl abgetreten, diesem Brian Cunning, der ihre Hausdame ermordet hatte. Naja, der ist 1956 im Knast gestorben. Gott, das ist auch schon wieder 20 Jahre her.
4: Und danach? Wer war sein Erbe?
1: Naja, soweit ich weiß, hatte er keine Nachkommen.
2: Wie wär's, wenn du Lord Effort selbst fragst?
1: Glaubst du, der lässt irgendjemanden an sich heran?
4: Ich könnte Carla fragen, ob sie was arrangieren kann. Er hat sie letzten Monat als seine Landschaftsgärtnerin eingestellt. Frank, ich finde, du solltest gegen Douglas Haydens ermitteln.
1: Was? Wieso das denn?
4: Ja, unerlaubtes Verscherbeln örtlicher Kulturgüter.
1: Dafür gibt's doch überhaupt keine Anhaltspunkte. Ich kann nicht so einfach gegen den Ortsvorsteher vorgehen. Sprich du nur erstmal mit Lord Effort. Das wird sicher aufschlussreich sein.
4: Ihr hättet nicht zufällig ein Tässchen Tee für mich übrig?
5: Oh, Ursula, ich weiß auch nicht. Ich glaube nicht, dass das eine gute Idee ist.
4: Carla, du als meine älteste Freundin solltest doch wissen, wie sehr mir Grainor Castle am Herzen liegt. Ich werde sicher nicht zulassen, dass es an irgendeinen Londoner Investment-Fuzzi verhökert wird. Also wird er nun mit mir sprechen oder nicht?
5: Lord Effort meinte, er hätte nichts dagegen. Aber er lebt jetzt auch sehr zurückgezogen. Bitte sei nicht so aufdringlich.
4: Oh, aber meine Liebe, als wäre ich jemals aufdringlich.
6: Ah, Miss Rivers nehme ich an.
7: Sehr erfreut, Lord Effort.
6: Weshalb wollten Sie mich denn sprechen?
4: Nun... Uns ist zu Ohren gekommen, dass der Gemeinderat von Thornton upon Grainor, oder besser, dass Douglas Haydon Grainor Castle an einen Londoner Investor verhökern will.
6: Und was hat das mit mir zu tun?
4: Grainor Castle war doch bis ins 16. Jahrhundert der Stammsitz ihrer Familie. Und soweit ich weiß, gehört es ihnen doch immer noch, oder?
6: Nein, Miss Rivers, das stimmt so nicht. Das Schloss gehört spätestens seit 56 der Gemeinde von Thornton.
4: Aber wie das? Was ist mit Brian Cunning und der Besitzübertragung?
6: Davon wissen Sie? Brian Cunning war der uneheliche Sohn meines Großvaters. Der ältere Sohn, wohlgemerkt. Eigentlich hätte mein Vater nie den Earls-Titel bekommen dürfen. Er stand von Geburt an Brian Cunning zu.
4: Ja, aber Sie sind der einzige männliche Nachkomme der Efforts. Sie hätten den Titel sowieso geerbt.
6: Habe ich ja auch. Aber der Titel ist das Einzige, was ich geerbt habe.
4: Und was ist mit Ihrem Haus hier? Paddingham Hall?
6: Ich habe es zurückgekauft, Miss Rivers. Mit dem Geld aus meiner Rennkarriere. Was ich Ihnen jetzt erzähle, ist streng vertraulich. Und darf dieses Haus nicht verlassen. Verstanden?
4: Verstanden.
6: Zu dem Zeitpunkt, als meine Familie Brian Cunning ihren gesamten Besitz übertrug, gab es diesen eigentlich schon gar nicht mehr. Wir waren bankrott. Mein Vater hatte unser gesamtes Vermögen in unsere indischen Teeplantagen investiert und mit der Unabhängigkeit 47 haben wir alles verloren. Wir erfuhren davon erst 6 Jahre später, als Brian Cunning herausfand, dass er der Bastard meines Großvaters war und deshalb unsere Hausdame umbrachte. Meine Großmutter fand, es sei eine gute Finte, Cunning das zu geben, was er wollte, den Earls-Titel und unseren Besitz. Wir übertrugen ihm unsere Grundstücke und somit auch unsere Schulden und machten uns aus dem Staub.
4: Nach Amerika?
6: Exakt. Mein Vater starb noch im selben Jahr und Cunning ein paar Jahre später im Gefängnis, nachdem man ihn für den Mord verurteilt hatte. Der Earls-Titel fiel auf mich zurück, doch unser Besitz wurde liquidiert. Also ja, Cranor Castle gehört der Gemeinde von Thornton und wenn Douglas Hayden es verkaufen will, kann er das wohl. Es ist mir auch ziemlich egal.
4: Aber das sollte es nicht. Es ist doch Ihr Erbe, Ihre Vergangenheit.
6: Haben Sie mir eben nicht zugehört? Es ist mir egal. Meine Familie hat die letzten 20, 30, 40 Jahre eine Lüge gelebt. Meine Schwester hat sich als Schauspielerin, ich mich als Rennfahrer profiliert. Und das war das Beste, was wir tun konnten. Ehrlich gesagt verstehe ich auch nicht, warum Sie sich so sehr für Cranor Castle interessieren.
4: Es ist Heimat, Lord Effort. Das Herzstück unseres Dorfes. Und ich möchte nicht, dass es jemandem gehört, der das nicht zu schätzen weiß.
6: Ich war noch nie sonderlich an der Fortführung von Traditionen interessiert.
4: Dann tut es mir leid, Ihre Zeit in Anspruch genommen zu haben.
5: Und? Was hat er gesagt?
4: Was für ein Banause. Kein Gespür für seine eigene Geschichte. Keine Verpflichtung seiner Vergangenheit gegenüber. Kein Noblesse oblige. Ja, laut ihm kann Hayden tun und lassen, was er will. Aber nicht mit mir.
8: Es freut mich außerordentlich.
9: Douglas, mein Guter, Sie haben Ihrem Dorf einen großen Dienst erwiesen.
4: Hayden!
8: Ach, guten Tag, Miss Rivers.
4: Hayden, was fällt Ihnen ein, unser Schloss an den erstbesten Heini verhökern zu wollen, der mit ein paar Geldscheinen winkt, ha?
8: Miss Rivers, Ursula, ich habe mein Vorhaben dem Gemeinderat vorgelegt und man hat mich angewiesen, es weiter zu verfolgen. Es liegt also
4: und
8: im Interesse...
4: Und was ist mit uns Dorfbewohnern? Warum wurden wir nicht gefragt?
8: Dazu haben Sie den Gemeinderat gewählt, damit er diese Entscheidungen für Sie trifft.
4: Ich warne Sie. Wenn Sie diese Sache weiter verfolgen, werde ich sämtliche Geschütze
8: auffahren. Sie können so viele Geschütze auffahren, wie Sie wollen. Es wird nichts nützen. Der Verkauf wurde soeben besiegelt.
4: Was?
8: Ursula, darf ich vorstellen? Das ist Howard Provero, der neue Besitzer Cranor Castles.
9: Angenehm, Miss Rivers. Und Sie müssen sich überhaupt keine Sorgen machen. Ich habe nur das Beste für das Schloss im Sinn.
4: Das werden wir ja noch sehen. Prothero? Prothero? Da war doch was.
10: Wollen wir doch mal sehen. Evening Standard, Daily Telegraph, Times, Guardian, Financial Times, Daily Mail. Irgendwo muss doch was zu finden sein. Ah, hier. Howard Prothero ersteigert Dunsborough Castle. Prothero kauft Rumsford Manor. Wharton Castle von Londoner Investor erstanden. Dunsborough Castle verfällt weiterhin. Rumsford Manor demoliert. Wharton Castle für 5 Millionen an südamerikanischen Rinderbaron verkauft.
11: Frank, es gibt jetzt keine Ausreden mehr. Der Käufer ist ein gewisser Howard Prothero. Ich habe da ein bisschen recherchiert und er hat seit 15 Jahren quer durchs Land baufällige Schlösser gekauft und sie entweder verfallen lassen, demoliert oder für Millionenbeträge weiterverkauft. Die Sache stinkt gewaltig.
1: Das klingt furchtbar, Ursula. Aber ich fürchte, ich kann da trotzdem nichts ausrichten. Mit seinem Besitz kann er machen, was er will. Es wäre moralisch verwerflich, Cranor Castle weiterverfallen zu lassen. Aber festnehmen kann ich ihn dafür auch nicht.
11: Willst du das Risiko wirklich eingehen? Warum nicht jetzt eingreifen, wo es noch nicht ganz zu spät ist?
1: Ich wüsste nicht, unter welchem Anhaltspunkt.
11: Niemals. Warum betraust du damit nicht einen Kollegen, auf den du dich vollständig verlassen kannst? Er soll einfach ein bisschen in den Unterlagen herumschnüffeln und wenn er nichts findet, gut, dann müssen wir uns eben geschlagen geben. Aber wenn nicht...
1: Ja, du hast recht. Ich werde Tom Norton darauf ansetzen.
11: Exzellente Wahl. Auf Freunde ist er immer Verlass.
1: Inspektor Norton, Sergeant Ashcroft, bitte ins Büro des Chief Superintendent.
12: Sir?
13: Frank, was gibt's? Ja, ich danke Ihnen. Das hat uns sehr geholfen. Und Ashcroft, was herausgefunden?
12: Ja und nein. Also, naja, ich war im Rathaus und habe mir die Unterlagen angesehen. Alles astrein, soweit ich das beurteilen kann.
13: Na, die werden schon aufgepasst haben, dass auf dem Papier alles sauber aussieht.
12: Und dann habe ich Edmund St. John auf der Straße getroffen. Dachte mir, es wäre ganz gut, mal mit ihm zu reden, da er im Gemeinderat sitzt und so. Und
13: haben Sie?
12: Ja, ich konnte ihn auf ein Bier in dem Pub blocken.
13: Und?
12: Also er meinte, er habe sich wohl in die Sache reinreden lassen. Und so sei es wohl vielen gegangen. Douglas Hayden hatte seinen Plan bis ins letzte Detail ausformuliert, als er ihn dem Gemeinderat vorstellte. Meinte, es wäre eine Schande, dass das Schloss so verfällt. Aber man könnte nichts machen, es sei nicht genügend Geld da, um es zu restaurieren.
13: Na weiter, Ashcroft. Muss ich Ihnen alles aus der Nase ziehen?
12: Und dann brachte er diese Sache mit Prothero an, der in das Gebäude investieren würde, es wieder auf Vordermann bringen würde. Davon würden alle profitieren.
13: Ja, wer es glaubt. Also hat Hayden den Gemeinderat in der Hand und sein Vorhaben einfach durchgeboxt.
12: Kann man so sagen, ja.
13: Würde uns Edmund St. John seine Aussage auch offiziell bestätigen?
12: Ja, kann ich mir vorstellen.
13: Na, dann sind wir ja schon ein gutes Stück weit gekommen. Ich habe gerade mit einem Kollegen aus Rumsford telefoniert. Prothero hatte das Herrenhaus dort gekauft und dann nach ein paar Jahren demolieren lassen. Und raten Sie mal, was jetzt an dessen Stelle steht.
12: Ein Eisstand?
13: Ashcroft, ist das Ihr Ernst? Ein Supermarkt. Er hat das Land zum Spottpreis gekauft, ein historisch wertvolles Gebäude demolieren lassen und einen Konsumtempel hingestellt. Und jetzt kommt's. Es gab ein paar Problemchen mit dem Finanzamt. Es sind wohl Steuern unter den Teppich gekehrt worden. Und schwupp hat Prothero das Ding verkauft und sich aus dem Staub gemacht.
12: Und dasselbe hat er jetzt mit Grainer Castle vor.
13: Warum nicht? Man fragt sich nur, warum Hayden sich auf so etwas einließe, gleich in seinem eigenen Hinterhof sozusagen.
12: Es sei denn, er steckt mit Prothero unter einer Decke.
13: Guter Gedanke, Ashcroft. Frank, können wir einen Durchsuchungsbefehl für Douglas Haydens Büro haben?
14: Ich sehe mal, was sich machen lässt.
5: Ach na ja. Jedenfalls hoffe ich, dass es dir sehr bald wieder besser geht.
2: Das ist lieb von dir, Carla, aber...
3: Die Polizei! Die Polizei ist hinten. In Haydens Haus.
5: Es sieht so aus, als hätten deine Nachforschungen etwas bewirkt.
3: Ja, das möchte ich doch hoffen. Ich lasse mir von niemandem mein Schloss wegnehmen. Jetzt haben sie Hayden beim Schlafittchen.
2: Nicht so voreilig. Wir sollten warten, bis Frank nach Hause kommt. Vielleicht weiß er dann schon Näheres.
5: Du hast recht. Wie wär's, wenn wir derweil einen Kuchen backen?
3: Oh, ja.
5: Hast du noch ein paar Eier da?
2: Ich denke schon.
3: Soll ich Wasser aufsetzen? Und? Was habt ihr herausgefunden?
1: Du hattest recht, Ursula. Hayden hing mit drin.
3: Ha! Ich wusste es.
13: Wir haben die entsprechenden Unterlagen in seinem Haus gefunden. Prothero hätte das Schloss notdürftig ausgebessert und nach ein paar Jährchen für einen Millionenbetrag weiterverkauft. Und Hayden sicherte er 40% des Wiederverkaufswerts zu.
1: Stand alles schwarz auf weiß in einem Affidavit in seiner Schreibtischschublade. Das konnte er nicht leugnen, also hat er gestanden und uns Prothero gleich mit ans Messer geliefert.
13: Wird nur eine Weile dauern, den zu finden. Ist fast, als hätte er Lunte gerochen und hat sich aus dem Staub gemacht.
3: Aber das heißt, das Schloss steht wieder zum Verkauf?
1: Na, die Sache muss natürlich erst noch vor Gericht, aber ja, ich denke, darauf läuft es hinaus.
5: Aber dann fängt doch dieselbe Geschichte wieder von vorne an, nur mit einem anderen Großstadt-Ganoven.
13: Das glaube ich nicht. Selbst wenn er nicht ins Gefängnis kommt, Hayden ist seine Stellung als Ortsvorsteher los. Und nochmal lässt sich der Gemeinderat sicher nicht in sowas reinbuxieren.
3: Und nun? Wie können wir uns das Schloss sichern?
2: Ist doch ganz einfach. Ihr gründet einen Verein. Ernsthaft, seid ihr darauf noch nie gekommen? Ihr gründet einen Verein zur Erhaltung der Kulturgüter des Dorfes. Allen voran natürlich Greynor Castle. Und dann sammelt ihr Spenden, kauft euch das Schloss und restauriert es Schritt für Schritt. Und eines fernen Tages, den ich selbst nicht mehr erleben werde, wird es wieder in altem Glanz erstrahlen.
3: Joan, du bist brillant.
1: Eines fernen Tages. Sag doch sowas nicht.
2: Darling, der Krebs wird immer schlimmer. Machen wir uns doch nichts vor.
3: Joan, es tut mir leid, dass es dir so schlecht geht. Aber ich möchte, dass du weißt, wie dankbar ich dir bin. Du hast uns damals als unsere Lehrerin erst darauf gebracht, wie wunderbar unser altes Schloss doch ist.
5: Ja, wir werden dich zu unserem ersten Ehrenmitglied ernennen.
2: Das ist lieb von euch. Aber eins nach dem anderen. Erstmal müsst ihr den Verein überhaupt gründen.
13: Ich könnte meinen Bruder Bertram fragen. Der kennt sich von der Kirche her mit solchem Kram aus.
1: Gut, also worauf stoßen wir an? Auf den Sturz Douglas Haydens oder den Dorfverein von Thornton Upon Greynor?
3: Ja, beides würde ich sagen.
2: Aber doch nicht mit Tee, Frank. Los, hol den guten Sherry.
13: Und lass mal Sergeant Ashcroft rein. Der steht wie ein Wachhund vor deiner Haustür.
1: Na kommen Sie rein, Ashcroft.
12: Hey, habe ich was verpasst?
3: Das kann man wohl so sagen.
1: Also erheben wir unsere Gläser auf Greynor Castle. Auf Joan.
15: Auf Greynor Castle.
16: Auf Joan.
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1: Hey, du da.
2: Ja?
1: Was hältst du von dem Typen da drüben?
2: Keine Ahnung, ich kenne ihn nicht.
1: Das kann man ja schnell ändern, wenn man will.
2: Ach so, nein, ich bin vergeben.
1: Ja, ich bin auch vergeben.
2: Nein, ich bin auch ganz ohne Anführungszeichen vergeben.
1: Ja, ich bin auch ganz ohne Anführungszeichen vergeben.
2: Nein, ich bin wirklich... Ach, egal.
1: Ja, ich bin auch wirklich egal. Was machst du hier?
2: In einem Bahnhof. Offensichtlich auf den Zug warten.
1: Ah, so jemand bist du also.
2: Was für jemand bin ich?
1: Also, ich persönlich fahre ehrlich gesagt nur sehr, sehr selten Zug. Nur wenn es wirklich nicht anders geht. Gerade bin ich schon nach 2 Stationen ausgestiegen, damit mein Cousin mich abholen kann. Der ist ein ziemlicher Hottie.
2: Ja, ich habe wirklich kein Interesse.
1: Wer hat denn von dir gesprochen?
2: Oh Gott.
1: Das Problem, das ich so mit Zügen habe, ist so, dass damit hauptsächlich eher so dumme Leute fahren, verstehst du?
2: Absolut nicht.
1: Naja, so Unterschicht halt. Wie sonst sollte man sich kein Auto leisten können?
2: Weil man jung ist oder umweltbewusst oder effizient?
1: Natürlich muss man sich das als betroffene Person irgendwie rechtfertigen.
2: Ehrlich gesagt wirkt genau diese Meinung ziemlich dumm auf mich.
1: Hörst du mich? Ich lache. Hallo.
2: Was zum Teufel ist denn los?
1: Oh Gott, meine Güte. Chill.
2: Was ist los?
1: Also ich bin jetzt nicht dumm oder so. Also ich bin ziemlich intelligent. Ich will jetzt nicht zu sehr angeben, aber mein Genius ist astronomisch groß.
2: Was?
1: Oh Gott, Nerd Alert. Ich hab's schon wieder getan. Dein Intellekt hat vermutlich kein Wort verstanden. Keine Sorge, das ist auch in Ordnung. Astronomisch, das heißt quasi sehr viel, weil Astro so Weltraum ist und der ist halt sehr, sehr, sehr groß und...
2: Ja, ich weiß, was astronomisch bedeutet.
1: Ja, jetzt weißt du's.
2: Nicht zu fassen. Wieso bist du eigentlich überhaupt unterwegs?
1: Ja, ich musste meinen Sohn wegen einer Lungenentzündung zum Arzt bringen. Der war uns dann aber doch zu voll.
2: Wo ist er denn jetzt?
1: Gute Frage. Ich glaube, ich habe ihn im Zug vergessen.
2: Was? Oh Gott. Was machen Sie denn dann noch hier? Tun Sie was?
1: Ja, auf jeden Fall. Ich glaube, das löst sich schon von selbst.
2: Was zum Teufel? Ihr Sohn ist in irgendeinem Zug allein und fährt ziellos durch die Gegend.
1: Ach, so ein kranker, weinender Zweijähriger fällt schon nicht auf. Jemand kümmert sich um ihn und bringt ihn mir zurück. Ich habe hier seine Versicherungskarte im Kinderwagen liegen lassen.
2: 2 Jahre? Sind Sie verrückt?
1: Ganz ehrlich, wenn du dich nicht beruhigst, dann bin ich hier aber ganz, ganz, ganz schnell wieder weg.
2: Ich bitte darum.
1: Okay, das wird mir jetzt hier zu viel. Ich suche mir jetzt eine Toilette. Das muss ich mir hier nicht antun.
2: Ich rufe jetzt die Polizei.
1: Ha, mach doch!
3: Hey, du da! Hast du eine Frau gesehen? Ziemlich hot und clever und so.
2: Ja? Ist sie die Polizei? Mein Name ist...
3: Ey, hallo. Ich rede mit dir.
2: Ach, was zum Teufel fällt Ihnen ein?
3: Oh. Hello, pretty lady. Oh, von hinten wusste ich ja gar nicht, was du für ein Anblick bist.
2: Sie können nicht einfach mein Handy nehmen.
3: Hey, alles cool. Wenn du willst, kann ich dich auch ganz schnell wieder auf andere Gedanken bringen.
2: Gib mir mein Handy wieder.
3: Hey, sachte, sweet chick. Niemand checkt gern hysterische Girls ab, ja? Ey, hast du jetzt eigentlich die Frau gesehen, die ich meine? Die Trudy?
2: Ich habe keine Ahnung.
3: Sie ist ziemlich auffällig. Super sexy, super smart. Wirkt halt nicht so, weil sie nie ihre Schulden abbezahlt. Aber trotzdem kann man schon sagen, astronomisch smart.
2: Oh Gott. Ja, ich habe sie getroffen. Bist du ihr Cousin?
3: Oh yeah! Call the cousin who's sometimes a brother, y'all. That's me. Uh-huh.
2: Sie hat ihren Sohn im Zug vergessen. Sie müssen ihm sofort hinterherfahren.
3: Ach, klassische Trudy-Aktion. Immer astronomisch verpeilt.
2: Am besten fahren Sie...
3: Falls du nicht weißt, was astronomisch bedeutet, das heißt quasi sehr
2: ich
3: viel.
2: Ich weiß, was astronomisch bedeutet.
3: Hey, das